0: Aufräumaktion soll wieder mehr Wasser im Teich sein und die Fische sollen bessere Bedingungen haben. Schimpansen gehen mit ihren Freunden offenbar besonders vorsichtig um. Das haben Forschende bei einem ungewöhnlichen Ananastest herausgefunden. Die Tiere konnten einem anderen Schimpansen das Futter wegziehen. Bei einem Freund haben sie das viel seltener gemacht als bei einem weniger vertrauten Tier. Die Forschenden vermuten deshalb, auch bei Schimpansen beeinflussen Freundschaften, wie sie sich in solchen Situationen verhalten. Mitten in einer der trockensten Wüsten der Welt blühen gerade jede Menge Blumen. In der Atacama-Wüste in Chile hat es in diesem Jahr ungewöhnlich viel geregnet. Das hat viele Pflanzen zum Wachsen gebracht. Rund 200 verschiedene Arten können jetzt ihre Blüten zeigen. Besonders schön ist das Blumenmeer gerade im Oktober. Noch bis Ende November sollen die bunten Pflanzen zu sehen sein. Umweltminister Carsten Schneider will Wasser besser speichern. Denn Deutschland hat in diesem Jahr an vielen Stellen zu wenig davon. Auch der Rhein führt ungewöhnlich wenig Wasser, deshalb sollen zum Beispiel Moore wieder nass gemacht werden. Sie können viel Wasser speichern. Auch Flüsse sollen mehr Platz bekommen. So bleibt Wasser länger in der Natur, wenn es wenig regnet. Auf der Münchner Wiesn war in diesem Jahr richtig viel los. Das Oktoberfest hat einen neuen Besucherrekord geschafft. 7,4 Millionen Menschen waren insgesamt auf dem Fest. So viele wie noch nie. Besonders am Wochenende waren die Wiesn sehr voll. Auch beim Kindertag waren viele Familien unterwegs. Für die Stadt München ist damit klar, die Wiesn 2026 waren die bisher meistbesuchte in ihrer Geschichte. Bald sind wieder tausende Kraniche am Himmel unterwegs. Noch sammeln sich die großen Vögel in Norddeutschland. Wenn im Oktober der Wind aus Osten kommt, geht es für sie los. In großen Gruppen fliegen die Kraniche nach Südwesten in ihre Wintergebiete. Auf dem Weg ziehen sie auch über Rheinland-Pfalz. Wer dann nach oben schaut, kann vielleicht eine ganze Kranichkette am Himmel entdecken. Ein Gletscher bekommt eine besondere Zeitkapsel. Am Schweizer Morta-Ratsch-Gletscher haben Forschende die Geräusche von schmelzendem Eis aufgenommen. Sogar kleine Luftblasen, die schon seit 100 Jahren im Eis waren, konnte man hören. Die Geräusche wurden gespeichert und in eine Kapsel gepackt. Die Kapsel liegt jetzt in einem Felsen am Gletscher. In etwa 100 Jahren soll sie wieder geöffnet werden. Dann können Menschen hören, wie der Gletscher heute geklungen hat. Soweit die Meldungen und die Radio Teddy Nachrichten zum Nachhören, jederzeit in der Radio Teddy App.
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0: Sandra hier vom Radio Teddy Vormittag. Hier geht's jetzt wieder um Elternthemen.
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0: Eindeutiges Abstimmungsergebnis auf unseren Radio Teddy Social Media Kanälen. 91% von euch, liebe Eltern, nehmen sich auch vor, weniger zu meckern. Ist aber nicht ganz so einfach. Radio Teddy Familienexpertin und Psychologin Henriette Grünert. Sag mal, wieso fällt es uns so schwer, uns daran zu halten, ein bisschen weniger zu meckern?
2: Ich glaube, es ist wichtig zu verstehen, dass das Verhalten der Kinder bei uns was triggert. Ne? Also wir wollen schnell los, das dauert uns alles viel zu lange. Mhm. Wir müssen noch einkaufen, wir würden eigentlich vielleicht lieber alleine gehen, aber Kind muss mit, weil Schule ist halt schon aus.
0: Und dann wird es ja nochmal anstrengender, ne?
2: Genau. Ne? Und diese Dinge, die triggern bei uns was, das sind unsere Themen. Und dann denken wir manchmal mit so einer Strafandrohung oder so einer Konsequenzandrohung, nenne ich es mal, oder so einem Wenn-Dann.

0: einer Konsequenzandrohung, nenne ich es mal, oder so einem wenn dann nicht das, dann das, ne? Denken wir, das geht schneller und es funktioniert alles und Kinder funktionieren dann danach. Was wir aber erzeugen, ist halt Angst,
1: ja,
0: ne? Und so ein Angstfunktionieren vielleicht, wenn das überhaupt,
1: ja,
0: vielleicht geht es auch komplett in die Hose.
1: Mhm.
0: Aber das wäre, glaube ich, so ein wichtiger Moment, ne? Zu gucken, was ist es bei mir, warum bin ich jetzt ungehalten?
1: Hat es überhaupt was mit dem Kind zu tun? Manchmal
0: genau,
1: ja gar nicht, sondern manchmal ist ja auch vorher irgendwas schon passiert.
0: Ganz,
1: ne?
0: Genau, ich muss ja wohl gestresst von der Arbeit nach Hause kommen, mhm, und der Kollege XY hat mich tierisch genervt und dann kriegt mein Kind es dann ab, ne? So als Stellvertreter. Also da immer noch mal gucken, was ist es bei mir?
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1: Mit Nils, hallo. Lotta möchte gern wissen, was Bio bei Lebensmitteln bedeutet. Mit Bioprodukten sind Nahrungsmittel gemeint, die ohne Chemie hergestellt werden, also ohne Kunstdünger oder giftige Pflanzenschutzmittel. Weil der Bioanbau etwas aufwendiger ist, ist Biogemüse aber auch ein bisschen teurer. Aber eben besser für Boden, Luft und Wasser. Die Tiere, von denen wir das Fleisch essen oder auch die Eier oder die Milch bekommen, werden artgerecht gehalten. Die Kühe zum Beispiel dürfen frei herumlaufen und auf einer großen Weide Gras fressen. Eigentlich sollte jedes Tier so leben. Aber oft werden Tiere auf ganz engem Raum gehalten und bekommen billiges Futter, damit das Fleisch und die Eier auch billig verkauft werden können. Und so kann man sagen, Bioprodukte sind zwar etwas teurer, aber dafür gesünder und besser für Umwelt und Tiere, wenn sich die Bauern an die Vorschriften halten.
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1: Kaum irgendetwas bringt uns Eltern morgens so auf die Palme wie trödelnde Kinder. Psychologin Henriette Grünert ist selbst Mama von 2 Kindern und hat die besten Tipps, damit wir morgens pünktlich aus dem Haus kommen.
2: Auf jeden Fall genug Zeit einplanen, damit Trödeln auch stattfinden kann. Und manchmal vielleicht sogar bewusste Trödelphasen einbauen. Also es gibt so ein Konzept, so Kinderspaziergänge, ja, wo Kinder entscheiden, wie schnell, wo lang gegangen wird, wo man stehen bleibt, was angeguckt wird. So eine halbe Stunde vielleicht irgendwie am Tag auch noch mit einzubauen, wo bewusst getrödelt werden darf, wo alles nach dem Rhythmus des Kindes passiert, wo man sich dann gut als Eltern auch mal auf die Finger beißen muss, damit man eben nicht sagt, schneller, schneller. Ansonsten, ja, es gibt halt den Rahmen, den wir einhalten müssen.
1: Also, hast du sowas mit deiner Tochter schon mal gemacht, einen Trödelspaziergang?
2: Ja.
1: Seid ihr da vorwärts gekommen?
2: Nee. Wir sind irgendwie an jeder Ecke. Und da noch ein Blatt. Ich kann das nicht lange. Also Maximum geht auch eine halbe Stunde, weil ich werde wahnsinnig. Ich stehe eigentlich die ganze Zeit nur. Aber das ist okay. Sie entscheidet dann links, rechts. So übt man gleich noch links und rechts.
1: Hat man Zeit, um selber achtsam zu sein.
2: Ganz genau. Und es ist aber tatsächlich auch spannend, was Kinder so entdecken. Und es sind häufig Sachen, die wären mir nicht aufgefallen.
1: Das sagt Psychologin Henriette Grünert. 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
3: Mit Benedikt Maurer. Hallo zusammen. Im Dippelsdorfer Teich in Sachsen müssen gerade alle Fische ausziehen. Bevor die großen Bagger kommen, werden sie abgefischt und vorübergehend in Becken gebracht. Denn der Teich steckt voller Schlamm und ist dadurch immer flacher geworden. Nach der großen Aufräumaktion soll wieder mehr Wasser im Teich sein und die Fische sollen bessere Bedingungen haben. Schimpansen gehen mit ihren Freunden offenbar besonders vorsichtig um. Das haben Forschende bei einem ungewöhnlichen Ananastest herausgefunden. Die Tiere konnten einem anderen Schimpansen das Futter wegziehen. Bei einem Freund haben sie das viel seltener gemacht als bei einem weniger vertrauten Tier. Die Forschenden vermuten deshalb, auch bei Schimpansen beeinflussen Freundschaften, wie sie sich in solchen Situationen verhalten. Mitten in einer der trockensten Wüsten der Welt blühen gerade jede Menge Blumen. In der Atacama-Wüste in Chile hat es in diesem Jahr ungewöhnlich viel geregnet. Das hat viele Pflanzen zum Wachsen gebracht. Rund 200 verschiedene Arten können jetzt ihre Blüten zeigen. Besonders schön ist das Blumenmeer gerade im Oktober. Noch bis Ende November sollen die bunten Pflanzen zu sehen sein. Umweltminister Carsten Schneider will Wasser besser speichern. Denn Deutschland hat in diesem Jahr an vielen Stellen zu wenig davon. Auch der Rhein führt ungewöhnlich wenig Wasser, deshalb sollen zum Beispiel Moore wieder nass gemacht werden. Sie können viel Wasser speichern. Auch Flüsse sollen mehr Platz bekommen. So bleibt Wasser länger in der Natur, wenn es wenig regnet. Auf der Münchner Wiesn war in diesem Jahr richtig viel los. Das Oktoberfest hat einen neuen Besucherrekord geschafft. 7,4 Millionen Menschen waren insgesamt auf dem Fest. So viele wie noch nie. Besonders am Wochenende waren die Wiesn sehr voll. Auch beim Kindertag waren viele Familien unterwegs. Für die Stadt München ist damit klar, die Wiesn 2026 waren die bisher meistbesuchte in ihrer Geschichte. Bald sind wieder tausende Kraniche am Himmel unterwegs. Noch sammeln sich die großen Vögel in Norddeutschland. Wenn im Oktober der Wind aus Osten kommt, geht es für sie los. In großen Gruppen fliegen die Kraniche nach Südwesten in ihre Wintergebiete. Auf dem Weg ziehen sie auch über Rheinland-Pfalz. Wer dann nach oben schaut, kann vielleicht eine ganze Kranichkette am Himmel entdecken. Ein Gletscher bekommt eine besondere Zeitkapsel. Am Schweizer Morta-Ratsch-Gletscher haben Forschende die Geräusche von schmelzendem Eis aufgenommen. Sogar kleine Luftblasen, die schon seit 100 Jahren im Eis waren, konnte man hören. Die Geräusche wurden gespeichert und in eine Kapsel gepackt. Die Kapsel liegt jetzt in einem Felsen am Gletscher. In etwa 100 Jahren soll sie wieder geöffnet werden. Dann können Menschen hören, wie der Gletscher heute geklungen hat. Soweit die Meldungen und die Radio Teddy Nachrichten zum Nachhören, jederzeit in der Radio Teddy App.
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1: Hey Leute, hier ist Kid Cleo. 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
1: Jetzt sprechen wir über den gesunden Kinderschlaf. Es geht um Träume. Im Traum werden die Erlebnisse des Tages verarbeitet, sozusagen eine wichtige Aufräumfunktion unserer Psyche. Wir freuen uns natürlich über schöne Träume, Albträume dagegen können sehr belastend sein. Schlafmedizinerin Dr. Samia Little-Elk erklärt, wie das bei Kindern ist. Wann haben Kinder besonders häufig Albträume?
2: Immer dann, wenn ein Kind viele Erlebnisse und neue Eindrücke auch verarbeiten muss oder auch Konflikte. Und das ist auch wichtig, dass man mit den Kindern dann darüber spricht.

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1: Mit Nils, hallo. Und mit dieser neuen Frage hier.
2: Hallo, ich bin Konstantin, 8 Jahre alt und ich möchte wissen, wer den Lollipop erfunden hat.
1: Wer den Lollipop oder Lutscher genau erfunden hat, weiß man heute nicht ganz sicher. Süßigkeiten am Stiel gab es nämlich schon vor sehr langer Zeit in verschiedenen Formen. Oft wird aber ein Mann aus den USA genannt, George Smith. Er machte den Lutscher vor rund 120 Jahren besonders bekannt. Er ließ sich den Namen Lollipop sogar später als Marke eintragen. Man erzählt, dass er dabei an ein Rennpferd dachte, das Lollipop hieß. In Deutschland stellte vor 100 Jahren unter anderem eine Hamburger Firma sogenannte Stielbonbons her. Der spanische Zuckerbäcker Enrique Bernat löste dann einen Lutscherboom aus, als er in den 1950er Jahren eine heute noch bekannte Lollipop-Marke gründete. Im Namen steckt das spanische Wort Chupar drin, was einfach Lutschen bedeutet.
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0: Hallöchen, Sandra hier vom Radio Teddy Vormittag. Und so diese kleinen Special Effects, die jede Familie hat, damit sind wir nicht allein. Darüber sprechen wir jeden Tag.
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0: Und ich kann mich nicht erinnern, dass wir das schon mal hatten auf unseren Radio Teddy Social Media Kanälen. Konntet ihr abstimmen zu meiner heutigen Radio Teddy Familienfrage des Tages, nämlich ob das bei euch zu Hause auch so ist, dass eure Kinder nur zwei Lebensmittel und gar nichts anderes essen wollen. Unentschieden geht das Abstimmungsergebnis aus. 50% von euch erkennen das tatsächlich, dass eure Kinder nur beschränkt Lebensmittel zu sich nehmen wollen, weil ihnen einfach nichts anderes schmeckt. Radio Teddy Familienexpertin Henriette Grünert. Was können wir denn machen, wenn unsere Kinder wirklich einfach nur ein ganz bestimmtes und beschränktes Repertoire an Essen zu sich nehmen wollen?
2: Dann ist das für eine Zeit so. Also ich glaube, es hat alles seine Zeit. Bei unserer Tochter ist es so, ne? Also der Speiseplan ist sehr eingeschränkt. Es gibt so ein paar Dinge, die gehen aber auch nur trocken. Und der Rest geht eben nicht. Und auch dieses Thema Modell, also wir essen sehr gesund, es gibt viel Salat, es gibt viel Gemüse. Das muss auch immer kilometerweit weg auf dem Tisch. Also das darf auch nicht zu nah dran stehen. Jetzt gibt es mehrere Möglichkeiten. Ich kann jetzt anfangen mit Druck und Zwang. Das wird nicht funktionieren. Ich will, dass ihr Essen genießt, ich will, dass ihr Essen Spaß macht. Und wir merken, dass Stück für Stück Dinge dazukommen. Ja, es ist ein Prozess und ich glaube, es hilft nur loslassen und es eben so sein lassen.
0: Vielen Dank an Radio Teddy Familienexpertin Henriette Grünert.
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3: Mit Benedikt Maurer. Hallo zusammen. Im Dippelsdorfer Teich in Sachsen müssen gerade alle Fische ausziehen. Bevor die großen Bagger kommen, werden sie abgefischt und vorübergehend in Becken gebracht. Denn der Teich steckt voller Schlamm und ist dadurch immer flacher geworden. Nach der großen Aufräumaktion soll wieder mehr Wasser im Teich sein und die Fische sollen bessere Bedingungen haben. Schimpansen gehen mit ihren Freunden offenbar besonders vorsichtig um. Das haben Forschende bei einem ungewöhnlichen Ananastest herausgefunden. Die Tiere konnten einem anderen Schimpansen das Futter wegziehen. Bei einem Freund haben sie das viel seltener gemacht als bei einem weniger vertrauten Tier. Die Forschenden vermuten deshalb, auch bei Schimpansen beeinflussen Freundschaften, wie sie sich in solchen Situationen verhalten. Mitten in einer der trockensten Wüsten der Welt blühen gerade jede Menge Blumen. In der Atacama-Wüste in Chile hat es in diesem Jahr ungewöhnlich viel geregnet. Das hat viele Pflanzen zum Wachsen gebracht. Rund 200 verschiedene Arten können jetzt ihre Blüten zeigen. Besonders schön ist das Blumenmeer gerade im Oktober. Noch bis Ende November sollen die bunten Pflanzen zu sehen sein. Umweltminister Carsten Schneider will Wasser besser speichern. Denn Deutschland hat in diesem Jahr an vielen Stellen zu wenig davon. Auch der Rhein führt ungewöhnlich wenig Wasser, deshalb sollen zum Beispiel Moore wieder nass gemacht werden. Sie können viel Wasser speichern. Auch Flüsse sollen mehr Platz bekommen. So bleibt Wasser länger in der Natur, wenn es wenig regnet. Auf der Münchner Wiesn war in diesem Jahr richtig viel los. Das Oktoberfest hat einen neuen Besucherrekord geschafft. 7,4 Millionen Menschen waren insgesamt auf dem Fest. So viele wie noch nie. Besonders am Wochenende waren die Wiesen sehr voll. Auch beim Kindertag waren viele Familien unterwegs. Für die Stadt München ist damit klar, die Wiesen 2026 waren die bisher meistbesuchte in ihrer Geschichte. Bald sind wieder tausende Kraniche am Himmel unterwegs. Noch sammeln sich die großen Vögel in Norddeutschland. Wenn im Oktober der Wind aus Osten kommt, geht es für sie los. In großen Gruppen fliegen die Kraniche nach Südwesten in ihre Wintergebiete. Auf dem Weg ziehen sie auch über Rheinland-Pfalz. Wer dann nach oben schaut, kann vielleicht eine ganze Kranichkette am Himmel entdecken. Ein Gletscher bekommt eine besondere Zeitkapsel. Am Schweizer Morta-Ratsch-Gletscher haben Forschende die Geräusche von schmelzendem Eis aufgenommen. Sogar kleine Luftblasen, die schon seit 100 Jahren im Eis waren, konnte man hören. Die Geräusche wurden gespeichert und in eine Kapsel gepackt. Die Kapsel liegt jetzt in einem Felsen am Gletscher. In etwa 100 Jahren soll sie wieder geöffnet werden. Dann können Menschen hören, wie der Gletscher heute geklungen hat. Soweit die Meldungen und die Radio Teddy Nachrichten zum Nachhören, jederzeit in der Radio Teddy App.
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0: hier ist Dizzy Disco, der Disco-Delfin aus der Lagune Nummer 3. Seid ihr für den Tag bereit?
1: Ja!
0: Sag mal, schlaft ihr noch? Ich habe ja gar nichts gehört. Flossen hoch, wer ist dabei?
1: Yeah!

0: Hallo, ich bin Jochen.
1: Hey, Jochen ist auch wieder dabei. 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
1: Sehr volle Teller am Mittags- oder Abendbrotstisch. Und damit meine ich nicht vor dem Essen, sondern nach dem Essen, weil unsere Kinder sich von Anfang an viel zu viel auf den Teller geladen haben und nachher ganz viel übrig ist. Und wer muss es dann meistens essen? Klar, Mama und Papa. Oder es wird halt einfach nochmal in den Kühlschrank gestellt für den nächsten Tag. Ihr habt abgestimmt auf unseren Radio Teddy Social Media Kanälen und knapp 70% von euch kennen das auch, dass die Kinder den Teller erstmal komplett vollpacken und es dann am Ende alles gar nicht aufessen können. Radio Teddy Familienexpertin Henriette Grünert, woran liegt denn das, dass unsere Kinder erstmal alles auf den Teller schaufeln und dann aber ziemlich schnell merken, nee, ich habe keinen Hunger mehr?
2: Das ist wahrscheinlich so ein bisschen was wie so ein Futterneid, ne? Ich muss erstmal sichern, ist glaube ich auch was, was von Ursprüngen übrig ist, ne? Wir müssen erstmal das, wenn da was ist, müssen wir uns auch nehmen, damit es erstmal irgendwie das Überleben gesichert ist. Das ist glaube ich daher übrig. Und dann ist es halt so, dass die Kinder langsam ein Gefühl dafür entwickeln müssen, dürfen, können, sollen, wie viel sie denn schaffen und wie viel vielleicht auch angemessen ist, sich auf den Teller zu machen. Ich erinnere aber auch gerne an All-Inclusive-Urlaube in irgendwelchen Hotels auf irgendwelchen spanischen Inseln, wo dann sich auch die Teller vollgehauen werden bis zum bitteren Ende und es wird nicht aufgegessen. Ne? Also das ist wirklich wie so ein Haben-Wollen und dann merken wir natürlich auf dem Weg, dass wir das gar nicht schaffen.
1: Vielen Dank an Radio Teddy Familienexpertin Henriette Grünert.
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1: Mit Nils, hallo. Es ist Oktober. Wie kam der Monat zu diesem Namen? Der Oktober ist ja der 10. Monat im Jahr. Aber die Vorsilbe Okt steht doch eigentlich für 8, wie bei der Oktave mit ihren 8 Tönen. Wie passt das zusammen? Die Erklärung liegt im alten römischen Kalender. Damals war der Oktober ursprünglich der 8. Monat im Jahr. Das lateinische Wort für 8 heißt Okto. Später wurde der Kalender aber geändert und der Oktober um 2 Monate nach hinten verschoben. So wurde aus dem 8. der 10. Monat. Der Name blieb aber. Das gilt auch für andere Monate. September war ursprünglich der 7., November der 9. und Dezember der 10. Monat. So heißt der Oktober also seit über 2000 Jahren noch immer Oktober, obwohl er längst der 10. Monat ist. In ihm liegen unter anderem Oktoberfeste, der Tag der Deutschen Einheit, Erntedankfeste und am letzten Tag des Monats Halloween.
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1: Es geht heute um Asthma bei Kindern. Und es ist tatsächlich so, Asthma bronchiale ist die häufigste chronische Erkrankung im Kindesalter hier in Deutschland. Häufig ausgelöst durch Allergien, Luftverschmutzungen und tatsächlich ziemlich oft auch durch rauchende Eltern. Viele Kinder müssen dann mit Medikamenten leben, wie zum Beispiel mit einem Asthma-Spray. Aber wie so häufig kann man auch diese Krankheit durch eine gesunde Lebensweise zum Positiven beeinflussen. Ich habe Kinderarzt Jens-Uwe Köhler mal gefragt, ob zusätzliches Training das Asthma weiter lindern kann.
2: In der Tat, wir haben in früheren Jahren tatsächlich gesagt, dass Kinder mit Asthma sich körperlich schonen sollten. Das sehen wir heute völlig anders. Wir empfehlen den Kindern sogar körperliche Belastung. Also Sport sollten die Kinder machen.
1: Meine Anschlussfrage dazu passt. Was ist denn bezüglich des Schulsports zu beachten?
2: Auch hier gilt, die Art der Belastung des Kindes ist sehr abhängig von der Ursache des Hustens oder des Asthmas. Kinder mit einem Belastungsasthma würde ich wahrscheinlich anders beurteilen als Kinder, die ein pollenausgelöstes Asthma haben. Während das pollenausgelöste Asthma zum Beispiel problematisch im Mai ist, kann das Asthma, das durch Belastung ausgelöst wird, natürlich im gesamten Jahr auftreten. Dann muss man schauen, wie gut ein Patient, wenn er Medikamente bekommt, eingestellt ist. Und dann kann sogar ein belastungsasthmatisches Kind ganz normal am Schulsport teilnehmen.
1: Also im Zweifelsfall geht mal zum Kinderarzt und holt eine Sportbefreiung.
2: Genau so ist es.
1: Danke an Kinderarzt Jens-Uwe Köhler. Noch mehr Elterntipps gibt's jeden Tag von 10 bis 2 in unserer Elternsendung. 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
4: Mit Benedikt Maurer. Hallo zusammen. Im Dippelsdorfer Teich in Sachsen müssen gerade alle Fische ausziehen. Bevor die großen Bagger kommen, werden sie abgefischt und vorübergehend in Becken gebracht. Denn der Teich steckt voller Schlamm und ist dadurch immer flacher geworden. Nach der großen Aufräumaktion soll wieder mehr Wasser im Teich sein und die Fische sollen bessere Bedingungen haben. Schimpansen gehen mit ihren Freunden offenbar besonders vorsichtig um. Das haben Forschende bei einem ungewöhnlichen Ananastest herausgefunden. Die Tiere konnten einem anderen Schimpansen das Futter wegziehen. Bei einem Freund haben sie das viel seltener gemacht als bei einem weniger vertrauten Tier. Die Forschenden vermuten deshalb, auch bei Schimpansen beeinflussen Freundschaften, wie sie sich in solchen Situationen verhalten. Mitten in einer der trockensten Wüsten der Welt blühen gerade jede Menge Blumen. In der Atacama-Wüste in Chile hat es in diesem Jahr ungewöhnlich viel geregnet. Das hat viele Pflanzen zum Wachsen gebracht. Rund 200 verschiedene Arten können jetzt ihre Blüten zeigen. Besonders schön ist das Blumenmeer gerade im Oktober. Noch bis Ende November sollen die bunten Pflanzen zu sehen sein. Umweltminister Carsten Schneider will Wasser besser speichern. Denn Deutschland hat in diesem Jahr an vielen Stellen zu wenig davon. Auch der Rhein führt ungewöhnlich wenig Wasser, deshalb sollen zum Beispiel Moore wieder nass gemacht werden. Sie können viel Wasser speichern. Auch Flüsse sollen mehr Platz bekommen. So bleibt Wasser länger in der Natur, wenn es wenig regnet. Auf der Münchner Wiesn war in diesem Jahr richtig viel los. Das Oktoberfest hat einen neuen Besucherrekord geschafft. 7,4 Millionen Menschen waren insgesamt auf dem Fest. So viele wie noch nie. Besonders am Wochenende waren die Wiesen sehr voll. Auch beim Kindertag waren viele Familien unterwegs. Für die Stadt München ist damit klar, die Wiesen 2026 waren die bisher meistbesuchte in ihrer Geschichte. Bald sind wieder tausende Kraniche am Himmel unterwegs. Noch sammeln sich die großen Vögel in Norddeutschland. Wenn im Oktober der Wind aus Osten kommt, geht es für sie los. In großen Gruppen fliegen die Kraniche nach Südwesten in ihre Wintergebiete. Auf dem Weg ziehen sie auch über Rheinland-Pfalz. Wer dann nach oben schaut, kann vielleicht eine ganze Kranichkette am Himmel entdecken. Ein Gletscher bekommt eine besondere Zeitkapsel. Am Schweizer Mortaratsch-Gletscher haben Forschende die Geräusche von schmelzendem Eis aufgenommen. Sogar kleine Luftblasen, die schon seit 100 Jahren im Eis waren, konnte man hören. Die Geräusche wurden gespeichert und in eine Kapsel gepackt. Die Kapsel liegt jetzt in einem Felsen am Gletscher. In etwa 100 Jahren soll sie wieder geöffnet werden. Dann können Menschen hören, wie der Gletscher heute geklungen hat. Soweit die Meldungen und die Radio Teddy Nachrichten zum Nachhören, jederzeit in der Radio Teddy App.
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2: Wow, wie cool. Ihr seid schon wach. Wir sind's auch. Hallöchen. Und damit ihr richtig mit Energie in den Tag startet, haben wir Lieblingsmusik am Start. Ganz viel davon jetzt.
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1: Sport am Morgen vertreibt Kummer und Sorgen. 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Christina ist am Start, ich bin Basti. Und ich finde, um richtig wach zu werden, es ist nicht mal 6 Uhr, liebe Familien. Einfach mal ein paar Hampelmänner machen. Und los, Christina.
2: Okay, ich bin raus bei Sport. 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
1: Mit Nils, hallo. Was sind Delfine für Tiere? Was macht sie besonders? Delfine sind keine Fische, sondern Säugetiere, die im Wasser leben. Sie gehören zur Familie der Wale. Es gibt fast 40 Arten, die in allen Meeren der Welt vorkommen. Sie sind meist 1,5 bis 4 Meter lang, haben einen stromlinienförmigen Körper und sind überwiegend grau gefärbt. Wegen ihres großen Gehirns zählen sie zu den intelligentesten Tieren. Delfine können sehr gut sehen und hören und schwimmen mit hoher Geschwindigkeit. Oft springen sie aus dem Wasser, dadurch können sie sich im Wasser noch schneller fortbewegen. Delfine sind soziale Tiere, die in Gruppen zusammenleben. Sie verständigen sich untereinander mit Klicklauten, Pfeifen oder sie schnattern. So hört sich das dann an. Delfine schlafen, indem sie immer eine Gehirnhälfte einschlafen lassen und mit der anderen wach bleiben. Während sie schlafen, treiben sie an der Wasseroberfläche, denn sie müssen ja immer wieder Luft holen, weil sie ja Säugetiere sind.
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4: Und da sind wir wieder.
5: Hallo.
4: Guten Morgen.
5: Schön, dass ihr schon da seid.
4: Ja. Und was alles so in der Welt passiert, braucht ihr jetzt nicht recherchieren. Nein. Das macht der schlauste Mann hier im Radio, Nils, gleich für uns.
5: Dankeschön, Nils. Der ist schon schwer beschäftigt. Gleich die Radio-Teddy-Nachrichten um voll. Und bis dahin gibt's ganz viel Lieblingsmusik.

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1: Meinst du, einige sind schon umgezogen oder noch im Pyjama?
2: Warte, ich sehe euch doch vom Radio.
3: Nee, ich glaube eher noch Pyjama und Schlafsachen.
1: Guten Morgen.
3: Hallo.
1: Okay, es ist ja auch noch nicht mal 6 Uhr, aber ab 6 Uhr gibt es den Anziehtipp des Tages von euch für euch alle 30 Minuten im Wetter. Dann habt ihr das perfekte Outfit für heute.
2: Genau, geht ja nicht. Im Pyjama zur Schule?
1: Hm.

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2: Guten
1: Christina
2: Morgen.
1: Und Basti. 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
2: hier zum Lichtschalter. 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
1: Ah,
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1: Es ist nicht mal 6 Uhr und hier ist es taghell. 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

0: wunderschönen guten Morgen. Es ist Montag, ganz genau 6 Uhr und Nils ist auch schon wach. Hallo,
1: hey, guten Morgen.
0: Und bei dir geht es jetzt um eine... Ja, um eine Oma, die so ein bisschen verrückt ist, ja?
1: Ja, die spielt nämlich die Hauptrolle in dem Buch, das den Deutschen Kinderbuchpreis gewonnen hat. Das heißt, eine Oma für alle Fälle von Christian Wichmann. Dabei geht es um den 8-jährigen Edgar, der sich mit seiner Nachbarin Frau Kurschütz anfreundet, die ein bisschen ausgeflippt ist. Das hat den Kindern aus der Jury besonders gut gefallen.
2: Also für mich war das Beste, dass der Junge, der war immer ganz brav und dort durfte er schon allein zu Hause bleiben und dass der in der Geschichte dann langsam durch die Oma wilder wurde. Das fand ich das Tollste.
1: Platz 2 ging an das Buch Ein Viertel und ein Haufen Chaos, ein Zuhause für Loki. Und Platz 3 an Knallharte Steinzeit, kleines Mammut, große Gefahr. 32 Jungen und Mädchen der Kinderjury waren in den vergangenen Wochen eifrig am Lesen und haben aus 10 Büchern für ihre Lieblingsbücher gestimmt. Es ist das größte Volksfest der Welt und in diesem Jahr waren so viele da wie noch nie. Das Münchner Oktoberfest ist am Abend zu Ende gegangen und 7,4 Millionen Besucher wurden in den vergangenen rund 2 Wochen gezählt. Das sind nochmal 200.000 mehr als beim bisherigen Rekord vor 3 Jahren. Und was bei uns in der Region los ist, das weiß Hanna.
3: In der Region Hannover in Niedersachsen haben jetzt die Bauarbeiten der Deutschen Bahn begonnen. Betroffen ist vor allem die Strecke zwischen Hannover und Berlin. Die Fahrgäste müssen hier bis Dezember nächsten Jahres mit längeren Zeiten rechnen.
1: In der Fußball Nations League hat Deutschland gegen Griechenland einen Sieg verpasst. Das Rückspiel in Thessaloniki endete am Abend 0:0 unentschieden. Beim Hinspiel vor einer Woche hatte das Team von Bundestrainer Jürgen Klopp 0:1 verloren. Zum Abschluss der Vorrunde stehen für das deutsche Team im November noch Spiele in Serbien und gegen die Niederlande an. Soweit die Meldungen. 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
1: Hier bei uns in Bremen, Bremerhaven und Niedersachsen ist auf der A2 Hannover-Braunschweig zwischen Peine und Braunschweig-Wartenbüttel wegen einer Baustelle eine Spur pro Richtung gesperrt.
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0: Gerade ist es noch ordentlich kühl, wird heute allerdings noch ein richtig schöner Herbsttag mit sogar Sonnenschein und bis 21 Grad.
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0: Guten Morgen, es geht für euch in die neue Woche mit 333 Euro.
7: Ja, vielen Dank, juhu.
0: Ja, auch für eure Familie, das machen wir jeden Morgen hier 7.07 Uhr und gleich nochmal 8.08 Uhr. Also macht jetzt noch schnell mit auf radioteddy.de und direkt danach machen wir euch zum 6-7-Champion.
5: Cool.

Einen wunderschönen guten Morgen. Werdet mal gut wach. Die Radio Teddy Morgenshow läuft. Christina und Basti an eurer Seite. Es ist eine neue Woche angebrochen. Und auch da machen wir euch zum Radio Teddy 6-7 Champion des Tages. Gleich brauchen wir eure Mathe-Skills, auch wenn es sehr früh am Morgen ist. Und ihr gewinnt dafür mit ein bisschen Glück das exklusive Radio Teddy 6-7 Diplom. Also ruft jetzt an 0331 7 6 mal die 2. Mitmachregeln auf radioteddy.de. 0331 7 6 mal die 2.

0: und alle.
1: Ich pass gut auf mich auf.
0: Ja, sehr gut. Mit Dizzy Disco in die neue Woche. Einen wunderschönen guten Morgen. Die Radio Teddy Morgenshow an eurer Seite. Es wird 6.14 Uhr. Höchste Zeit, dass wir Zähne putzen.
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0: Das ist der Moment, liebe Kids. Auf geht's ins Badezimmer. Das gibt's nur mit Radio Teddy. Wir putzen gemeinsam zu eurer Lieblingsmusik die Zähne. Und die Lieblingsmucke kommt heute von Ugel. Hier ist Moving to the Sun. Perfekter Track, um jetzt loszuputzen.

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0: Start euch in neue Woche. Es ist Montag und wird 6.20 Uhr. Die Radio die morgen schon läuft mit Christina und Basti. Nils ist auch schon am Start.
1: Guten Morgen. Guten Morgen.
0: Und gleich lüften wir alle Geheimnisse hier um das, was wir hier eigentlich machen, ums Radio. Den ganzen Morgen machen wir das und klären gleich, wer eigentlich das Radio erfunden hat. Wem haben wir das alles hier zu verdanken? Oder ihr, wenn es euch gefällt. Ich hoffe doch sehr. Klären wir direkt hier nach.
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0: Es ist der Trend 2026 und wir checken jeden Morgen, ob ihr bereit seid für 6-7. Und ihr gewinnt das exklusive Radio Teddy 6-7 Diplom unter 03317 6 mal die 2, Mitmachregeln auf radioteddy.de. Und wir spielen jetzt mit Lenny, 10 Jahre alt. Guten Morgen.
3: Guten Morgen, 6-7.
0: Ja, sehr gut. Okay, du bist bereit. Dann kommt hier auch deine Frage. Wird ein bisschen mathematisch, auch wenn es früh am Morgen ist. Wie lautet die Hälfte von 12? 6-7?
3: 6.
0: Und das ist natürlich vollkommen richtig. Herzlichen Glückwunsch, du bist
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0: Lenny, herzlichen Glückwunsch. Und viel Spaß mit deinem Radio Teddy 6-7 Diplom.
3: Danke.
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0: Wir lüften heute den ganzen Morgen und den ganzen Tag alle Geheimnisse rund um das, was ihr ja am liebsten nutzt. Nee, nicht das Handy, auch nicht Fernseher, sondern natürlich das Radio, da wo jetzt gerade Radio Teddy rauskommt. Nils ist auch schon bereit. Guten Morgen.
1: Guten Morgen.
0: Und wir haben eine Frage bekommen.
5: Ich bin Luca und bin 10 Jahre alt und ich möchte wissen, wer das Radio erfunden hat.
0: Siehste, also wem haben wir das zu verdanken, Nils? Lüfte das Geheimnis.
1: Ja, dass wir heute Radio Teddy hören können, das haben wir gleich mehreren Wissenschaftlern zu verdanken. 1873 hat der schottische Physiker James Clerk Maxwell ausgerechnet, dass es unsichtbare Wellen gibt, die elektromagnetischen Wellen, über die man Informationen schicken kann. Etwa 15 Jahre später wies Heinrich Hertz sie nach. Den kennen wir heute noch von den Frequenzen, zum Beispiel 90,2 MHz. Danach experimentierten Wissenschaftler wie Popov, Marconi und Tesla damit, Signale über große Entfernungen zu senden. Bis man im Radio auch Gespräche und Musik hören konnte, dauerte es aber noch etwas. Weihnachten 1906 sendete der kanadische Ingenieur Reginald Aubrey Fessenden sozusagen die erste Radiosendung über eine Entfernung von 18 Kilometern. Eine Viertelstunde lang gab es Gesang, Violinmusik und eine Lesung aus der Bibel.
0: Och, der frohe Weihnachten.
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0: Hallöchen, einen wunderschönen guten Morgen. Es ist Montag, kurz vor 6:30 und ihr hört die Radio Teddy Morgenshow mit Christina und Basti. Und auch Nils ist schon da. Guten Morgen.
1: Hi, guten Morgen.
0: Und während sich die Familien gerade noch fertig machen, irgendwie anziehen, Zähne putzen, Haare machen, bist du ja schon seit 4 Uhr gefühlt hier im Sender und siehst super aus.
1: Oh, gut, danke schön.
0: Bereit für die Nachrichten, ja.
1: Vielen Dank für dieses Kompliment. Ja, das Buch Eine Oma für alle Fälle von Christian Wichmann hat den Deutschen Kinderbuchpreis gewonnen. Dabei geht es um den 8-jährigen Edgar, der sich mit seiner Nachbarin Frau Koschitz anfreundet, die ein bisschen ausgeflippt ist. Entschieden hat eine Kinderjury aus 32 Mädchen und Jungen. Es ist das größte Volksfest der Welt und in diesem Jahr waren so viele da wie noch nie. Das Münchner Oktoberfest ist zu Ende gegangen und 7,4 Millionen Besucher wurden in den vergangenen rund 2 Wochen gezählt. 200.000 mehr als beim bisherigen Rekord vor 3 Jahren. In der Fußball Nations League hat Deutschland gegen Griechenland einen Sieg verpasst. Das Rückspiel in Thessaloniki endete am Abend 0:0 unentschieden. Beim Hinspiel vor einer Woche hatte das Team von Bundestrainer Jürgen Klopp 0:1 verloren.
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1: Hier bei uns in Bremen, Bremerhaven und Niedersachsen ist auf der A2 Hannover-Braunschweig zwischen Peine und Braunschweig-Wartenbüttel wegen einer Baustelle eine Spur pro Richtung gesperrt.
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0: Jetzt am Morgen noch ein bisschen frisch. Es wird heute aber ein wunderschöner Herbsttag mit sogar auch noch Sonnenschein. Bis 21 Grad sind drin, also perfektes Spielplatzwetter nachher.
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0: Guten Morgen am Montag. Mehr Taschengeld mit Radio Teddy. Wir verraten euch die Tricks vom Profi, liebe Kids. Hier schon in 10 Minuten. Und direkt danach, da brauchen wir euer wichtigstes Instrument am Morgen. Die Zahnbürste für den Radio Teddy Zahnputz-Hit. Schon jetzt Lieblingsmusik, der ganz aktuelle Hit von Radio Teddy Superstar Taylor Swift. Hier ist Patient Zero bei Radio Teddy.

0: Guten Morgen am Montag, liebe Familien. Die Radio, die morgen schon läuft. Christina und Bastian eurer Seite um 6.38 Uhr. Und gleich putzen wir zusammen die Zähne zum Radio, die Zahnputzhit. Und der Superstar, mit dem ihr die Zähne putzt, fängt mit L an. In 10 Minuten ist es soweit. Vorher pimpen wir euer Taschengeld.
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0: So viele Familien von euch sind auch jetzt am Wochenende unterwegs gewesen auf dem Flohmarkt. Und damit ihr, liebe Kids, euch da quasi alles kaufen könnt, was ihr wollt, mit eurem Taschengeld, helfen wir euch beim Verhandeln. Und deswegen haben wir uns Hilfe geholt vom Verhandlungsexperten Nummer 1, Christian Blum. Und auch du, Christian, sagst, Vorbereitung ist alles, ja?
2: Was mache ich, wenn ich das zu dem Preis nicht bekomme? Das sollte man sich selber fragen. Gehe ich dann einfach zum nächsten Stand oder muss ich dann bei meinen Eltern nochmal nach mehr Geld fragen? Die zentrale Frage ist, was mache ich, wenn ich das nicht für das Geld bekomme, was ich dafür ausgeben möchte?
0: Okay, also vorher schon mal eine Strategie zurechtlegen. Und dann natürlich die wichtige Frage, wer nennt den ersten Preis? Soll ich der Erste sein, der einen Vorschlag macht?
2: Wenn ich irgendwie weiß, in welcher Dimension sich das bewegen kann, wie viel das ungefähr kosten kann, dann möchte ich das sein. Denn der andere, der muss ja dann sagen, dass mein Preis zu hoch ist oder zu niedrig. Und das fällt uns Menschen nicht so leicht. Also wenn ich kann, dann sage ich den ersten Preis.
0: Okay, ja klar, ich kenne ja auch mein Budget und deswegen kann ich ja dann gut den ersten Preis schon mal festlegen. Danke soweit, Christian Blum. Morgen früh gibt's weitere Tipps für euch und auch für mich, Christina. Schickt mich nämlich auf den Flohmarkt und dann soll ich mal die Verhandlungstipps in der Praxis ausprobieren. Ob das klappt, schaltet ein.
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0: Und jetzt Lieblingsmusik zum Fertigmachen für den Montag. Martin Garrix zusammen mit Ed Sheeran. Hier ist Repeated bei Radio Teddy.

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0: Guten Morgen, die Radio-Teddy-Morgenshow an eurer Seite. Guten Start euch in neue Woche, liebe Familien. Christina und Basti hier. Und überlegt euch schon mal, vielleicht könnt ihr auch einen davon riechen. Wie viele Brotarten kennt ihr eigentlich? Drei würden uns schon reichen innerhalb von 13 Sekunden. Gleich spielen wir zusammen das Radio-Teddy-Familien-Frühstücksquiz und vorher putzen wir Zähne.
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0: Ja, das machen wir jeden Morgen gemeinsam, einzigartig in ganz Deutschland. Das gibt's nur bei Radio Teddy. Wir putzen zu eurer Lieblingsmusik. Und Elise, 11 Jahre alt, putzt mit. Guten Morgen. Wer ist denn alles mit dir im Bad dabei?
2: Ich putze oft mit meiner kleinen Schwester, aber auch mit meinem kleinen Bruder. Ja, also meistens sind wir zu dritt. Und dann wird ganz viel geputzt.
0: Ja, das ist die Hauptsache. Ganz viel wird geputzt. Und zwar zum Radio Teddy Zahnputz-Hit. Jetzt geht's los. Hier ist Leonie für euch. 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
0: Und jetzt für euch zum Fertigmachen. Teddy Swims, Mr. Know-It-All. Damit geht's einfach noch schneller.

0: Guten Morgen. Am Montag hört Radio Teddy und wir nehmen jetzt alle mal kurz einen tiefen Zug. Und, könnt ihr es schon riechen? Ein Brot, was vielleicht Mama und Papa gerade noch frisch in den Toaster geschmissen haben. Wir brauchen jetzt gleich 3 Brotarten von euch im Radio Teddy Familienfrühstücksquiz. Ein Thema, 3 Dinge und ihr habt dann auch nur 13 Sekunden Zeit. Heute gibt's was für die Kids auf die Ohren. Ihr gewinnt die Hörspielbox Tigerbox Mini inklusive 14 Tage Zugang zum Streamingdienst Tigertones. Da sind über 30.000 Hörspiele und Songs drin und on top auch noch jede Menge Angeberwissen. Heute gibt's die Box in der Edition Dino Drache. Ruft jetzt an und spielt mit. 0331 7 6 mal die 2. Die Mitmachregeln stehen auf radioteddy.de. 0331 7 und 6 mal die 2. Und dann spielen wir gleich zusammen hier um 7.15 Uhr.
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20: Chamäleons können mit beiden Augen gleichzeitig in verschiedene Richtungen schauen. Dadurch sehen sie fast rundherum, ohne ihren Kopf zu drehen. Praktisch beim Jagen und beim Aufpassen.
24: Guten Morgen in der neuen Woche. Ihr hört die Radio Teddy Morgenshow mit Christina und Basti. Und Nils ist auch schon am Start.
25: Ja, guten Morgen.
24: Mit den wichtigsten Meldungen zum Start in diese neue Woche. Mhm. Und bei dir geht's jetzt um eine Oma, die ein bisschen verrückt ist, ja?
25: Ja, die spielt nämlich die Hauptrolle in dem Buch, das den Deutschen Kinderbuchpreis gewonnen hat. Das heißt, eine Oma für alle Fälle von Christian Wichmann. Dabei geht's um den 8-jährigen Edgar, der sich mit seiner Nachbarin Frau Koschitz anfreundet, die ein bisschen ausgeflippt ist. Das hat den Kindern aus der Jury besonders gut gefallen.
26: Also für mich war das Beste, dass der Junge, der war immer ganz brav und dort durfte er schon allein zu Hause bleiben und dass der in der Geschichte dann langsam durch die Oma wilder wurde. Das fand ich das Tollste.
25: Platz 2 ging an das Buch Ein Viertel und ein Haufen Chaos, ein Zuhause für Loki. Und Platz 3 an Knallharte Steinzeit, kleines Mammut, große Gefahr. 32 Jungen und Mädchen der Kinderjury waren in den vergangenen Wochen eifrig am Lesen und haben aus 10 Büchern für ihre Lieblingsbücher gestimmt. Es ist das größte Volksfest der Welt und in diesem Jahr waren so viele da wie noch nie. Das Münchner Oktoberfest ist am Abend zu Ende gegangen und 7,4 Millionen Besucher wurden in den vergangenen rund 2 Wochen gezählt. Das sind nochmal 200.000 mehr als beim bisherigen Rekord vor 3 Jahren. Und was bei uns in der Region los ist, das weiß Hanna.
27: In der Region Hannover in Niedersachsen haben jetzt die Bauarbeiten der Deutschen Bahn begonnen. Betroffen ist vor allem die Strecke zwischen Hannover und Berlin. Die Fahrgäste müssen hier bis Dezember nächsten Jahres mit längeren Zeiten rechnen.
25: In der Fußball-Nations League hat Deutschland gegen Griechenland einen Sieg verpasst. Das Rückspiel in Thessaloniki endete am Abend 0:0 unentschieden. Beim Hinspiel vor einer Woche hatte das Team von Bundestrainer Jürgen Klopp 0:1 verloren. Zum Abschluss der Vorrunde stehen für das deutsche Team im November noch Spiele in Serbien und gegen die Niederlande an. Soweit die Meldungen. 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
25: Hier bei uns in Bremen, Bremerhaven und Niedersachsen ist auf der A2 Hannover-Braunschweig zwischen Peine und Braunschweig-Wartenbüttel wegen einer Baustelle eine Spur pro Richtung gesperrt.
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24: Perfekter Herbsttag heute. Am Morgen noch ein bisschen frisch, später kommt dann die Sonne dazu und wir bekommen bis zu 21 Grad. Also, sucht euch schon mal den perfekten Spielplatz für nachher.
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24: Guten Morgen, Papa Clemens hat sie schon.
30: Ja, das ist ja der absolute Wahnsinn.
24: Ja, und gleich seid ihr dran. 333 Euro für eure Familie. Immer hier 7.07 Uhr und nochmal 8.08 Uhr. Also macht noch schnell mit, radioteddy.de und achtet in wenigen Minuten auf euren Namen.
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24: Und jetzt setzen wir euch Bibi Rexha mit an den Frühstückstisch. Hier ist der Hit New Religion bei Radio Teddy.

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1: Guten Morgen, die Radio Teddy Morgenshow an eurer Seite. Und jetzt gibt's 333 Euro für eure Familie. Immer hier, 7.07 Uhr und nochmal 8.08 Uhr beim Radio Teddy Familiencash. Und mitgemacht hat auch Marion Leiner mit der Tochter Laura aus Potsdam. Marion, ruf jetzt an, ihr habt 10 Minuten Zeit. 0331 7 6 mal die 2. Mitmachregeln auf radioteddy.de. 0331 7 6 mal die 2. Marion Leiner mit Tochter Laura aus Potsdam. Holt euch jetzt bei uns eure 333 Euro.
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0: Grüße an den Frühstückstisch. Ihr hört die Radio Teddy Morgenshow. Christina und Basti an eurer Seite. Und jetzt lohnt es sich, den Brot- oder Brötchenkorb sich nochmal ganz genau anzuschauen.
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0: Ihr bekommt ein Thema, drei Dinge nennt ihr bitte und bekommt 13 Sekunden Zeit. Das ist das schnellste Quiz am Morgen. Und ihr gewinnt eine Hörspielbox, die Tigerbox Mini, inklusive 14 Tage Zugang zum Streaming-Dienst Tigertones mit über 30.000 Hörspielen und Songs und ganz viel Angeberwissen. Heute gibt's die Box in der Edition Dino Drache. 03317 6x2. Mitmachregeln auf radiotetti.de. Und zu uns ins Studio geschafft haben Stella 10 und der Papa Christian aus St. Ingbert im Saarland. Guten Morgen.
2: Ja, guten Morgen. Hallo.
0: Ja, erstmal Glückwunsch. Ihr seid ja in Deutschland oder ihr gehört zu den Ersten, die schon in den Herbstferien stecken. Was habt ihr vor?
2: Ja, genau. Ja, wir sitzen gerade schon im Auto zum Flughafen nach Luxemburg und fliegen mit der ganzen Familie nach London.
0: Oh, nach London, wie cool. Was wollt ihr da erleben? Wer hat sich das gewünscht?
3: Also wir gehen auch in die Stadt und in die vielen Geschäfte dort. Ja.
2: Genau, ich glaube, da gibt es so viel zu sehen. Wir haben ein volles Programm für die nächsten Tage.
0: Dann auf jeden Fall ganz, ganz viel Spaß, einen guten Flug. Und vorher, ich denke, ihr habt schon gefrühstückt.
2: Ja, ganz genau.
0: Okay, dann seid ihr ja fit. Und zwar brauche ich jetzt von euch in 13 Sekunden drei Brotarten. Und eure 13 Sekunden, die laufen ab jetzt.
3: Dinkel, Weizen und Roggenbrot.
0: Boah, das ist ja richtig schnell gewesen, Stella. Herzlichen Glückwunsch.
2: Super, vielen Dank.
0: Ihr gewinnt die Tigerbox Mini inklusive 14 Tage Zugang zu Tigertones in der Edition Dino Drache.
2: Ja, super, da freuen wir uns. Danke.
0: Cool, vielen Dank euch fürs Mitspielen und ganz, ganz viel Spaß in London. Guten Flug.
2: Ja, danke.
3: Danke.
0: Und morgen die nächste Chance auf eine Hörspielbox hier im Familienfrühstücksquiz um 7.13 Uhr. Und jetzt Bühne frei für Radio Teddy Superstar Taylor Swift.

0: Guten Morgen am Montag, 7 Uhr, 18 Uhr, hört die Radio Tilly Morgenshow mit Christina und Basti. Und wir sorgen für saubere Zähne bei euch.
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0: Fisch, hat hier so ein bisschen Graffiti vorne drauf und so klingt sie ungefähr. Und ihre Borsten sind so weiß-blau-hellblau.
1: Okay, Zahnbürste ist geladen, dann kann jetzt losgeputzt werden.

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0: Nils, du stehst schon bereit. Guten Morgen.
3: Hi, guten Morgen.
0: Und direkt zum Start in die neue Woche verraten wir euch, liebe Familien, alle Geheimnisse über das, was wir jeden Tag für euch machen. Radio. Und hier kommt die nächste Frage.
4: Ich bin die Elli, ich bin 12 Jahre alt und ich wollte fragen, was man als Moderatorin oder so den ganzen Tag macht und ja, was da so die Aufgaben sind.
3: Tja, also Basti, diese Frage würde ich jetzt mal nicht selbst beantworten, sondern einfach mal direkt an dich weiterleiten.
0: Was, um Gottes Willen,
3: machst du denn so den ganzen Tag?
0: Was denkst du denn, was ich den ganzen Tag mache?
3: Nein, also, es interessiert mich
0: auch. Was beobachtest du denn hier so? Also, wir sind die, die hier natürlich auch ins Mikro sprechen und euch alle Fragen beantworten. Nils zum Beispiel ja auch. Mhm. Wir führen euch so ein bisschen durchs Programm, damit ihr stets wisst, was hier so los ist. Also welchen Song ihr gleich hören werdet. Recherchieren und informieren uns natürlich sehr viel. Gerade auch du, Nils, ja, mit den Nachrichten. Da bist du ja auch viel in den ganzen Newsportalen unterwegs.
3: Hier am Lesen, genau.
0: Ja. Mhm. Und wir drücken hier als Moderator noch ganz viele Knöpfe. Zum Beispiel, obwohl wir nicht im Zoo sind, kann sich das so anhören, wenn ich hier drücke. Und schon ist der Löwe bei euch im Radio. Und zwischendurch, was machen wir noch? Guck mal hier, Nils, das ist auch mein liebstes Hobby.
3: Kaffee trinken. Ja.
0: Kaffee trinken.
3: Ich muss mir gleich noch einen holen.
0: Siehst du. Und das machen Moderatoren so den ganzen Tag bei Radio Teddy. Oder habe ich noch was vergessen, Nils? Was siehst du noch so?
3: Nee, mir fällt jetzt gerade nichts ein. Aber ja, ja, noch einen Kaffee holen.
0: Das ist die Hauptsache.
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0: Und jetzt der Radio Teddy Familienspartipp der Stunde. Kräuter, Gemüse und Obst selber anbauen sieht schön aus und spart Geld. 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

0: Einen wunderschönen guten Morgen. Es ist Montag, kurz vor 7:30 und jetzt die wichtigsten Meldungen des Tages mit Nils. Hallo.
1: Hi, guten Morgen. Das Buch Eine Oma für alle Fälle von Christian Wichmann hat den Deutschen Kinderbuchpreis gewonnen. Dabei geht es um den 8-jährigen Edgar, der sich mit seiner Nachbarin Frau Koschitz anfreundet, die ein bisschen ausgeflippt ist. Entschieden hat eine Kinderjury aus 32 Mädchen und Jungen. Es ist das größte Volksfest der Welt und in diesem Jahr waren so viele da wie noch nie. Das Münchner Oktoberfest ist zu Ende gegangen und 7,4 Millionen Besucher wurden in den vergangenen rund 2 Wochen gezählt. 200.000 mehr als beim bisherigen Rekord vor 3 Jahren.
0: Jo, mei.
1: In der Fußball Nations League hat Deutschland gegen Griechenland einen Sieg verpasst. Das Rückspiel in Thessaloniki endete am Abend 0:0 unentschieden. Beim Hinspiel vor einer Woche hatte das Team von Bundestrainer Jürgen Klopp 0:1 verloren.
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1: Hier bei uns in Bremen, Bremerhaven und Niedersachsen auf der A270 Richtung Ilpol zwischen Bremen-St. Magnus und der B74 Bremen-Nord. Stop and go. Gute Fahrt.
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0: Perfekter Herbstmontag heute. Jetzt am Morgen ist es noch ein bisschen frisch. Nachher kommt dann die Sonne dazu und bis 21 Grad sind drin. Also sucht euch schon mal den perfekten Spielplatz für nachher.
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0: Guten Morgen, mehr Taschengeld mit Radio Teddy. Wir verraten euch die Tricks vom Profi, liebe Kids, in 10 Minuten. Und direkt danach putzen wir zusammen die Zähne zum Radio Teddy Zahn verzählt.

0: Guten Morgen am Montag, 7.36 Uhr. Ihr hört die Radio Teddy Morgenshow mit Christina und Basti. Oder sollte ich eher sagen, herbstlich willkommen? Gleich bekommt ihr eine herbstliche Frage. Was tragen wir bei Schlamm und Regen an den Füßen? Liebe Eltern, jetzt noch schnell die Kids im Auto fragen und gleich für die Kids gewinnen. Kinderwissen, Elternquissen, 8.40 Uhr. Und vorher pimpen wir euer Taschengeld, liebe Kids.
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0: So viele Familien von euch sind jetzt auch am Wochenende wieder da gewesen. Auf dem Flohmarkt. Und damit ihr, liebe Kids, euch dort ja quasi alles kaufen könnt, was ihr wollt mit eurem Taschengeld, helfen wir euch beim Verhandeln. Und dazu habe ich mir Hilfe geholt vom Verhandlungsexperten Nummer 1, Christian Blum. Und Christian, du sagst, Vorbereitung ist alles. Da reicht schon eine Frage, ja?
2: Was mache ich, wenn ich das zu dem Preis nicht bekomme? Das sollte man sich selber fragen. Gehe ich dann einfach zum nächsten Stand oder muss ich dann bei meinen Eltern nochmal nach mehr Geld fragen? Die zentrale Frage ist, was mache ich, wenn ich das nicht für das Geld bekomme, was ich dafür ausgeben möchte?
0: Okay, okay, okay. Gut, und dann ist ja der Moment gekommen. Irgendeinen Preis muss man ja nennen. Soll ich das machen oder wer nennt den ersten Preis am besten?
2: Wenn ich irgendwie weiß, in welcher Dimension sich das bewegen kann, wie viel das ungefähr kosten kann, dann möchte ich das sein. Denn der andere, der muss ja dann sagen, dass mein Preis zu hoch ist oder zu niedrig. Und das fällt uns Menschen nicht so leicht. Also wenn ich kann, dann sage ich den ersten Preis.
0: Okay. Vielen Dank, Christian Blum, für die ersten Tricks. Morgen die nächste Runde, da verrät er dann, wie ihr überhaupt den richtigen Preis rausfinden könnt, damit ihr nicht zu viel von eurem Taschengeld abgeben müsst. Und dann schickt Christina mich auf den Flohmarkt und muss erraten, wie tief ich mit den Tricks die Preise runterhandeln kann. Tja, drückt mir die Daumen.
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0: Morgen, gute Fahrt und einen schönen Start in die neue Woche, liebe Familien. Ihr hört die Radio Teddy Morgenshow, Christina und Basti an eurer Seite. Und jetzt putzen wir.
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0: Einzigartig in ganz Deutschland, das gibt's nur hier bei Radio Teddy, dass wir uns alle im Badezimmer vor dem Waschbecken versammeln und gemeinsam zur Lieblingsmusik schrubben. Mama und Papa, ja, ihr dürft gerne mitmachen. Auf geht's, auf geht's. Und Amelie, 10 Jahre alt, putzt mit und verrät uns doch schnell die Taktik.
2: Eigentlich normal die Kai-Technik. Also zuerst die Kauflächen, dann die Außenflächen und dann noch die Innenflächen.
0: Perfekt, dann sind wir alle vorbereitet zum Putzen und legen los. Hier ist Alex Warren, Fever Dream bei Radio Teddy. Los geht's! 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
0: Und jetzt letzte Chance, eure Kids zu fragen, liebe Eltern. Was tragen wir bei Schlamm und Regen an den Füßen? Na, holt euch mal schnell die Antwort ein und gewinnt

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0: was tragen wir bei Schlamm und Regen an den Füßen? 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
0: Einen wunderschönen guten Morgen am Montag. Es wird 8 Uhr. Ihr hört die Radio Teddy Morgenshow mit Christina und Basti und mit Nils. Hallo.
22: Hi, guten Morgen.
0: Und den wichtigsten Meldungen des Tages.
22: Mhm. Ja, jetzt geht's um eine Oma, die ein bisschen verrückt ist. Die spielt nämlich die Hauptrolle in dem Buch, das den Deutschen Kinderbuchpreis gewonnen hat. Es heißt Eine Oma für alle Fälle von Christian Wichmann. Dabei geht es um den 8-jährigen Edgar, der sich mit seiner Nachbarin Frau Koschitz anfreundet, die ein bisschen ausgeflippt ist. Das hat den Kindern aus der Jury besonders gut gefallen.
23: Also für mich war das Beste, dass der Junge, der war immer ganz brav und durfte auch schon allein zu Hause bleiben und dass der in der Geschichte dann langsam durch die Oma wilder wurde. Das fand ich das Tollste.
22: Platz 2 ging an das Buch Ein Viertel und ein Haufen Chaos, ein Zuhause für Loki. Und Platz 3 an Knallharte Steinzeit, kleines Mammut, große Gefahr. 32 Jungen und Mädchen der Kinderjury waren in den vergangenen Wochen eifrig am Lesen und haben aus 10 Büchern für ihre Lieblingsbücher gestimmt. Es ist das größte Volksfest der Welt und in diesem Jahr waren so viele da wie noch nie. Das Münchner Oktoberfest ist am Abend zu Ende gegangen und 7,4 Millionen Besucher wurden in den vergangenen rund 2 Wochen gezählt. Das sind nochmal 200.000 mehr als beim bisherigen Rekord vor 3 Jahren. Und was bei uns in der Region los ist, das weiß Hanna.
24: In der Region Hannover in Niedersachsen haben jetzt die Bauarbeiten der Deutschen Bahn begonnen. Betroffen ist vor allem die Strecke zwischen Hannover und Berlin. Die Fahrgäste müssen hier bis Dezember nächsten Jahres mit längeren Zeiten rechnen.
22: In der Fußball-Nations League hat Deutschland gegen Griechenland einen Sieg verpasst. Das Rückspiel in Thessaloniki endete am Abend 0:0 unentschieden. Beim Hinspiel vor einer Woche hatte das Team von Bundestrainer Jürgen Klopp 0:1 verloren. Zum Abschluss der Vorrunde stehen für das deutsche Team im November noch Spiele in Serbien und gegen die Niederlande an. Soweit die Meldungen. 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
22: Hier bei uns in Bremen, Bremerhaven und Niedersachsen auf der A270 Richtung Ilpol zwischen Bremen-St. Magnus und der B74 Bremen-Nord. Stop and go. Gute Fahrt.
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0: Perfekter Herbstmontag. Jetzt am Morgen noch ein bisschen frisch. Nachher kommt dann auch noch die Sonne durch und bis 21 Grad sind drin. Also sucht euch schon mal den perfekten Spielplatz für nachher.
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0: Und Achtung, liebe Eltern, wir lesen mit. Deutschlands Elternchat-Gruppen landen hier im Radio. Hört gleich mit uns in die Handballgruppe. Auswärtsspiel, Fahrgemeinschaft und eine Snackregel, die für reichlich Gesprächsstoff im Elternchat sorgt. 8.15 Uhr.
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0: Und schon in wenigen Minuten achtet auf euren Namen für 333 Euro von Radio Teddy.
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Es ist genau 8.08 Uhr. Guten Morgen, hier die Radio Teddy Morgenshow mit Christina und Basti. Und jetzt gibt's 333 Euro für eure Familie. Immer hier 7.07 Uhr und 8.08 Uhr. Und mitgemacht auf radioteddy.de hat auch Dirk Brün mit Sohn Jonas aus Berlin-Wilhelmstadt. Ruf jetzt an. Du hast 10 Minuten Zeit, Dirk. 0331 76 mal die 2 Mitmachregeln auf radioteddy.de. 0331 76 mal die 2. Dirk Brün mit Sohn Jonas aus Berlin-Wilhelmstadt. Hol dir jetzt deine 333 Euro von Radio Teddy ab.

0: Guten Morgen am Montag, 8.14 Uhr ist es, ihr hört die Radio Teddy Morgenshow mit Christina und Basti. Gleich gute Fahrt mit dem Gute-Laune-Hit von Kamrad, Love Sober. Und vorher, liebe Eltern, Achtung, Achtung, wir lesen ab jetzt mit. Deutschlands Elterngruppen landen hier im Radio und beim Essen verstehen die Eltern in der heutigen Gruppe keinen Spaß.
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0: Und morgen hören wir gemeinsam in den Klassenchat. Da erwarten euch dann ungeplant juckende Köpfe. Oh, morgen früh 8.15 Uhr.

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0: Morgen am Montag. Ihr hört die Radio Teddy Morgenshow mit Christina und Basti und auch mit Nils.
1: Hi, guten Morgen.
0: Der schon bereit ist, die nächste Kinderfrage zu beantworten.
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0: Und heute beantworten wir den ganzen Tag alle Fragen rund um das, was ihr am liebsten macht. Radio hören und natürlich Radio Teddy hören. Und hier kommt die nächste Kinderfrage.
3: Ich bin Lina, 9 Jahre alt.
4: Ich heiße Matteo.
3: Warum heißt Radio Teddy Radio Teddy?
4: Warum heißt Radio Teddy Radio Teddy?
0: Und sie gehört da wirklich zu den am häufigsten gestellten Fragen.
1: Ja, das stimmt. Ja. Haben wir schon häufiger bekommen, die Frage. Und ja, wir von Radio Teddy senden seit dem Jahr 2005, also seit 21 Jahren. Und die Idee, so einen Radiosender für Kinder und Familien zu gründen, die gibt es aber schon viel länger. Das braucht ja alles ein bisschen Vorbereitungszeit. Und so hatten also zwei erfahrene Radiomacher die tolle Idee, so ein Radio auf die Beine zu stellen. Gab's ja noch nicht in Deutschland. Und so fingen sie auch an, über einen Namen nachzudenken. Sie wollten einen, der zu möglichst vielen Kindern passt. Und da kamen sie auf den Teddy. Denn viele Kinder haben als erstes Kuscheltier oft einen Teddy. Und wenn ihr mal eure Eltern fragt, da bin ich ziemlich sicher, dass fast jede Mama und jeder Papa als Kind einen Teddy hatten. Und so ist eben der Name Radio Teddy entstanden.
0: Auch Nils hatte einen Teddy.
1: Ich hatte einen Teddy.
0: Und hast auch immer noch einen?
1: Ja.
0: Wo sitzt der aktuell?
1: Der ist in der Schublade.
0: Auch darüber, höchste Zeit, ihn wieder rauszuholen.
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0: Und jetzt der verrückte Tierfakt der Stunde.
14: Pandas gehören eigentlich zu den Raubtieren, futtern aber fast nur Bambus. Ihr Körper stammt von Fleischfressern ab. Trotzdem verbringen sie viele Stunden am Tag mit Knabbern an Pflanzen.

0: wunderschönen guten Morgen und einen schönen Start in die neue Woche. Die Radio Tür, die morgen schon läuft. Christina und Basti hier und Nils.
1: Hi, guten Morgen.
0: Mit den wichtigsten Meldungen des Tages.
1: Das Buch Eine Oma für alle Fälle von Christian Wichmann hat den Deutschen Kinderbuchpreis gewonnen. Dabei geht es um den 8-jährigen Edgar, der sich mit seiner Nachbarin Frau Koschitz anfreundet, die ein bisschen ausgeflippt ist. Entschieden hat eine Kinderjury aus 32 Mädchen und Jungen. Es ist das größte Volksfest der Welt und in diesem Jahr waren so viele da wie noch nie. Das Münchner Oktoberfest ist zu Ende gegangen und 7,4 Millionen Besucher wurden in den vergangenen rund 2 Wochen gezählt. 200.000 mehr als beim bisherigen Rekord vor 3 Jahren. In der Fußball Nations League hat Deutschland gegen Griechenland einen Sieg verpasst. Das Rückspiel in Thessaloniki endete am Abend 0:0 unentschieden. Beim Hinspiel vor einer Woche hatte das Team von Bundestrainer Jürgen Klopp 0:1 verloren.
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1: Hier bei uns in Bremen, Bremerhaven und Niedersachsen auf der A270 Richtung Ilpol zwischen Bremen-St. Magnus und der B74 Bremen-Nord. Stop and go. Gute Fahrt.
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0: Perfekter Herbstmontag. Jetzt am Morgen ist es noch ein bisschen frisch. Nachher kommt dann noch die Sonne durch und bis 21 Grad sind drin. Also sucht euch schon mal den perfekten Spielplatz für nachher.
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0: Guten Morgen. Was tragen wir bei Schlamm und Regen an den Füßen? Die richtige Antwort gleich bei Kinderwissen Elternquizen 8.40 Uhr. Und jetzt der gute Laune Party-Hit fürs Familienauto. Hier ist David Guetta, Run, Run, River.
4: Ja.

0: Montagmorgen, ihr hört die Radio Teddy Morgenshow. Christina und Basti hier. Hallöchen. Und dreht jetzt schon mal lauter und macht euch bereit zum Mitsingen. Gleich der Hit von Huntrix Golden. Und vorher spielen wir zusammen.
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0: Werdet schwuppsiwupps zu Helden oder zum Helden eurer Kids und gewinnt für sie das brandneue Hörspiel von Bibi Blocksberg. Das verhexte Labyrinth. 0331 76 mal die 2. Mitmachregeln auf radioteddy.de. Und jetzt spielen wir mit Michaela für Matteo, 8 Jahre alt, aus Woltersdorf in Brandenburg. Hallo!
2: Ja, hallo!
0: Erzähl, wie seid ihr in die neue Woche gestartet?
2: Das Wochenende war zu schön. Und dann kommt jetzt der Montag und da hat man nichts anderes.
0: Ach naja, aber bei dem Wetter, wenn heute auch noch 21 Grad und Sonnenschein auf euch warten, das kann doch nur gut werden.
2: Ja, das habe ich ja auch gesagt.
0: Sehr gut, da sind wir an der Stelle ein Team. Und dann kommt jetzt auch schon deine Frage. Was tragen wir denn bei Schlamm und Regen an den Füßen? Hast du den Matteo mal gefragt?
2: Ja, und zwar hat er gemeint, Gummistiefel, aber Barfuß ist auch nicht schlecht.
0: Ja, und für welche Antwort entscheidest du dich jetzt?
2: Natürlich der Gummistiefel.
0: Und das ist natürlich die völlig richtige Antwort. Herzlichen Glückwunsch.
2: Juhu. Dankeschön.
0: Du gewinnst für deinen Sohn Matteo das Hörspiel von Bibi Blocksberg, Das verhexte Labyrinth.
2: Danke, danke.
0: Und wenn schon Bibi und ihre Freundin Moni im verhexten Labyrinth von Schloss Klunkerburg viele Abenteuer erleben, dann gibt's morgen früh für euch den nächsten Hörspielspaß. Schon um 8.40 Uhr bei Kinderwissen Elternquizzen. Und jetzt der perfekte Hit, um wenigstens mal heimlich mitzusingen, liebe Eltern. Wir sind Huntrix mit Golden bei Radio Teddy.

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1: Hey Flossenfreunde, hier ist Dizzy Disco, der Disco-Delfin aus der Lagune Nummer 3. Seid ihr für den Tag bereit?
2: Ja!
1: Sag mal, schlaft ihr noch? Ich hab ja gar nichts gehört. 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

0: Hallo, ich bin Jochen.
1: Hey, Jochen ist auch wieder dabei. Und habt ihr schon Larry gesehen? Ruft mal Krokodil.
2: Hi.
3: Krokodil.
2: Koko, was?
3: Krokodil.
4: Das ist mein Lieblingsspiel.
1: Einsiedlerkrebs, wie geht's? Du weißt doch, welche blubberbunten Knöpfe man dreht. Also lass uns allen Flossenfreunden zeigen, wie eine echte Aquaparty geht.
3: Yeah.

Morgen am Montag. Es ist 8.47 Uhr. Ihr hört die Radio Teddy Morgenshow. Christina und Basti an eurer Seite. Und wir sorgen für mehr Taschengeld mit Radio Teddy. Wir verraten euren Kids die Tricks vom Profi. Ich meine, so viele Familien von euch waren ja jetzt auch am Wochenende wieder auf Flohmärkten unterwegs. Und damit sich die Kids quasi alles kaufen können, was sie wollen vom Taschengeld, helfen wir beim Verhandeln. Verhandlungsexperte Nummer 1 morgen früh in der Show. Und er verrät, wie wir überhaupt erstmal den richtigen Preis finden, damit dann auch nicht zu viel vom Taschengeld abgegeben werden muss. 6.40 Uhr und 7.40 Uhr. Und jetzt der gute Laune-Hit von Cat's Eye. Hier ist Gabriella bei Radio Teddy.

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0: Ihr hört Radio Teddy, gute Wahl. Hallöchen, die Radio Teddy Morgenshow hier mit Christina und Basti. Und gleich verraten wir, welche drei Dinge wirklich in jede Hausapotheke gehören. Also es verrate nicht ich, die Tipps, die kommen von Deutschlands bekanntestem Kinderarzt-Influencer, dem Kidsdoc, hier in 20 Minuten. Und schon vorher zum laut mitsingen, Radio Teddy Superstar Taylor Swift in der Playlist.
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2: Mit Angie, Hallöchen. Selten ist die Natur so bunt wie jetzt im Herbst. Überall wimmelt es nur so vor Orange, Gelb und Rottönen. Perfekt für einen Farbenspaziergang. Am meisten Spaß macht das zusammen mit euren Eltern, Geschwistern oder Freunden. Sucht euch vor dem Spazierengehen eine Farbe aus, nach der ihr unterwegs Ausschau halten wollt, und zählt während eures Spaziergangs, wie oft ihr etwas in dieser Farbe entdeckt. Ihr könnt das miteinander oder auch gegeneinander spielen. Am Ende gewinnt dann die Person, die am meisten Dinge in der bestimmten Farbe gefunden hat. Übrigens, der Farbenspaziergang funktioniert auch super im Frühling. Das war's. Viel Spaß.
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1: Mit mir, Olaf Seitz-Pfand. Hallo zusammen. Jetzt geht's um eine Oma, die ein bisschen verrückt ist. Die spielt nämlich die Hauptrolle in dem Buch, das den Deutschen Kinderbuchpreis gewonnen hat. Das heißt, eine Oma für alle Fälle von Christian Wichmann. Dabei geht's um den 8-jährigen Edgar, der sich mit seiner Nachbarin Frau Koschitz anfreundet, die ein bisschen ausgeflippt ist. Das hat den Kindern aus der Jury besonders gut gefallen.
2: Also für mich war das Beste, dass der Junge, der war immer ganz brav und durfte auch schon allein zu Hause bleiben und dass der in der Geschichte dann langsam durch die Oma wilder wurde. Das fand ich das Tollste.
1: Platz 2 ging an das Buch Ein Viertel und ein Haufen Chaos, ein Zuhause für Loki. Und Platz 3 an Knallharte Steinzeit, kleines Mammut, große Gefahr. 32 Jungen und Mädchen der Kinderjury waren in den vergangenen Wochen eifrig am Lesen und haben aus 10 Büchern für ihre Lieblingsbücher gestimmt. Es ist das größte Volksfest der Welt und in diesem Jahr waren so viele da wie noch nie. Das Münchner Oktoberfest ist am Abend zu Ende gegangen und 7,4 Millionen Besucher wurden in den vergangenen rund 2 Wochen gezählt. Das sind nochmal 200.000 mehr als beim bisherigen Rekord vor 3 Jahren. In der Fußball Nations League hat Deutschland gegen Griechenland einen Sieg verpasst. Das Rückspiel in Thessaloniki endete am Abend 0:0 unentschieden. Beim Hinspiel vor einer Woche hatte das Team von Bundestrainer Jürgen Klopp 0:1 verloren. Zum Abschluss der Vorrunde stehen für das deutsche Team im November noch Spiele in Serbien und gegen die Niederlande an. Soweit die Meldungen. 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
1: Hier bei uns in Bremen, Bremerhaven und Niedersachsen ist auf der A27 Bremerhaven-Cuxhaven zwischen Deppstedt und Neuenwalde wegen einer Baustelle nur eine Spur pro Richtung frei.
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4: Das ist er, dieser goldene Oktober. Gerade morgens und spätnachmittags leuchten die ersten bunten Blätter schon so schön. Und die Sonne tut für das Licht, was sie kann, hier bei uns in Bremen, Bremerhaven und Niedersachsen. Kaum eine Wolke am Himmel heute und bis zu 21 Grad. Und weil es so schön ist, machen wir das morgen nochmal so.
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4: Kaffee in der Hand, Kinder im Auto und plötzlich gibt's Grund zum Jubeln. Könnte an 333 Euro Familiencash liegen. Und das könnt ihr auch anmelden auf radioteddy.de und dann immer um 7.07 Uhr und um 8.08 Uhr einschalten. Ja, und vom kleinen Kratzer bis zum Fieber mitten in der Nacht. Wir Eltern sind ja oftmals der erste Apothekennotdienst. Aber was sollte man eigentlich wirklich alles zu Hause in der Hausapotheke haben? Der Kidsdoc erklärt's gleich in 9 Minuten. So, und jetzt zum Start in den Montagmorgen. Eure Lieblingsmusik.

0: Bei euch läuft Radio Teddy am Montag, das Familienradio für den ganzen Tag. Und heute geht's um den Schrank, in dem fast jede Familie irgendwann mal panisch kramt. Die Hausapotheke.
1: Hi, Kids Doc hier.
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0: Es gibt ja Eltern so wie mich, die haben gefühlt eine komplette Apotheke zu Hause im Schrank. Und es gibt Eltern, die verlassen sich nur auf wenige Dinge. Vitor, was gehört denn in eine gute Familienhausapotheke?
1: Also in eine gute Hausapotheke gehört immer ein Desinfektionsmittel, was nicht brennt. Das also nicht auf Alkoholbasis. Das finde ich immer am nettesten für Kinder. Dann Kochsalzlösung finde ich immer wichtig. Vielleicht so in kleinen Einzelampullen, weil die kann man wirklich, habe ich irgendwie eine Wunde, kann ich das da drüber laufen lassen, um es ein bisschen zu reinigen. Kann man auch für unterwegs nehmen. Habe ich irgendwie mal so ein bisschen ein Auge, was so ein bisschen schmiert, kann man das da reinmachen. Bei den kleinen Kindern kann man eine Kochsalzlösung auch in die Nase, wenn die mal ein bisschen verstopft ist, benutzen. Also Kochsalzlösung ist so ein bisschen der Allrounder, deswegen das finde ich immer super. Und wichtig ist natürlich immer, schöne Pflaster zu haben mit dem Lieblingsmotiv des Kindes. Das ist immer wichtig und vielleicht auch irgendwie so was gegen Schmerzen natürlich. Ibuprofen, Paracetamol, diese gängigsten Sachen, dass man die auch immer zu Hause hat, dass wenn mal was ist, dass man dann nicht irgendwie mitten in der Nacht erstmal losrennen muss.
0: Und die Radio Teddy Kids Doc Sprechstunde ist natürlich noch nicht geschlossen. Den nächsten Gesundheitstipp, den gibt's in einer knappen halben Stunde.

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3: Mit Nils, hallo. Und wir haben diese Frage hier.
4: Ich bin Luca und bin 10 Jahre alt und ich möchte wissen, wer das Radio erfunden hat.
3: Dass wir heute Radio Teddy hören können, das haben wir mehreren Wissenschaftlern zu verdanken. 1873 hat der schottische Physiker James Clerk Maxwell ausgerechnet, dass es unsichtbare Wellen gibt. Die elektromagnetischen Wellen, über die man Informationen schicken kann. Erst 15 Jahre später wies Heinrich Hertz sie nach. Den kennen wir heute noch von den Frequenzen, zum Beispiel 90,2 MHz. Danach experimentierten Wissenschaftler wie Popov, Marconi und Tesla damit, Signale über große Entfernungen zu senden. Bis man im Radio auch Gespräche und Musik hören konnte, dauerte es noch etwas. Weihnachten 1906 sendete der kanadische Ingenieur Reginald Aubrey Fessenden sozusagen die erste Radiosendung über eine Entfernung von 18 Kilometern. Eine Viertelstunde lang gab's Gesang, Violinmusik und eine Lesung aus der Bibel.
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9: Und jetzt der Radio Teddy Familienspartipp der Stunde. Einkaufsliste schreiben lohnt sich. Familien können dadurch bewusster einkaufen und auf lange Sicht planen. Zum Beispiel können Produkte wie Konserven in größeren Mengen auf Vorrat gekauft werden, wenn sie im Angebot sind.

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1: Hier bei uns in Bremen, Bremerhaven und Niedersachsen ist auf der A27 Bremerhaven, Cuxhaven zwischen Deppstedt und Neuenwalde wegen einer Baustelle nur eine Spur pro Richtung frei.
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3: Das ist er, dieser goldene Oktober. Gerade morgens und spätnachmittags leuchten die ersten bunten Blätter schon so schön. Und die Sonne tut für das Licht, was sie kann, hier bei uns in Bremen, Bremerhaven und Niedersachsen. Kaum eine Wolke am Himmel heute und bis zu 21 Grad. Und weil es so schön ist, machen wir das morgen nochmal so.
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3: Und weil es Montag ist, stelle ich jetzt in eurem Namen Deutschlands bekanntestem Kinderarzt-Influencer, dem Kidsdoc, wieder die Frage der Fragen. Wie bleibt die ganze Familie im Winter gesund? Den Tipp für den Immunboost gibt's gleich vom Kidsdoc in knapp 10 Minuten. Und ihr seid jetzt vielleicht gerade im Auto unterwegs und habt ausnahmsweise mal freie Fahrt. Na dann, rauf aufs Gas, Lieblingssong aufdrehen und mitsingen.

0: Bei euch läuft Radio Teddy an diesem Montag und ich frage jetzt in eurem Namen wieder Deutschlands bekanntesten Kinderarzt-Influencer eine Gesundheitsfrage, die uns alle interessiert.
1: Hi, Kidstock hier.
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0: In den letzten Wochen war es ja wirklich ollnass und kalt. Kalt ist es jetzt immer noch und es gibt so viele rund um uns alle herum, die krank sind. Und es ist ja schon, wenn man morgens so Richtung Schule und Kita geht, irgendwo fängt jemand an zu schniefen und wir Eltern denken, oh nein, bitte nicht schon wieder. Und viele Familien fragen sich gerade jetzt, was können wir eigentlich tun, damit wir alle möglichst stark durch den Herbst und den Winter kommen? Lieber Kidstock, ein für alle Mal, was ist denn der Familienimmunboost schlechthin?
3: Es hört sich immer total banal an, aber es ist eigentlich der Klassiker. Man muss einfach sagen, Schlaf, ausreichend Schlaf ist wichtig, weil wenn man nicht ausreichend schläft, dann kommt man einfach in eine Stresssituation und ist einfach dann anfälliger für viele Sachen. Bewegung an der frischen Luft, weil erstens ist es gut fürs Immunsystem, für den Kreislauf, weil viel einfach durchblutet wird. Das ist gut. Gesunde Ernährung, also dass man da einfach darauf achtet, dass einfach Gemüse, das Obst dabei ist, das ist ganz wichtig. Und halt auch insgesamt einfach weniger Stress und eher ein bisschen entschleunigen, hilft immer, um das Immunsystem so ein bisschen einfach zu stärken. Und wie gesagt, da helfen, da braucht man keine Wundermittel und keine Booster und hier noch ein Pulverchen und da noch ein Pulverchen, sondern einfach das im Alltag so umsetzen, dass es einfach ein bisschen funktioniert, von allem ein bisschen, und dann werden wir den Winter schon schaffen.
0: Daumen sind gedrückt. Und

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2: Ihr kennt sie bestimmt auch, diese Sommer, bei denen man sich wünscht, sie würden einfach niemals aufhören. Und genau dieses Gefühl steckt in Golden Summer. Sonne im Gesicht, Musik an und für einen Augenblick einfach mal vergessen, dass morgen wieder Schule, Arbeit und Brotdosen warten. Hier kommt Golden Summer.

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2: Mit Angie. Hallöchen. Sie liegen jetzt im Herbst fast überall auf dem Boden herum. Kastanien. Aus ihnen können wir super tolle Sachen basteln, zum Beispiel eine Kastanienkette. Sammelt auf eurem nächsten Herbstspaziergang jede Menge Kastanien. Wieder zu Hause werden sie dann gut abgewaschen und abgetrocknet. Legt alle Kastanien auf eine feste Unterlage und lasst von euren Eltern ein kleines schmales Loch in die Mitte hineinbohren. Schnappt euch eine Schnur und fädelt so viele Kastanien auf, wie ihr möchtet. Zum Schluss die Schnur einfach abschneiden und oben und unten mit einem Knoten befestigen. Und wer möchte, kann die Kastanien noch nach Herzenslust bunt bemalen. Noch mehr Tipps für Kids für euch zum Nachhören bei Radio Teddy Plus.
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18: Mit Nils Olaf Seitz-Pfand. Hallo zusammen. Jetzt geht's um eine Oma, die ein bisschen verrückt ist. Die spielt nämlich die Hauptrolle in dem Buch, das den Deutschen Kinderbuchpreis gewonnen hat. Es heißt Eine Oma für alle Fälle von Christian Wichmann. Dabei geht's um den 8-jährigen Edgar, der sich mit seiner Nachbarin Frau Koschitz anfreundet, die ein bisschen ausgeflippt ist. Das hat den Kindern aus der Jury besonders gut gefallen.
19: Also für mich war das Beste, dass der Junge, der war immer ganz brav und dort durfte er schon allein zu Hause bleiben und dass der in der Geschichte dann langsam durch die Oma wilder wurde. Das fand ich das Tollste.
18: Platz 2 ging an das Buch Ein Viertel und ein Haufen Chaos, ein Zuhause für Loki. Und Platz 3 an Knallharte Steinzeit, kleines Mammut, große Gefahr. 32 Jungen und Mädchen der Kinderjury waren in den vergangenen Wochen eifrig am Lesen und haben aus 10 Büchern für ihre Lieblingsbücher gestimmt. Es ist das größte Volksfest der Welt und in diesem Jahr waren so viele da wie noch nie. Das Münchner Oktoberfest ist am Abend zu Ende gegangen und 7,4 Millionen Besucher wurden in den vergangenen rund 2 Wochen gezählt. Das sind nochmal 200.000 mehr als beim bisherigen Rekord vor 3 Jahren. In der Fußball Nations League hat Deutschland gegen Griechenland einen Sieg verpasst. Das Rückspiel in Thessaloniki endete am Abend 0:0 unentschieden. Beim Hinspiel vor einer Woche hatte das Team von Bundestrainer Jürgen Klopp 0:1 verloren. Zum Abschluss der Vorrunde stehen für das deutsche Team im November noch Spiele in Serbien und gegen die Niederlande an. Soweit die Meldungen. 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
18: Hier bei uns in Bremen, Bremerhaven und Niedersachsen ist auf der A27 Bremerhaven-Cuxhaven zwischen Deppstedt und Neuenwalde wegen einer Baustelle nur eine Spur pro Richtung frei.
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20: Das ist er, dieser goldene Oktober. Gerade morgens und spätnachmittags leuchten die ersten bunten Blätter schon so schön und die Sonne tut für das Licht, was sie kann hier bei uns in Bremen, Bremerhaven und Niedersachsen. Kaum eine Wolke am Himmel heute und bis zu 21 Grad. Und weil es so schön ist, machen wir das morgen nochmal so.
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20: Einfach mal sagen, so, das gönnen wir uns jetzt aber. Genau dieses Gefühl gibt's vielleicht bald bei euch.
21: Ja, das ist ja der absolute Wahnsinn.
20: 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Und auf dem Flohmarkt, ne, da entscheidet sich ja manchmal zwischen 5 und 10 Euro, ob du ein echtes Schnäppchen machst oder einfach zu schnell Ja gesagt hast. Basti will möglichst clever verhandeln und feilschen. Aber bevor er loszieht, bekommt er noch ein paar Tipps von jemandem, der sich beim Handeln ganz genau auskennt und weiß, wie der Hase läuft. Die Radio Teddy Challenge gleich in 8 Minuten. Und ihr macht jetzt vielleicht gerade eure Sporteinheit zu Hause. Und dieser Beat hier, der darf ruhig mal ein bisschen antreiben.

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0: Basti geht auf den Flohmarkt und Christina muss raten, wie viel er raushandeln kann zu seinen Gunsten. Und Basti will natürlich besonders clever feilschen und hat sich dafür heute Morgen Tipps vom Verhandlungsprofi Christian Blum geholt. Und da ist Vorbereitung alles.
2: Was mache ich, wenn ich das zu dem Preis nicht bekomme? Das sollte man sich selber fragen. Gehe ich dann einfach zum nächsten Stand oder muss ich dann bei meinen Eltern nochmal nach mehr Geld fragen? Die zentrale Frage ist, was mache ich, wenn ich das nicht für das Geld bekomme, was ich dafür ausgeben möchte?
0: Okay, und auf dem Flohmarkt scheint es sich auch richtig zu lohnen, der Erste zu sein, der den Preis nennt.
2: Wenn ich irgendwie weiß, in welcher Dimension sich das bewegen kann, wie viel das ungefähr kosten kann, dann möchte ich das sein. Denn der andere, der muss ja dann sagen, dass mein Preis zu hoch ist oder zu niedrig. Und das fällt uns Menschen nicht so leicht. Also wenn ich kann, dann sage ich den ersten Preis.
0: Und wie wir den richtigen Preis finden, damit wir nachher nicht weniger, sondern vielleicht sogar mehr Geld im Portemonnaie haben. Die Tipps gibt's morgen. Einschalten, die Radio Teddy Challenge wieder um 6:40 Uhr.

0: Das war am 29. Oktober 1923, also vor über 100 Jahren. So hörte sich das damals an.
1: Achtung, Achtung, hier ist Berlin-Boxhaus.
0: Achtung, Achtung, hier ist Berlin-Boxhaus. Das waren die ersten Worte, die damals gesendet wurden. Danach gab es die erste Musik, einen Foxtrott. Das Voxhaus war der Sitz einer Schallplattenfirma mitten in Berlin am Potsdamer Platz. Schon vor der ersten Radiosendung gab es Sendeexperimente. Gab es zum Radiostart 1923 nur wenige hundert Empfangsgeräte in Deutschland, wurden 10 Jahre später schon 4 Millionen gezählt. Heute gibt es Radio überall. Nach dem Radiostart in Deutschland hat es aber noch 82 Jahre gedauert, bis es hier das erste Kinder- und Familienradio gab. 2005 sind wir hier von Radio Teddy auf Sendung gegangen.
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9: Und jetzt der Radio Teddy Familienspartipp der Stunde. Die Wäsche wird auch bei niedriger Waschtemperatur sauber. Wird diese nämlich etwas runtergedreht, können Familien bei 2 Waschladungen die Woche jährlich 30 Euro sparen.

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1: Das ist er, dieser goldene Oktober. Gerade morgens und spät nachmittags leuchten die ersten bunten Blätter schon so schön und die Sonne tut für das Licht, was sie kann hier bei uns in Bremen, Bremerhaven und Niedersachsen. Kaum eine Wolke am Himmel heute und bis zu 21 Grad. Und weil es so schön ist, machen wir das morgen nochmal so.
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1: Viele kennen es. Manchmal weiß man nach 10 Nachrichten im Gruppenchat nicht mehr, wer eigentlich was wollte. Aber genau dann wird es oft besonders unterhaltsam. Vor allem in Elternchatgruppen geht es gern drunter und drüber. Wir schalten uns gleich mal rein in die Handballgruppe. Noch kurze 8 Minuten und 37 Nachrichten. Geduld bitte. So, und jetzt, bevor das Handy wieder piept, Musik laut.

0: 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Bei euch läuft Radio Teddy, das Familienradio, für den ganzen Tag. Und wir kennen es aus den Chatgruppen. Eine Nachricht kommt nach der anderen. Und irgendwo dazwischen steckt bestimmt auch eine ganz wichtige Info. Wir hören mal rein.
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2: So, liebe Eltern, damit ihr neben euren Kids im Kino nicht total abstinkt und textsicher seid, gibt's für euch jetzt den nagelneuen Song aus dem neuen Kinofilm Bibi Blocksberg, die total verhexte Zeitreise. Hier sind Nala und Fia mit Hexentanz, der Radio-Teddy-Superhit der Stunde.

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2: Mit Angie, Hallöchen. Wir sind die Rübengeister und sind im Schnitzen Meister. Drum gibt uns unsere Gaben, dann können wir uns laben. In einigen Regionen Deutschlands werden gruselige Fratzen nicht in Kürbisse geschnitzt, sondern in Futterrüben. Und damit eure Rübe beim Schnitzen sicher steht, schneidet ihr unten am besten eine kleine Scheibe ab. Dann kommt der Deckel oben ab und die Rübe wird innen ausgehöhlt. Lasst euch dabei bitte von euren Eltern helfen, denn das ist etwas schwerer als bei Kürbissen. Verpasst eurer Rübe ein unheimliches Gesicht und platziert ein Teelicht darin. Zum Schluss noch ein Loch in den Deckel machen, damit der Kerzenrauch entweichen kann. Und fertig ist euer Rübengeist. 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
1: Mit Alexander Kanja. Hallo zusammen. 32 Jungen und Mädchen haben in der Kinderjury abgestimmt und ihr Lieblingsbuch gekürt. Am Wochenende ist der Deutsche Kinderbuchpreis vergeben worden. Der erste Platz geht an das Buch mit dem Titel »Eine Oma für alle Fälle«. Darin geht es um den 8-jährigen Edgar, der sich mit seiner Nachbarin anfreundet. Sie ist, sagen wir mal, ein kleines bisschen ausgeflippt. Das hat den Jurykindern besonders gut gefallen.
14: Also für mich war das Beste, dass dieser der Junge, der war immer ganz brav und dort durfte er schon allein zu Hause bleiben und dass der in der Geschichte dann langsam durch die Oma wilder wurde. Das fand ich das Tollste.
1: Auf dem zweiten Platz landet das Buch Ein Viertel und ein Haufen Chaos. Ein Zuhause für Loki. Und Platz 3 geht an Knallharte Steinzeit. Kleines Mammut, große Gefahr. Alles nachzulesen auf der Seite deutscher-kinderbuchpreis.com. Wie ist das Leben in einer Mondstation? Diese Frage kann ein Forschungsteam jetzt besser beantworten. 2 Wochen lang haben sie in den Schweizer Alpen in einer Festung tief im Berg gelebt. Kein Sonnenlicht, kaum Privatsphäre, der Alltag streng durchgetaktet. Keine Möglichkeit, ein Fenster zu öffnen oder nach draußen zu gehen. Auch leckeres Essen gibt es nicht. Das ist ein gefriergetrocknetes Pulver, dem man heißes Wasser hinzufügt. Das Essen war für eine deutsche Teilnehmerin aber nicht das Hauptproblem. Für sie war das Schwierigste die Isolation, also das Gefühl, gefangen zu sein. Wissenschaftler haben in Peru eine neue Eidechsenart entdeckt. Um sie zu finden, mussten die Forscher hoch hinaus, denn die kleine Echse lebt in fast 5 Kilometern Höhe im Gebirge. Auffällig ist ihre Farbe. Sie hat einen grünen Körper mit kurzen Beinen und dazu einen orangefarbenen Kopf. Weibchen haben auf dem Rücken quadratische Flecken und Männchen schräge. Eidechsen fühlen sich in Peru sehr wohl. Hier leben fast 300 Arten. Soweit die Meldungen und die Radio Teddy Nachrichten zum Nachhören jederzeit in der Radio Teddy App und überall, wo es Podcasts gibt.
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1: Staugefahr hier bei uns in Bremen, Bremerhaven und Niedersachsen auf der B75 Delmenhorst Richtung Bremen. Zwischen Delmenhorster Dreieck und Bremen-Neustadt stockt es immer wieder. Wir wünschen allen unterwegs gute Fahrt.
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21: Das ist er. Dieser goldene Oktober. Gerade morgens und spätnachmittags leuchten die ersten bunten Blätter schon so schön und die Sonne tut für das Licht, was sie kann hier bei uns in Bremen, Bremerhaven und Niedersachsen. Kaum eine Wolke am Himmel heute und bis zu 21 Grad. Und weil es so schön ist, machen wir das morgen nochmal so.
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21: 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Und bei mir geht's gleich um perfekte Haare, perfekte Zimmer und die perfekten Ferien. Auf Social Media sieht ja irgendwie alles immer ziemlich perfekt aus. Blöd nur, das echte Leben hat meistens Wäscheberge und Pausenbrot. Und wie wir Eltern unseren Kids helfen können, beides auseinanderzuhalten. Gleich im Radio Teddy Webcheck in knapp 10 Minuten. Und für den entspannten Kaffee, der endlich auch mal heiß ist, jetzt Musik zum Mitschlürfen.

0: 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Eure Knochen klappern jetzt im Takt. 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

0: Schön, dass ihr mit dabei seid. Radio Teddy läuft bei euch, liebe Eltern. Wenn unsere Kids auf Social Media unterwegs sind, dann begegnen sie dort den unterschiedlichsten Persönlichkeiten. Und darauf können wir sie vorbereiten.
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0: Wenn unsere Kinder schon auf Instagram, TikTok und Co. unterwegs sind, kommen sie auch schnell mit Influencern in Berührung. Die präsentieren sich dann als Freunde unserer Kinder und werden so schnell zu Vorbildern. Und das hat dann nicht nur Einfluss auf die Persönlichkeitsentwicklung, sondern auch durch gezielte Werbung auf das Konsumverhalten unserer Kinder. Joachim Becker, Direktor der Medienanstalt Hessen, rät uns deshalb, dass wir uns einfach mal öfter zu unseren Kindern dazusetzen sollten, wenn sie gerade auf Social Media unterwegs sind.
2: Gespräche und ein ehrliches Interesse an der Lebenswelt des Jugendlichen sind ein guter Einstieg. Und es muss auch klar gemacht werden, dass das eigene Leben dadurch nicht weniger wertvoll ist. Das wäre eine Aufgabe, die Eltern halt übernehmen müssen.
0: Also unbedingt mit den Kindern mal hinsetzen und sich auf Social Media zeigen lassen, was die da so interessiert. Mehr Infos gibt's auf der Internetseite der Landesmedienanstalt Hessen.
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8: Und jetzt der Radio Teddy Familienspartipp der Stunde. Regionale und saisonale Produkte kaufen ist günstiger. Also statt teure Tomaten, Paprika oder Gurken im Herbst zu kaufen, greift lieber zu Porree, Möhren und zum Kohl.

0: Das ist er, dieser goldene Oktober. Gerade morgens und spät nachmittags leuchten die ersten bunten Blätter schon so schön und die Sonne tut für das Licht, was sie kann hier bei uns in Bremen, Bremerhaven und Niedersachsen. Kaum eine Wolke am Himmel heute und bis zu 21 Grad. Und weil es so schön ist, machen wir das morgen nochmal so.
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0: Hallöchen und ich habe gute Nachrichten. Heute bekommt eine Aufgabe keinen Haken, sondern einfach mal einen freien Tag. Und das völlig offiziell. Welche Aufgabe sich die Lizenz zum Liegenlassen verdient hat, hört ihr in 8 Minuten. Und um die Entspannung perfekt zu machen, jetzt Musik zum Loslassen.

0: zauberhaft, dass bei euch wieder Radio Teddy läuft heute. Und der Tag heute, ne, der hat ja schon genug Aufgaben eingesammelt, ne? Deshalb darf eine davon heute einfach mal Pause machen.
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0: Du hast die Brotdose heute Morgen zwar eingepackt, aber die von vor dem Wochenende, die liegt noch irgendwo. Eigentlich müsste die mal aufgemacht, ausgespült und ordentlich zurück in den Schrank gestellt werden. Heute bleibt sie aber zu. Was Freitag drin war, muss heute wirklich

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4: Miley reicht neuerdings völlig. Den Nachnamen Cyrus lässt sie nämlich musikalisch einfach weg und passend dazu schlägt sie auch ein neues Kapitel auf. Ihr 10. Album Bass Persuades ist raus und der Titelsong zeigt eine ganz andere Seite von Miley. Dance-Pop mit 80er-Synthes und einer ziemlich guten Botschaft. Handy weg, Musik an und tanzen. Hier kommt Miley, der Radio Teddy Superstar in dieser Stunde.

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2: Mit Angie, Hallöchen. Selten ist die Natur so bunt wie jetzt im Herbst. Überall wimmelt es nur so vor Orange, Gelb und Rottönen. Perfekt für einen Farbenspaziergang. Am meisten Spaß macht das zusammen mit euren Eltern, Geschwistern oder Freunden. Sucht euch vor dem Spazierengehen eine Farbe aus, nach der ihr unterwegs Ausschau halten wollt und zählt während eures Spaziergangs, wie oft ihr etwas in dieser Farbe entdeckt. Ihr könnt das miteinander oder auch gegeneinander spielen. Am Ende gewinnt dann die Person, die am meisten Dinge in der bestimmten Farbe gefunden hat. Übrigens, der Farbenspaziergang funktioniert auch super im Frühling. Das war's. Viel Spaß!
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22: Mit Alexander Kanja. Hallo zusammen. 32 Jungen und Mädchen haben in der Kinderjury abgestimmt und ihr Lieblingsbuch gekürt. Am Wochenende ist der Deutsche Kinderbuchpreis vergeben worden. Der erste Platz geht an das Buch mit dem Titel »Eine Oma für alle Fälle«. Darin geht es um den 8-jährigen Edgar, der sich mit seiner Nachbarin anfreundet. Sie ist, sagen wir mal, ein kleines bisschen ausgeflippt. Das hat den Jurykindern besonders gut gefallen.
23: Also für mich war das Beste, dass dieser der Junge, der war immer ganz brav und dort durfte er schon allein zu Hause bleiben und dass der in der Geschichte dann langsam durch die Oma wilder wurde. Das fand ich das Tollste.
22: Auf dem zweiten Platz landet das Buch Ein Viertel und ein Haufen Chaos. Ein Zuhause für Loki. Und Platz 3 geht an Knallharte Steinzeit. Kleines Mammut, große Gefahr. Alles nachzulesen auf der Seite deutscher-kinderbuchpreis.com. Wie ist das Leben in einer Mondstation? Diese Frage kann ein Forschungsteam jetzt besser beantworten. 2 Wochen lang haben sie in den Schweizer Alpen in einer Festung tief im Berg gelebt. Kein Sonnenlicht, kaum Privatsphäre, der Alltag streng durchgetaktet. Keine Möglichkeit, ein Fenster zu öffnen oder nach draußen zu gehen. Auch leckeres Essen gibt es nicht. Das ist ein gefriergetrocknetes Pulver, dem man heißes Wasser hinzufügt. Das Essen war für eine deutsche Teilnehmerin aber nicht das Hauptproblem. Für sie war das Schwierigste die Isolation, also das Gefühl, gefangen zu sein. Wissenschaftler haben in Peru eine neue Eidechsenart entdeckt. Um sie zu finden, mussten die Forscher hoch hinaus, denn die kleine Echse lebt in fast 5 Kilometern Höhe im Gebirge. Auffällig ist ihre Farbe. Sie hat einen grünen Körper mit kurzen Beinen und dazu einen orangefarbenen Kopf. Weibchen haben auf dem Rücken quadratische Flecken und Männchen schräge. Eidechsen fühlen sich in Peru sehr wohl. Hier leben fast 300 Arten. Soweit die Meldungen und die Radio-Teddy-Nachrichten zum Nachhören jederzeit in der Radio-Teddy-App und überall, wo es Podcasts gibt.
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22: Staugefahr hier bei uns in Bremen, Bremerhaven und Niedersachsen auf der B75 Delmenhorst Richtung Bremen. Zwischen Delmenhorster Dreieck und Bremen-Neustadt stockt es immer wieder. Wir wünschen allen unterwegs gute Fahrt.
24: Das ist er, dieser goldene Oktober. Gerade morgens und spät nachmittags leuchten die ersten bunten Blätter schon so schön. Und die Sonne tut für das Licht, was sie kann, hier bei uns in Bremen, Bremerhaven und Niedersachsen. Kaum eine Wolke am Himmel heute und bis zu 21 Grad. Und weil es so schön ist, machen wir das morgen nochmal so.
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24: Kaffee in der Hand, Kinder im Auto und plötzlich gibt's Grund zum Jubeln. Könnte an 333 Euro Familiencash liegen und das könnt ihr auch. 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Ja, und vom kleinen Kratzer bis zum Fieber mitten in der Nacht. Wir Eltern sind ja oftmals der erste Apothekennotdienst. Aber was sollte man eigentlich wirklich alles zu Hause in der Hausapotheke haben? Der Kidsdoc erklärt's gleich in 9 Minuten. So, und jetzt zum Start in den Montagmorgen. Eure Lieblingsmusik.

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1: Hey Flossenfreunde, hier ist Dizzy Disco, der Disco-Delfin aus der Lagune Nummer 3. Seid ihr für den Tag bereit?
2: Ja!
1: Sag mal, schlaft ihr noch? Ich hab ja gar nichts gehört. Flossen hoch, wer ist dabei?
2: Yeah.

0: Hallo, ich bin Jochen.
1: Hey, Jochen ist auch wieder dabei. Und habt ihr schon Larry gesehen? Ruft mal Krokodil.
2: Hi.
3: Krokodil.
2: Koko was?
3: Krokodil.
4: Das ist mein Lieblingsspiel.
1: Einsiedlerkrebs, wie geht's? Du weißt doch, welche blubberbunten Knöpfe man dreht. Also lass uns allen Flossenfreunden zeigen, wie eine echte Aquaparty geht.
3: Yeah.

0: bei euch läuft Radio Teddy am Montag, das Familienradio für den ganzen Tag. Und heute geht's um den Schrank, in dem fast jede Familie irgendwann mal panisch kramt. Die Hausapotheke.
1: Hi, Kidsdoc hier.
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0: Es gibt ja Eltern so wie mich, die haben gefühlt eine komplette Apotheke zu Hause im Schrank. Und es gibt Eltern, die verlassen sich nur auf wenige Dinge. Vitor, was gehört denn in eine gute Familienhausapotheke?
3: Also in eine gute Hausapotheke gehört immer ein Desinfektionsmittel, was nicht brennt. Das also nicht auf Alkoholbasis. Das finde ich immer am nettesten für Kinder. Dann Kochsalzlösung finde ich immer wichtig. Vielleicht so in kleinen Einzelampullen, weil die kann man wirklich, habe ich irgendwie eine Wunde, kann ich das da drüber laufen lassen, um es ein bisschen zu reinigen. Kann man auch für unterwegs nehmen. Habe ich irgendwie mal so ein bisschen ein Auge, was so ein bisschen schmiert, kann man das da reinmachen. Bei den kleinen Kindern kann man eine Kochsalzlösung auch in die Nase, wenn die mal ein bisschen verstopft ist, benutzen. Also Kochsalzlösung ist so ein bisschen der Allrounder. Deswegen, das finde ich immer super. Und wichtig ist natürlich immer, schöne Pflaster zu haben mit dem Lieblingsmotiv des Kindes. Das ist immer wichtig. Und vielleicht auch irgendwie so was gegen Schmerzen natürlich. Ibuprofen, Paracetamol, diese gängigsten Sachen, dass man die auch immer zu Hause hat, dass wenn mal was ist, dass man dann nicht irgendwie mitten in der Nacht erstmal losrennen muss.
0: Und die Radio Teddy Kids Doc Sprechstunde ist natürlich noch nicht geschlossen. Den nächsten Gesundheitstipp, den gibt's in einer knappen halben Stunde.

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2: Mit Nils, hallo. Und wir haben diese Frage hier.
3: Ich bin Luca und bin 10 Jahre alt und ich möchte wissen, wer das Radio erfunden hat.
2: Dass wir heute Radio Teddy hören können, das haben wir mehreren Wissenschaftlern zu verdanken. 1873 hat der schottische Physiker James Clerk Maxwell ausgerechnet, dass es unsichtbare Wellen gibt. Die elektromagnetischen Wellen, über die man Informationen schicken kann. Erst 15 Jahre später wies Heinrich Hertz sie nach. Den kennen wir heute noch von den Frequenzen, zum Beispiel 90,2 MHz. Danach experimentierten Wissenschaftler wie Popov, Marconi und Tesla damit, Signale über große Entfernungen zu senden. Bis man im Radio auch Gespräche und Musik hören konnte, dauerte es noch etwas. Weihnachten 1906 sendete der kanadische Ingenieur Reginald Aubrey Fessenden sozusagen die erste Radiosendung über eine Entfernung von 18 Kilometern. Eine Viertelstunde lang gab's Gesang, Violinmusik und eine Lesung aus der Bibel.
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6: Und jetzt der Radio Teddy Familienspartipp der Stunde. Weg mit den Halogenlampen und her mit den LEDs. LEDs haben einen geringeren Stromverbrauch und sie halten länger. Damit können Familien über 10 Euro im Jahr sparen.

0: Das ist er, dieser goldene Oktober. Gerade morgens und spät nachmittags leuchten die ersten bunten Blätter schon so schön. Und die Sonne tut für das Licht, was sie kann, hier bei uns in Bremen, Bremerhaven und Niedersachsen. Kaum eine Wolke am Himmel heute und bis zu 21 Grad. Und weil es so schön ist, machen wir das morgen nochmal so.
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0: Und weil es Montag ist, stelle ich jetzt in eurem Namen Deutschlands bekanntestem Kinderarzt-Influencer, dem Kidsdoc, wieder die Frage der Fragen. Wie bleibt die ganze Familie im Winter gesund? Den Tipp für den Immunboost gibt's gleich vom Kidsdoc in knapp 10 Minuten. Und ihr seid jetzt vielleicht gerade im Auto unterwegs und habt ausnahmsweise mal freie Fahrt. Na dann, rauf aufs Gas, Lieblingssong aufdrehen und mitsingen.

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1: Hey Leute, hier ist Kid Cleo. Boah, ist das gruselig hier.

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Mann, ist das gruselig. 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

0: Bei euch läuft Radio Teddy an diesem Montag. Und ich frage jetzt in eurem Namen wieder Deutschlands bekanntesten Kinderarzt-Influencer eine Gesundheitsfrage, die uns alle interessiert.
1: Hi, Kidstock hier.
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0: In den letzten Wochen war es ja wirklich ollnass und kalt. Kalt ist es jetzt immer noch und es gibt so viele rund um uns alle herum, die krank sind. Und es ist ja schon, wenn man morgens so Richtung Schule und Kita geht, irgendwo fängt jemand an zu schniefen und wir Eltern denken, oh nein, bitte nicht schon wieder. Und viele Familien fragen sich gerade jetzt, was können wir eigentlich tun, damit wir alle möglichst stark durch den Herbst und den Winter kommen? Lieber Kidstock, ein für alle Mal, was ist denn der Familienimmunboost schlechthin?
3: Es hört sich immer total banal an, aber es ist eigentlich der Klassiker. Man muss einfach sagen, Schlaf, ausreichend Schlaf ist wichtig, weil wenn man nicht ausreichend schläft, dann kommt man einfach in eine Stresssituation und ist einfach dann anfälliger für viele Sachen. Bewegung an der frischen Luft, weil erstens ist es gut fürs Immunsystem, für den Kreislauf, weil viel einfach durchblutet wird. Das ist gut. Gesunde Ernährung, also dass man da einfach darauf achtet, dass einfach Gemüse, das Obst dabei ist, das ist ganz wichtig. Und halt auch insgesamt einfach weniger Stress und eher ein bisschen entschleunigen, hilft immer, um das Immunsystem so ein bisschen einfach zu stärken. Und wie gesagt, da helfen, da braucht man keine Wundermittel und keine Booster und hier noch ein Pulverchen und da noch ein Pulverchen, sondern einfach das im Alltag so umsetzen, dass es einfach ein bisschen funktioniert, von allem ein bisschen, und dann werden wir den Winter schon schaffen.
0: Daumen sind gedrückt. 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
4: Okay, also das ist meine überraschende Kombi. Take That treffen auf Michael Patrick Kelly. Die britischen Boyband-Legenden und der Beautiful Madness-Mann machen gemeinsame Sache und das Ergebnis heißt Feel My Love. Ein bisschen Take That-Nostalgie, ein bisschen Country-Feeling und ganz viel gute Laune. Hier kommen die Radio-Teddy-Superstars der Stunde, Michael Patrick Kelly und Take That mit Feel My Love. 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
2: Mit Angie, hallöchen. Sie liegen jetzt im Herbst fast überall auf dem Boden herum. Kastanien. Aus ihnen können wir super tolle Sachen basteln, zum Beispiel eine Kastanienkette. Sammelt auf eurem nächsten Herbstspaziergang jede Menge Kastanien. Wieder zu Hause werden sie dann gut abgewaschen und abgetrocknet. Legt alle Kastanien auf eine feste Unterlage und lasst von euren Eltern ein kleines, schmales Loch in die Mitte hineinbohren. Schnappt euch eine Schnur und fädelt so viele Kastanien auf, wie ihr möchtet. Zum Schluss die Schnur einfach abschneiden und oben und unten mit einem Knoten befestigen. Und wer möchte, kann die Kastanien noch nach Herzenslust bunt bemalen. 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
1: Mit Alexander Kanja. Hallo zusammen. 32 Jungen und Mädchen haben in der Kinderjury abgestimmt und ihr Lieblingsbuch gekürt. Am Wochenende ist der Deutsche Kinderbuchpreis vergeben worden. Der erste Platz geht an das Buch mit dem Titel »Eine Oma für alle Fälle«. Darin geht es um den 8-jährigen Edgar, der sich mit seiner Nachbarin anfreundet. Sie ist, sagen wir mal, ein kleines bisschen ausgeflippt. Das hat den Jurykindern besonders gut gefallen.
2: Also für mich war das Beste, dass dieser der Junge, der war immer ganz brav und durfte schon allein zu Hause bleiben und dass der in der Geschichte dann langsam durch die Oma wilder wurde. Das fand ich das Tollste.
1: Auf dem zweiten Platz landet das Buch »Ein Viertel und ein Haufen Chaos«, ein Zuhause für Loki. Und Platz 3 geht an »Knallharte Steinzeit«, kleines Mammut, große Gefahr. Alles nachzulesen auf der Seite deutscher-kinderbuchpreis.com. Wie ist das Leben in einer Mondstation? Diese Frage kann ein Forschungsteam jetzt besser beantworten. 2 Wochen lang haben sie in den Schweizer Alpen in einer Festung tief im Berg gelebt. Kein Sonnenlicht, kaum Privatsphäre, der Alltag streng durchgetaktet. Keine Möglichkeit, ein Fenster zu öffnen oder nach draußen zu gehen. Auch leckeres Essen gibt es nicht. Das ist ein gefriergetrocknetes Pulver, dem man heißes Wasser hinzufügt. Das Essen war für eine deutsche Teilnehmerin aber nicht das Hauptproblem. Für sie war das Schwierigste die Isolation, also das Gefühl, gefangen zu sein. Wissenschaftler haben in Peru eine neue Eidechsenart entdeckt. Um sie zu finden, mussten die Forscher hoch hinaus, denn die kleine Echse lebt in fast 5 Kilometern Höhe im Gebirge. Auffällig ist ihre Farbe. Sie hat einen grünen Körper mit kurzen Beinen und dazu einen orangefarbenen Kopf. Weibchen haben auf dem Rücken quadratische Flecken und Männchen schräge. Eidechsen fühlen sich in Peru sehr wohl. Hier leben fast 300 Arten. Soweit die Meldungen und die Radio-Teddy-Nachrichten zum Nachhören jederzeit in der Radio-Teddy-App und überall, wo es Podcasts gibt.
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1: Staugefahr hier bei uns in Bremen, Bremerhaven und Niedersachsen auf der B75 Delmenhorst Richtung Bremen. Zwischen Delmenhorster Dreieck und Bremen-Neustadt stockt es immer wieder. Wir wünschen allen unterwegs gute Fahrt.
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4: Das ist er, dieser goldene Oktober. Gerade morgens und spätnachmittags leuchten die ersten bunten Blätter schon so schön. Und die Sonne tut für das Licht, was sie kann, hier bei uns in Bremen, Bremerhaven und Niedersachsen. Kaum eine Wolke am Himmel heute und bis zu 21 Grad. Und weil es so schön ist, machen wir das morgen nochmal so.
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4: Einfach mal sagen, so, das gönnen wir uns jetzt aber. Genau dieses Gefühl gibt's vielleicht bald bei euch.
5: Ja, das ist ja der absolute Wahnsinn.
4: 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Und auf dem Flohmarkt, ne, da entscheidet sich ja manchmal zwischen 5 und 10 Euro, ob du ein echtes Schnäppchen machst oder einfach zu schnell Ja gesagt hast. Basti will möglichst clever verhandeln und feilschen. Aber bevor er loszieht, bekommt er noch ein paar Tipps von jemandem, der sich beim Handeln ganz genau auskennt und weiß, wie der Hase läuft. Die Radio Teddy Challenge gleich in 8 Minuten. Und ihr macht jetzt vielleicht gerade eure Sporteinheit zu Hause. Und dieser Beat hier, der darf ruhig mal ein bisschen antreiben.

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1: Ziemlich stark.
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0: Basti geht auf den Flohmarkt und Christina muss raten, wie viel er raushandeln kann zu seinen Gunsten. Und Basti will natürlich besonders clever feilschen und hat sich dafür heute Morgen Tipps vom Verhandlungsprofi Christian Blum geholt. Und da ist Vorbereitung alles.
2: Was mache ich, wenn ich das zu dem Preis nicht bekomme? Das sollte man sich selber fragen. Gehe ich dann einfach zum nächsten Stand oder muss ich dann bei meinen Eltern nochmal nach mehr Geld fragen? Die zentrale Frage ist, was mache ich, wenn ich das nicht für das Geld bekomme, was ich dafür ausgeben möchte?
0: Okay, und auf dem Flohmarkt scheint es sich auch richtig zu lohnen, der Erste zu sein, der den Preis nennt.
2: Wenn ich irgendwie weiß, in welcher Dimension sich das bewegen kann, wie viel das ungefähr kosten kann, dann möchte ich das sein. Denn der andere, der muss ja dann sagen, dass mein Preis zu hoch ist oder zu niedrig. Und das fällt uns Menschen nicht so leicht. Also wenn ich kann, dann sage ich den ersten Preis.
0: Und wie wir den richtigen Preis finden, damit wir nachher nicht weniger, sondern vielleicht sogar mehr Geld im Portemonnaie haben. Die Tipps gibt's morgen. Einschalten, die Radio Teddy Challenge wieder um 6.40 Uhr.

macht der Schulstart richtig Spaß. Eure Lieblingssongs den ganzen Tag. 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
1: Mit Nils, hallo. Wann gab's die erste Radiosendung in Deutschland? Das war am 29. Oktober 1923, also vor über 100 Jahren. So hörte sich das damals an.
2: Achtung, Achtung, hier ist Berlin Boxhaus.
1: Achtung, Achtung, hier ist Berlin Boxhaus. Das waren die ersten Worte, die damals gesendet wurden. Danach gab's die erste Musik. Einen Foxtrott. Das Voxhaus war der Sitz einer Schallplattenfirma mitten in Berlin am Potsdamer Platz. Schon vor der ersten Radiosendung gab es Sendeexperimente. Gab es zum Radiostart 1923 nur wenige hundert Empfangsgeräte in Deutschland, wurden 10 Jahre später schon 4 Millionen gezählt. Heute gibt es Radio überall. Nach dem Radiostart in Deutschland hat es aber noch 82 Jahre gedauert, bis es hier das erste Kinder- und Familienradio gab. 2005 sind wir hier von Radio Teddy auf Sendung gegangen.
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12: Und jetzt der verrückte Tierfakt der Stunde.
13: Seepferdchen, Papas sind schwanger. Bei ihnen tragen die Männchen die Babys in der Bauchtasche aus, nicht die Weibchen. Cool.

0: Das ist er, dieser goldene Oktober. Gerade morgens und spät nachmittags leuchten die ersten bunten Blätter schon so schön und die Sonne tut für das Licht, was sie kann hier bei uns in Bremen, Bremerhaven und Niedersachsen. Kaum eine Wolke am Himmel heute und bis zu 21 Grad. Und weil es so schön ist, machen wir das morgen nochmal so.
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0: Hallöchen und ich habe gute Nachrichten. Heute bekommt eine Aufgabe keinen Haken, sondern einfach meinen freien Tag. Und das völlig offiziell. Welche Aufgabe sich die Lizenz zum Liegenlassen verdient hat, hört ihr in 8 Minuten. Und um die Entspannung perfekt zu machen, jetzt Musik zum Loslassen.

0: Zauberhaft, dass bei euch wieder Radio Teddy läuft heute. Und der Tag heute, ne, der hat ja schon genug Aufgaben eingesammelt, ne? Deshalb darf eine davon heute einfach mal Pause machen.
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0: Du hast die Brotdose heute Morgen zwar eingepackt, aber die von vor dem Wochenende, die liegt noch irgendwo. Eigentlich müsste die mal aufgemacht, ausgespült und ordentlich zurück in den Schrank gestellt werden. Heute bleibt sie aber zu. Was Freitag drin war, muss heute wirklich niemand mehr wissen.

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2: Und der Sommer ist noch nicht vorbei, zumindest nicht mit diesem Song. Fastboy haben mit Music Sounds quasi so eine musikalische Übergangsjacke erfunden. Ein bisschen Sommer zum Anziehen, wenn draußen schon die ersten Herbstgefühle kommen. Es geht um Leichtigkeit, um Freiheit, um diese Momente, die man einfach am liebsten festhalten würde. Also, Sommerfeeling nochmal aufdrehen. Hier sind Fastboy mit Music Sounds.

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2: Mit Angie, Hallöchen. Wir sind die Rübengeister und sind im Schnitzen Meister. Drum gibt uns unsere Gaben, dann können wir uns laben. In einigen Regionen Deutschlands werden gruselige Fratzen nicht in Kürbisse geschnitzt, sondern in Futterrüben. Und damit eure Rübe beim Schnitzen sicher steht, schneidet ihr unten am besten eine kleine Scheibe ab. Dann kommt der Deckel oben ab und die Rübe wird innen ausgehöhlt. Lasst euch dabei bitte von euren Eltern helfen, denn das ist etwas schwerer als bei Kürbissen. Verpasst eurer Rübe ein unheimliches Gesicht und platziert ein Teelicht darin. Zum Schluss noch ein Loch in den Deckel machen, damit der Kerzenrauch entweichen kann. Und fertig ist euer Rübengeist. Noch mehr Halloween-Tipps für Kids für euch zum Nachhören bei Radio Teddy Plus.
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1: Mit Alexander Kanja. Hallo zusammen. 32 Jungen und Mädchen haben in der Kinderjury abgestimmt und ihr Lieblingsbuch gekürt. Am Wochenende ist der Deutsche Kinderbuchpreis vergeben worden. Der erste Platz geht an das Buch mit dem Titel »Eine Oma für alle Fälle«. Darin geht es um den 8-jährigen Edgar, der sich mit seiner Nachbarin anfreundet. Sie ist, sagen wir mal, ein kleines bisschen ausgeflippt. Das hat den Jurykindern besonders gut gefallen.
17: Also für mich war das Beste, dass dieser der Junge, der war immer ganz brav und dort durfte er schon allein zu Hause bleiben und dass der in der Geschichte dann langsam durch die Oma wilder wurde. Das fand ich das Tollste.
1: Auf dem zweiten Platz landet das Buch Ein Viertel und ein Haufen Chaos. Ein Zuhause für Loki. Und Platz 3 geht an Knallharte Steinzeit. Kleines Mammut, große Gefahr. Alles nachzulesen auf der Seite deutscher-kinderbuchpreis.com. Wie ist das Leben in einer Mondstation? Diese Frage kann ein Forschungsteam jetzt besser beantworten. 2 Wochen lang haben sie in den Schweizer Alpen in einer Festung tief im Berg gelebt. Kein Sonnenlicht, kaum Privatsphäre, der Alltag streng durchgetaktet. Keine Möglichkeit, ein Fenster zu öffnen oder nach draußen zu gehen. Auch leckeres Essen gibt es nicht. Das ist ein gefriergetrocknetes Pulver, dem man heißes Wasser hinzufügt. Das Essen war für eine deutsche Teilnehmerin aber nicht das Hauptproblem. Für sie war das Schwierigste die Isolation, also das Gefühl, gefangen zu sein. Wissenschaftler haben in Peru eine neue Eidechsenart entdeckt. Um sie zu finden, mussten die Forscher hoch hinaus, denn die kleine Echse lebt in fast 5 Kilometern Höhe im Gebirge. Auffällig ist ihre Farbe. Sie hat einen grünen Körper mit kurzen Beinen und dazu einen orangefarbenen Kopf. Weibchen haben auf dem Rücken quadratische Flecken und Männchen schräge. Eidechsen fühlen sich in Peru sehr wohl. Hier leben fast 300 Arten. Soweit die Meldungen und die Radio Teddy Nachrichten zum Nachhören jederzeit in der Radio Teddy App und überall, wo es Podcasts gibt.
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1: Staugefahr hier bei uns in Bremen, Bremerhaven und Niedersachsen auf der B75 Delmenhorst Richtung Bremen. Zwischen Delmenhorster Dreieck und Bremen-Neustadt stockt es immer wieder. Wir wünschen allen unterwegs gute Fahrt.
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2: Jetzt am Nachmittag werden die Spielplätze nochmal unsicher gemacht und die Trampoline durchgerockt. Trocken, viel Sonne und über 20 Grad. Morgen macht die Sonne eine Pause, dafür bleibt's trocken. Und in Bremen, Bremerhaven und Niedersachsen bis zu 19 Grad am Dienstag.
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2: Hallo zusammen, happy ersten Familiennachmittag der Woche. Und wird noch happier damit.
12: Ja, danke schön.
2: Ja, 333 Euro für euch, liebe Eltern. Jetzt noch schnell anmelden. 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Schön, dass ihr jetzt schon da seid und weil ihr mit eurem Lieblingsradio durchs Familiennachmittagsabenteuer düst, beantworten wir hier gleich die passende Frage von Dina und Matteo. Warum heißt denn euer Lieblingsradio, so wie es heißt, Radio Teddy, Radio Teddy? Das klären wir in 20 Minuten.

0: zusammen, Alina hier. Wie schön, dass wir den ersten Familienfeierabend der Woche zusammen verbringen. Dazu gleich in der Radio Teddy Playlist einer der meistgewünschten Songs von euch, Bibi Rexha mit New Religion. Und schon jetzt beantworten wir hier die meistgestellte Frage über euer Lieblingsradio.
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10: Und jetzt der verrückte Tierfakt der Stunde.
11: Pinguine machen Heiratsanträge mit Steinen. Manche Pinguinmännchen schenken ihrem Herzensweibchen einen ganz besonders schönen Kieselstein. Nimmt sie den an, dann sind sie ein Liebespaar.

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1: Jetzt am Nachmittag werden die Spielplätze nochmal unsicher gemacht und die Trampoline durchgerockt. Trocken, viel Sonne und über 20 Grad. Morgen macht die Sonne eine Pause, dafür bleibt's trocken. Und in Bremen, Bremerhaven und Niedersachsen bis zu 19 Grad am Dienstag.
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1: Schwupps, schon wieder der erste Tag der Woche rum. Schön, dass ihr da seid. Viele Kids gerade auf dem Heimweg und erzählen Mama und Papa, was sie alles geschafft haben heute. Und das wollen wir hier bei Radio Teddy auch wissen. Ruft jetzt an, liebe Kids, und erzählt von eurem heutigen Erfolg unter der 0331 7 und 6 mal die 2. Einige haben heute selbst eine coole Herbstdeko gebastelt. Andere haben Papa schon geholfen, das Familienauto sauber zu machen. 0331 7 und 6 mal die 2. Mit ein bisschen Glück küren wir das, worüber ihr stolz seid, heute nochmal ganz groß als Radio Teddy Erfolg des Tages hier im Radio. Ruft jetzt an, während ihr von eurem Erfolg erzählt, gibt's von mir eure Lieblingsmusik rein. Das ist einer der meistgewünschten Songs überhaupt von euch. Bibi Rexha hier mit New Religion.

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0: Die Familiennachmittag, Radio Teddy Love Bar, vielen Mitch dabei in Richtung nach Hause. Da warten schon die frisch gesammelten und getrockneten Kastanien vom Wochenende. Baut doch mal verrückte Kastanienfiguren heute, so Einhörner oder Aliens, die können ja super verrückt aussehen. Und dann Happy Familiennachmittag, gleich für euch dazu ein guter Song, Ariana Grande, Then I Made You Love Me. Und jetzt aktivieren wir erstmal euer Gehirn, damit eure Kastanienfiguren noch verrückter und besonderer aussehen.
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0: Kleiderhacks mit großer Wirkung, so aktiviert ihr euer Gehirn super schnell. Baut aus einem Stück Papier in 30 Sekunden irgendwas. Zum Beispiel eine Gabel oder ein Papierflieger. Ihr habt nur 30 Sekunden und so fördert ihr eure Kreativität und aktiviert so euer Gehirn. Morgen kriegt ihr hier den nächsten Tipp, um euer Gehirn in Fahrt zu bringen, um 14.40 Uhr.
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0: Jetzt der Soundtrack eures Familiennachmittags. Das ist Ariana Grande hier mit Hate That I Made You Love Me bei Radio Teddy.

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0: Familienfeier am der Woche, Radio Teddy mit am Start. Und stellt euch mal vor, ihr seid wochenlang eingeschlossen in einem Berg. Das hat ein Haufen Forschender jetzt freiwillig gemacht. Wieso und was das mit dem Traum vieler Kids da vor dem Radio zu tun hat, das verrät Alex euch gleich in den Radio Teddy Nachrichten in 8 Minuten.
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0: Berühmt geworden ist sie durch die Sendung The Voice Kids und mittlerweile gehört sie zu den großen, größten Sängerinnen Deutschlands. Superstar der Stunde Loi. Und im Gegensatz zu vielen anderen Superstars könnt ihr sie sogar in der S-Bahn treffen. Sie fährt nämlich immer noch mit den Öffis, hat sie in den sozialen Medien gezeigt. Wir hören sie jetzt mit ihrer neuen Nummer Golden Summer. Hier ist Radio Teddy Superstar der Stunde Loi.

0: Superstar dieser Stunde, Loi war das. Damit happy Familienfeierabend. Für eure Autofahrt in Richtung nach Hause gleich Lieblingsmusik dazu. Teddy Swims mit Mr. Know It All. Und dann öffnen wir es wieder, das größte Freundebuch der Welt. Freunde halten zusammen und weil wir hier bei Radio Teddy Freunde sind, gehört ihr rein ins Radio Teddy Freundebuch, liebe Kids. Ruft jetzt an, 0331 7 und 6 mal die 2. Schreibt euch rein, tragt euch ein hier ins Radio Teddy Freundebuch. 0331 7, 6 mal die 2. Wir hören rein in 16 Minuten.
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3: Mit Angie, Hallöchen. Selten ist die Natur so bunt wie jetzt im Herbst. Überall wimmelt es nur so vor Orange, Gelb und Rottönen. Perfekt für einen Farbenspaziergang. Am meisten Spaß macht das zusammen mit euren Eltern, Geschwistern oder Freunden. Sucht euch vor dem Spazierengehen eine Farbe aus, nach der ihr unterwegs Ausschau halten wollt und zählt während eures Spaziergangs, wie oft ihr etwas in dieser Farbe entdeckt. Ihr könnt das miteinander oder auch gegeneinander spielen. Am Ende gewinnt dann die Person, die am meisten Dinge in der bestimmten Farbe gefunden hat. Übrigens, der Farbenspaziergang funktioniert auch super im Frühling. Das war's. Viel Spaß.
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25: Mit Alexander Kanja. Hallo zusammen. Wie ist das Leben in einer Mondstation? Diese Frage kann ein Forschungsteam jetzt besser beantworten. 2 Wochen lang haben sie in den Schweizer Alpen in einer Festung tief im Berg gelebt. Kein Sonnenlicht, kaum Privatsphäre, der Alltag streng durchgetaktet, keine Möglichkeit, ein Fenster zu öffnen oder nach draußen zu gehen. Auch leckeres Essen gibt es nicht. Es ist ein gefriergetrocknetes Pulver, dem man heißes Wasser hinzufügt. Das Essen war für eine deutsche Teilnehmerin aber nicht das Hauptproblem. Für sie war das Schwierigste die Isolation, also das Gefühl, gefangen zu sein. Griechenland. Dort, wo viele Familien im Sommer Urlaub gemacht haben, flachen die schweren Unwetter jetzt ab. Experten haben mal nachgezählt, wie oft es auf Kreta, Rhodos und in der Umgebung geblitzt hat. Sie sind auf 22.000 Blitze innerhalb eines Tages gekommen. Da kann man sich ungefähr vorstellen, wie viel es da auch geregnet hat. Ganz anders als im vergangenen Sommerurlaub. Forscher haben bei Venedig einen riesigen Unterwassersee gefunden. Er ist ungefähr so groß wie der Gardasee und enthält Süßwasser. Damit ihr euch die Größe mal vorstellen könnt, der See ist so groß, dass 20 Millionen Schwimmbecken in ihn hineinpassen würden. Jetzt wird geprüft, was man mit den riesigen Wasservorkommen machen könnte. Die Landwirte haben da große Hoffnung, dass sie in Dürreperioden ihre Felder besser bewässern können. Zum Auftakt in die Nobelwoche dürfen sich gleich 2 deutsche Forscher freuen. Peter Hegemann aus Berlin und Georg Nagel sowie ein US-Forscher bekommen den Medizin-Nobelpreis. Ihnen ist es gelungen, bestimmte Nervenzellen gezielt mit Licht zu steuern. So können sie genauer verstehen, wie Nervenzellen arbeiten und wie das Gehirn und das Nervensystem funktionieren. Soweit die Meldungen und die Radio-Teddy-Nachrichten zum Nachhören jederzeit in der Radio-Teddy-App und überall, wo es Podcasts gibt.
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25: Staugefahr hier bei uns in Bremen, Bremerhaven und Niedersachsen auf der B75 Delmenhorst Richtung Bremen. Zwischen Delmenhorster Dreieck und Bremen-Neustadt stockt es immer wieder. Wir wünschen allen unterwegs gute Fahrt.
26: Jetzt am Nachmittag werden die Spielplätze nochmal unsicher gemacht und die Trampoline durchgerockt.
27: Trocken, viel Sonne und über 20 Grad. Morgen macht die Sonne eine Pause, dafür bleibt's trocken. Und in Bremen, Bremerhaven und Niedersachsen bis zu 19 Grad am Dienstag.
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27: 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Gut, dass ihr jetzt schon da seid und wir zusammen durch den ersten Feierabend der Woche düsen. Da klären wir hier gleich die Frage von Luca, 10 Jahre alt. Der möchte nämlich wissen, wo wir uns hier gerade hören im Radio, wer denn das Radio erfunden hat. klären wir in 20 Minuten. Jetzt gibt's eure Lieblingsmusik. Das hier ist Teddy Swims mit Mr. Know-It-All.

0: Let's go, Familiennachmittag mit Radio Teddy. Cool, dass ihr mit am Start seid. Einige kommen gerade mit vollgepackten Tüten voller Kastanien nach Hause. Da wird noch ordentlich gebastelt heute. Erster Herbstkranz. Für euren Nachhauseweg gleich Michael Schulte mit 5 a.m.
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0: Freunde halten zusammen und deshalb gehört ihr Kids hier rein ins größte Freundebuch der Welt, ins Radio Teddy Freundebuch. Unter der 0331 7 und 6 mal die 2 habt ihr die Chance, euch einzutragen. Heute Arthur 9. Warum willst du rein?
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0: Dann schreib dich mal ein.
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0: Cool, damit stehst du offiziell im Radio Teddy Freundebuch. Und die Nächsten könnt ihr sein. Ruft jetzt an und tragt euch als Nächstes ein in das Radio Teddy Freundebuch unter der 0331 7 6 mal die 2. Wir hören rein morgen wieder um 15.10 Uhr. Und das hier ist Freund aus der Playlist, Michael Schulte mit 5 a.m.

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Erster Familienfeierabend der Woche. Wie cool, dass ihr den mit Radio Teddy verbringt. Und gleich auch mit der erfolgreichsten Sängerin der Welt, denn ich packe euch Taylor Swift hier gleich in die Playlist. Vorher, wenn ihr den Nachmittag hier schon mit eurem Lieblingsradio verbringt, beantworten wir doch direkt mal die nächste Frage von

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1: Dass wir heute Radio Teddy hören können, das haben wir mehreren Wissenschaftlern zu verdanken. 1873 hat der schottische Physiker James Clerk Maxwell ausgerechnet, dass es unsichtbare Wellen gibt. Die elektromagnetischen Wellen, über die man Informationen schicken kann. Erst 15 Jahre später wies Heinrich Hertz sie nach. Den kennen wir heute noch von den Frequenzen, zum Beispiel 90,2 MHz. Danach experimentierten Wissenschaftler wie Popov, Marconi und Tesla damit, Signale über große Entfernungen zu senden. Bis man im Radio auch Gespräche und Musik hören konnte, dauerte es noch etwas. Weihnachten 1906 sendete der kanadische Ingenieur Reginald Aubrey Fessenden sozusagen die erste Radiosendung über eine Entfernung von 18 Kilometern. Eine Viertelstunde lang gab's Gesang, Violinmusik und eine Lesung aus der Bibel.
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0: Und jetzt der verrückte Tierfakt der Stunde.
1: Erdmännchen haben Wachposten. Während die anderen nach Futter suchen, hält eins oben auf einem Hügel Ausschau. Bei Gefahr gibt's

0: Jetzt am Nachmittag werden die Spielplätze nochmal unsicher gemacht und die Trampoline durchgerockt. Trocken, viel Sonne und über 20 Grad. Morgen macht die Sonne eine Pause, dafür bleibt's trocken. Und in Bremen, Bremerhaven und Niedersachsen bis zu 19 Grad am Dienstag.
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0: Hallo zusammen und happy Familiennachmittag. Da verwandeln wir euer Familienauto gleich in ein Kino. Eure Sitze in die bequemen Kinositze. Denn ihr bekommt Musik aus dem aktuell beliebtesten Familienkinofilm. Aus Baby Blocksberg 2. In 20 Minuten der Radio Teddy Superhit der Stunde. Inklusive Behind-the-Scenes-Infos zum Film. Jetzt schon eure Lieblingsmusik, gleich der virale Hit Turn the Lights Off. Und das hier ist die erfolgreichste Sängerin der Welt. Gerade erst 3 VMAs abgeräumt, ein wichtiger Musikpreis. Und ihr hört sie jetzt mit Patient Zero. Hier ist Taylor Swift. Coole.

0: Hallo, schön, dass ihr am Start seid. Einige Eltern auf dem Weg, die Kids abholen. Neue Herbstjacke schon mit dabei. Überraschung für die Kids. Cool, für euch gleich Sarah Larsen mit Lush Life. Und jetzt für alle Kids, die schon da sind.
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0: Die besten Merkhacks von Kids für Kids. Heute von Titus, 9 Jahre alt, hat er im Hort gelernt. Da lernen sie nämlich gerade Schach und um sich zu merken, wo die Türme stehen, ist sein Tipp. Die Türme sind in den vier äußeren Ecken wie in einer echten Burg. Einfach. Den nächsten Merkhack morgen um 15:40 Uhr. Und jetzt Happy Feierabend mit Sarah Larsen bei Radio Teddy.

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0: Happy ersten Familiennachmittag der Woche, Radio Teddy mit am Start. Viele waren am Wochenende drin im neuen Bibi Blocksberg-Film und gleich kriegt ihr hier den Song aus dem Film, der Song zur großen Tanzszene. Und wie die gedreht wurde, das verrät euch eine der Schauspielerinnen höchst selbst in 2 Minuten.
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4: Das ist richtig cool.
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0: Aus dem neuen Kinofilm Bibi Blocksberg, die total verhexte Zeitreise, gibt es einen Song zur großen Tanzszene. Und wie das gedreht wurde, dass Hunderte gleichzeitig tanzen, verrät euch Philomena Amari. Sie spielt die Flaui Paui.
5: Tika Kirchert ist unsere Choreografin und vorher lernen halt die, die besonders im Vordergrund stehen, den Tanz. Sie hat das dann bei uns aufgenommen und dann wurde das halt dann an alle Komparsen geschickt. Ja, und dann nehmen wir das ein paar Mal auf und dann hat man halt eine besonders gute Szene, die dann genommen wird im Film.
0: Und jetzt mit dem Bild von Hunderten gleichzeitig im Kopf, die tanzen, kriegt ihr den Song dazu. Das ist Hexentanz hier aus Bibi Blocksberg 2. Das ist der Radio Teddy Superhit der Stunde.

0: Augsburg-Film, das war Hexentanz, der Radio-Teddy-Super-Hit der Stunde. Und der nächste Song, der wirkt auch wie eine Hexkraft, bringt so viele Kids und Eltern wie automatisch zum Tanzen. Gleich Rosé und Bruno Mars mit Arbeite. Und dann hast du wieder tierisch ernst oder tierischer Quatsch. Wir spielen das tierische Quiz Savanne Spezial und reisen gemeinsam in die Savanne. 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Da entdeckt ihr im Tierpark 2000 wilde und exotische Tiere aus aller Welt in der naturnahen Umgebung. 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Ruft jetzt an und spielt mit 0331 7, 6 mal die 2. Wir spielen das tierische Quiz Savanne Spezial hier in 16 Minuten.
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3: Mit Angie. Hallöchen. Sie liegen jetzt im Herbst fast überall auf dem Boden herum. Kastanien. Aus ihnen können wir super tolle Sachen basteln, zum Beispiel eine Kastanienkette. Sammelt auf eurem nächsten Herbstspaziergang jede Menge Kastanien. Wieder zu Hause werden sie dann gut abgewaschen und abgetrocknet. Legt alle Kastanien auf eine feste Unterlage und lasst von euren Eltern ein kleines schmales Loch in die Mitte hineinbohren. Schnappt euch eine Schnur und fädelt so viele Kastanien auf, wie ihr möchtet. Zum Schluss die Schnur einfach abschneiden und oben und unten mit einem Knoten befestigen. Und wer möchte, kann die Kastanien noch nach Herzenslust bunt bemalen. Noch mehr Tipps für Kids für euch zum Nachhören bei Radio Teddy Plus.
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24: Mit Alexander Kanya. Hallo zusammen. Wie ist das Leben in einer Mondstation? Diese Frage kann ein Forschungsteam jetzt besser beantworten. 2 Wochen lang haben sie in den Schweizer Alpen in einer Festung tief im Berg gelebt. Kein Sonnenlicht, kaum Privatsphäre, der Alltag streng durchgetaktet, keine Möglichkeit, ein Fenster zu öffnen oder nach draußen zu gehen. Auch leckeres Essen gibt es nicht. Es ist ein gefriergetrocknetes Pulver, dem man heißes Wasser hinzufügt. Das Essen war für eine deutsche Teilnehmerin aber nicht das Hauptproblem. Für sie war das Schwierigste die Isolation, also das Gefühl, gefangen zu sein. Griechenland. Dort, wo viele Familien im Sommer Urlaub gemacht haben, flachen die schweren Unwetter jetzt ab. Experten haben mal nachgezählt, wie oft es auf Kreta, Rhodos und in der Umgebung geblitzt hat. Sie sind auf 22.000 Blitze innerhalb eines Tages gekommen. Da kann man sich ungefähr vorstellen, wie viel es da auch geregnet hat. Ganz anders als im vergangenen Sommerurlaub. Forscher haben bei Venedig einen riesigen Unterwassersee gefunden. Er ist ungefähr so groß wie der Gardasee und enthält Süßwasser. Damit ihr euch die Größe mal vorstellen könnt, der See ist so groß, dass 20 Millionen Schwimmbecken in ihn hineinpassen würden. Jetzt wird geprüft, was man mit den riesigen Wasservorkommen machen könnte. Die Landwirte haben da große Hoffnung, dass sie in Dürreperioden ihre Felder besser bewässern können. Zum Auftakt in die Nobelwoche dürfen sich gleich 2 deutsche Forscher freuen. Peter Hegemann aus Berlin und Georg Nagel sowie ein US-Forscher bekommen den Medizin-Nobelpreis. Ihnen ist es gelungen, bestimmte Nervenzellen gezielt mit Licht zu steuern. So können Sie genauer verstehen, wie Nervenzellen arbeiten und wie das Gehirn und das Nervensystem funktionieren. Soweit die Meldungen und die Radio-Teddy-Nachrichten zum Nachhören jederzeit in der Radio-Teddy-App und überall, wo es Podcasts gibt.
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24: Staugefahr hier bei uns in Bremen, Bremerhaven und Niedersachsen auf der B75 Delmenhorst Richtung Bremen. Zwischen Delmenhorster Dreieck und Bremen-Neustadt stockt es immer wieder. Wir wünschen allen unterwegs gute Fahrt.
0: Jetzt am Nachmittag werden die Spielplätze nochmal unsicher gemacht und die Trampoline durchgerockt. Trocken, viel Sonne und über 20 Grad. Morgen macht die Sonne eine Pause, dafür bleibt's trocken. Und in Bremen, Bremerhaven und Niedersachsen bis zu 19 Grad am Dienstag.
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0: Hi, und das hier sind 3 Gründe für Radio Teddy. Grund 1, wir sind der Radiosender, der euch in den Urlaub in den Herbstferien spendiert.
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0: 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Grund Nummer 2, wir sind der Radiosender, der euch Kids alle Fragen beantwortet. Gleich die nächste Kinderfrage, wann gab es die erste Radiosendung in Deutschland? Und Grund Nummer 3, wir haben eure Lieblingsmusik. Dieser Song hier bringt das ganze Familienauto zum Wackeln. Das ist Abate. Cool.

0: Neues Dizzy Disco oder Disco Delfin aus der Lagune Nummer 3. Seid ihr für den Tag bereit?
1: Ja!
0: Sag mal, schlaft ihr noch? Ich habe ja gar nichts gehört. Flossen hoch, wer ist dabei?
1: Yeah.

0: Hallo, ich bin Jochen.
1: Hey, Jochen ist auch wieder dabei. Und habt ihr schon Larry gesehen? Ruf mal Krokodil.
2: Hi.
3: Krokodil.
2: Koko was?
3: Krokodil.
4: Das ist mein Lieblingsspiel.
1: Einsiedlerkrebs, wie geht's? Du weißt doch, welche blubberbunten Knöpfe man dreht. Also lass uns allen Flossenfreunden zeigen, wie eine echte Aquaparty geht.
3: Yeah.

0: ist Radio Teddy Love. Wir wünschen euch einen aquatastischen Familiennachmittag. Seit dem Wochenende bei einigen neue Ordnung im Gewürzregal am Start. Der Karamellsirup ist nach hinten verschwunden. Pumpkin Spice jetzt vorne. Gleich der perfekte Song für euren Familienherbst. Über diese magnetische Anziehung zum Pumpkin Spice, zu den Kuschelsocken. The Bowser gleich mit Magnetic.
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0: Das tierische Quiz Savanne Spezial. Ihr kriegt eine Geschichte über ein Tier der Savanne und ratet tierisch ernst oder tierischer Quatsch. Dann schicken wir euch heute und auch noch den Rest der Woche auf eine Safari. Für eure ganze Familie geht's in den Serengeti-Park Hodenhagen. Da entdeckt ihr im Tierpark 2000 wilde und exotische Tiere aus aller Welt in einer richtig naturnahen Umgebung, entweder aus eurem Fahrzeug raus oder auch hautnah. 0331 7 und 6 mal die 2. 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Mit uns spielt jetzt Ida, 7 Jahre alt, aus Höhorst in NRW. Du hast Bock auf Safari?
2: Ja, ich Tiere gerne mag.
0: Cool. Auf welches Tier freust du dich am meisten?
2: Tiger, weil der so ein schönes Fell hat.
0: Das stimmt. Und dann gibt's ja auch noch Elefanten dort. Bist du bereit für deine Elefantenfrage?
2: Ja.
1: Elefanten sind die größten Säugetiere an Land. Der größte Elefant, der jemals auf der Welt gemessen wurde, war sogar knapp 4 Meter groß. Tierisch ernst oder tierischer Quatsch?
2: Tierischer Ernst.
0: Okay.
1: Tierisch ernst. Der größte Elefant der Welt wurde 1974 in Südwestafrika gemessen und war 3,96 Meter hoch, also knapp 4 Meter. In der Regel werden Elefanten rund 3,70 Meter groß.
0: Wow, herzlichen Glückwunsch! Na dann, ganz viel Spaß dir und deiner Familie im Serengeti-Park Hodenhagen. Und da könnt ihr die Elefanten und Tiger auch sehen.
2: Juhu, vielen, vielen Dank!
0: Morgen habt ihr da vom Radio die nächste Chance auf die Safari und da findet ihr heraus, woher der Name der Zebras wirklich kommt. Im tierischen Quiz Savanne Spezial um 16.10 Uhr. Und jetzt gibt's tierisch gute Musik. Das ist The Bowser mit Magnetic bei Radio Teddy. Das sind nämlich coole Hits

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0: Oh, wie cool, dass wir uns hier wieder treffen am Montagnachmittag. Alida bei Radio Teddy, ihr vor dem Radio, wie schön. Und ihr glaubt es nicht, es ist so viel Sonne heute, so viel Sonnenstrahlen. Ich musste hier gerade meine Jalousien zumachen. Ich bin jetzt im Dunkeln hier im Studio, weil es so geblendet hat. Wem es genauso geht oder wer von der Sonne nicht genug kriegen kann jetzt, ihr kriegt alle gleich Sonnenstrahlen aus dem Radio raus im Song Moving to the Sun. Und jetzt beantworten wir hier die nächste Frage zum Radio.
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2: Mit Nils, hallo. Wann gab's die erste Radiosendung in Deutschland? Das war am 29. Oktober 1923, also vor über 100 Jahren. So hörte sich das damals an.
3: Achtung, Achtung, hier ist Berlin, Vauxhall.
2: Achtung, Achtung, hier ist Berlin Vauxhall. Das waren die ersten Worte, die damals gesendet wurden. Danach gab's die erste Musik. Einen Foxtrott. Das Vauxhall war der Sitz einer Schallplattenfirma mitten in Berlin am Potsdamer Platz. Schon vor der ersten Radiosendung gab es Sendeexperimente. Gab's zum Radiostart 1923 nur wenige hundert Empfangsgeräte in Deutschland, wurden 10 Jahre später schon 4 Millionen gezählt. Heute gibt es Radio überall. Nach dem Radiostart in Deutschland hat es aber noch 82 Jahre gedauert, bis es hier das erste Kinder- und Familienradio gab. 2005 sind wir hier von Radio Teddy auf Sendung gegangen.
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9: Und jetzt der Radio-Teddy-Familien-Spartipp der Stunde. Geräte aus der Steckdose ziehen spart Geld. Auch wenn die Geräte nur kurz am Tag benutzt werden, sind sie Stromfresser. Familien, die den Stecker zum Beispiel vom Handyladegerät oder Fernseher rausziehen, können bis zu 50 € im Jahr sparen.

0: damit alle wissen, was sie am besten anziehen.
1: Jetzt am Nachmittag werden die Spielplätze nochmal unsicher gemacht und die Trampoline durchgerockt. Trocken, viel Sonne und über 20 Grad. Morgen macht die Sonne eine Pause, dafür bleibt es trocken. Und in Bremen, Bremerhaven und Niedersachsen bis zu 19 Grad am Dienstag.
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1: Hallo! So viele Kids träumen von der Karriere als Fußballprofi. Elias, 8 Jahre alt, wurde gerade zum besten Torwart gekürt. Wo er das gelernt hat und wie auch ihr das lernen könnt und vor allem wo, verrät er euch beim Radio Teddy Verein der Woche in 20 Minuten. Jetzt gibt's eure Lieblingsmusik. Gleich der neue Kinderhit von Papa La Papp, Monsterrudel. Schon mal ein Sturm auf Halloween. Ist nicht mal lange hin. Und schon jetzt der perfekte Song für euren Herbstnachmittag. Passt zu den Sonnenstrahlen. Fühlt sich so an wie die Sonne, die die Nase kitzelt. Moving to the Sun.

0: ist jetzt vorbei.
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0: Hallo, schön, dass ihr Radio Teddy hört an eurem Familiennachmittag. Gleich der Song, von dem kriegen so viele einfach nicht genug, wie jetzt von dem frisch gebackenen Sauerteigbrot von Mama so im Herbst. Geht einfach immer noch eine Scheibe. Taylor Swift gleich mit The Fate of Ophelia. Auch da spielt das Sauerteigbrot eine große Rolle in dem Video. Und ansonsten gerade wieder viele Flohmärkte am Start. Viele Familien waren am Wochenende auf Flohmärkten. 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
1: 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Also wenn ich kann, dann sage ich den ersten Preis.
0: 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Und jetzt gibt's eure Lieblingsmusik. Von dem Song kriegt niemand genug. Da würdet ihr wahrscheinlich noch mehr Taschengeld für ausgeben. Bei Radio Teddy kostenlos. The Fate of

0: Familiennachmittag, wie schön, dass wir hier gemeinsam durch einen ersten Feierabend düsen, denn Radio Teddy läuft bei euch und da gleich der Radio Teddy Superstar der Stunde, Miley. Und ihr erfahrt, wo die sich schmuddelige Finger holt, ganz freiwillig, in 2 Minuten.
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0: So viele Hobbys machen jetzt im Herbst erst richtig Spaß. Nicht zu warm, nicht zu kalt, Bewegung tut immer gut. Und wieder zu Hause wartet schon eine leckere Kürbissuppe von Papa. Deshalb finden wir für euch die besten Vereine Deutschlands zum Auspowern und für Action an eurem Familiennachmittag. Elias, 8 Jahre alt, ist Torwart beim SC Condor in Hamburg.
3: Weil ich da trainiert werde und richtig gute Spieler im Team habe. Meine Kollegen haben an sich richtig starke Schüsse und ich muss die halt alle versuchen zu halten.
0: Und was war das Coolste, was du schon mit deinem Verein erlebt hast?
3: Ein Pokal, als wir erster Platz geworden sind.
0: Oha.
3: Und ja, ich bin bester Torwart geworden.
0: Oh, wow, herzlichen Glückwunsch.
3: Dankeschön.
0: Wie lange hat das gedauert, bis du so deine Stelle im Tor gefunden hast?
3: 2 Jahre eine Position durchprobiert.
0: Und warum ist das Tor für dich genau richtig?
3: Weil ich springe und ich habe keine Angst vor dem Ball.
0: Muss man dafür auch besonders groß sein?
3: Nee, man kann auch 1,35 Meter sein und schon im Tor.
0: Wow, ja cool. 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
0: Sie gehört zu den erfolgreichsten Sängerinnen der Welt, Miley. Und die holt sich freiwillig Schmuddelfinger. Denn ihr Hobby ist Gartenarbeit. Na, das wird mir ja nie einfallen. Wir hören sie jetzt mit ihrer neuen Nummer Best Persuades. Hier ist Miley, der Radio Teddy Superstar der Stunde.

0: Star der Stunde Miley mit ihrer ganz neuen Nummer Bess Persuades. Und damit happy Familienfeierabend. Gleich für euch ein Superstar, mit dem fiebern viele Familien gerade wieder jede Woche mit. Er ist Coach bei The Voice und hier darf er selbst ans Mikro. Radio Teddy Superstar Nico Santos gleich. Und dann starten wir in euren Familienfeierabend mit dem passenden Quiz. 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Dazu gewinnt ihr heute und den Rest der Woche das Buch Abenteuer einer Wildtierärztin aus der Reihe National Geographic Kids. Begleitet die Tierärztin Dr. Gabby Wild auf ihrer Reise um die Welt zu über 80 verschiedenen Wildtieren. Ruft jetzt an 0331 7 und 6 mal die 2. Mitmachregeln auf radioteddy.de. 0331 7 6 mal die 2. Wir spielen das Familienfeierabendquiz in 16 Minuten.
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3: Mit Angie, Hallöchen. Wir sind die Rübengeister und sind im Schnitzen Meister. Drum gibt uns unsere Gaben, dann können wir uns laben. In einigen Regionen Deutschlands werden gruselige Fratzen nicht in Kürbisse geschnitzt, sondern in Futterrüben. Und damit eure Rübe beim Schnitzen sicher steht, schneidet ihr unten am besten eine kleine Scheibe ab. Dann kommt der Deckel oben ab und die Rübe wird innen ausgehöhlt. Lasst euch dabei bitte von euren Eltern helfen, denn das ist etwas schwerer als bei Kürbissen. Verpasst eurer Rübe ein unheimliches Gesicht und platziert ein Teelicht darin. Zum Schluss noch ein Loch in den Deckel machen, damit der Kerzenrauch entweichen kann. Und fertig ist euer Rübengeist. Noch mehr Halloween-Tipps für Kids für euch zum Nachhören bei Radio Teddy Plus.
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22: Mit Alexander Kanja. Hallo zusammen. Wie ist das Leben in einer Mondstation? Diese Frage kann ein Forschungsteam jetzt besser beantworten. 2 Wochen lang haben sie in den Schweizer Alpen in einer Festung tief im Berg gelebt. Kein Sonnenlicht, kaum Privatsphäre, der Alltag streng durchgetaktet, keine Möglichkeit, ein Fenster zu öffnen oder nach draußen zu gehen. Auch leckeres Essen gibt es nicht. Es ist ein gefriergetrocknetes Pulver, dem man heißes Wasser hinzufügt. Das Essen war für eine deutsche Teilnehmerin aber nicht das Hauptproblem. Für sie war das Schwierigste die Isolation, also das Gefühl, gefangen zu sein. Griechenland. Dort, wo viele Familien im Sommer Urlaub gemacht haben, flachen die schweren Unwetter jetzt ab. Experten haben mal nachgezählt, wie oft es auf Kreta, Rhodos und in der Umgebung geblitzt hat. Sie sind auf 22.000 Blitze innerhalb eines Tages gekommen. Da kann man sich ungefähr vorstellen, wie viel es da auch geregnet hat. Ganz anders als im vergangenen Sommerurlaub. Forscher haben bei Venedig einen riesigen Unterwassersee gefunden. Er ist ungefähr so groß wie der Gardasee und enthält Süßwasser. Damit ihr euch die Größe mal vorstellen könnt, der See ist so groß, dass 20 Millionen Schwimmbecken in ihn hineinpassen würden. Jetzt wird geprüft, was man mit den riesigen Wasservorkommen machen könnte. Die Landwirte haben da große Hoffnung, dass sie in Dürreperioden ihre Felder besser bewässern können. Zum Auftakt in die Nobelwoche dürfen sich gleich 2 deutsche Forscher freuen. Peter Hegemann aus Berlin und Georg Nagel sowie ein US-Forscher bekommen den Medizin-Nobelpreis. Ihnen ist es gelungen, bestimmte Nervenzellen gezielt mit Licht zu steuern. So können Sie genauer verstehen, wie Nervenzellen arbeiten und wie das Gehirn und das Nervensystem funktionieren. Soweit die Meldungen und die Radio-Teddy-Nachrichten zum Nachhören jederzeit in der Radio-Teddy-App und überall, wo es Podcasts gibt.
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22: Staugefahr hier bei uns in Bremen, Bremerhaven und Niedersachsen auf der B75 Delmenhorst Richtung Bremen. Zwischen Delmenhorster Dreieck und Bremen-Neustadt stockt es immer wieder. Wir wünschen allen unterwegs gute Fahrt.
0: Jetzt am Nachmittag werden die Spielplätze nochmal unsicher gemacht und die Trampoline durchgerockt.
3: Trocken, viel Sonne und über 20 Grad. Morgen macht die Sonne eine Pause, dafür bleibt's trocken. Und in Bremen, Bremerhaven und Niedersachsen bis zu 19 Grad am Dienstag.
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0: Und der Urlaub in den Herbstferien geht auf uns.
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0: 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Schon gleich beantworten wir hier die nächste Frage der Kids. Lina und Matteo wollen wissen, warum ihr Lieblingsradio so heißt, wie es heißt. Wir klären, warum Radio Teddy Radio Teddy heißt in 20 Minuten. Und jetzt gibt's eure Lieblingsmusik. Der Mann, den gucken gerade so viele wieder jede Woche an bei The Voice, ist er Coach. Und hier darf er selbst ans Mikro, Nico Santos mit Why Don't You Stay.

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0: Hey Familiennachmittag, wie schön, dass ihr Radio Teddy hört. Wir eröffnen euren Familienfeierabend jetzt feierlich mit dem Feierabend-Hit des Tages. Den startet eine Familie jetzt hiermit.
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0: Beantwortet als Familie drei Fragen richtig und startet den Radio Teddy Feierabend-Hit des Tages. Where is my husband von Ray? Dazu gewinnt ihr heute und die ganze Woche das Buch Abenteuer einer Wildtierärztin aus der Reihe National Geographic Kids. Begleitet die Tierärztin Dr. Gabby Wild auf ihrer Reise um die Welt zu über 80 verschiedenen Wildtieren. 0317 und 6x2, Mitmachregeln auf radioteddy.de. Mit uns spielen jetzt Lily 11, Zoe 6 und der Papa Dominik aus Augsburg in Bayern. Warum muss der Feierabend schnell kommen? Worauf freut ihr euch?
2: Es werden mit den Schultern gezuckt.
0: Oh. Ja gut, dann sorgen wir dafür, dass das Highlight einfach hier jetzt ist. Seid ihr bereit für eure Quizfragen?
2: Ja.
3: Ja.
0: Okay, an den Feierabend. Fertig. Los. Frage 1. Was bildet sich nach Regen und lädt zum Hineinspringen ein?
3: Matschepfissen.
0: Ja. Frage 2. In welchem Unterrichtsfach lernen Kinder die Tonleiter?
3: Musik.
0: Ja, und Frage 3. Welches ist das größte Landtier der Erde?
3: Elefant.
0: Ja, mega! Herzlichen Glückwunsch!
2: Yay!
0: Das ist der Feierabend des Tages. Where's my husband von Ray? Dann viel Spaß euch mit dem Buch Abenteuer einer Wildtierärztin aus der Reihe National Geographic Kids.
2: Dankeschön, cool.
0: Und die nächste Gewinnchance im Familienfeierabendquiz morgen um 17.10 Uhr.

0: in den Familienfeierabend mit Radio Teddy. Wer Kastanien im Kofferraum hat, die werden gleich doppelt so doll klappern. Den nächsten Song, den drehen nämlich viele lauter. Aus dem Lieblingsfilm von so vielen Kids da vorm Radio. Gleich Musik aus K-Pop Demon Hunters. Vorher beantworten wir die meistgestellte Frage aller Radio Teddy Hörenden.
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2: Mit Nils, hallo. Und diese Frage haben uns viele Kinder gestellt.
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2: Wir von Radio Teddy senden seit dem Jahr 2005, also seit 21 Jahren. 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
18: Und jetzt der verrückte Tierfakt der Stunde.
19: Krokodile weinen beim Fressen. Aber nicht, weil sie traurig sind. Beim Schlingen werden ihre Tränendrüsen mit aktiviert. Echte Krokodilstränen also.

0: Jetzt am Nachmittag werden die Spielplätze nochmal unsicher gemacht und die Trampoline durchgerockt. Trocken, viel Sonne und über 20 Grad. Morgen macht die Sonne eine Pause, dafür bleibt's trocken. Und in Bremen, Bremerhaven und Niedersachsen bis zu 19 Grad am Dienstag.
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0: Hi! Familienchallenge am Abendbrotstisch. Welches Abendessen eure Kreativität auf Hochtouren bringt und den Abendbrotstisch extra bunt macht, verraten euch Alva 8 und ihre Mama bei Abendessen ohne Stressen in 9 Minuten. Jetzt gibt's hier eure Lieblingsmusik, gleich der Kinderhit von Deine Freunde, Wünsch dir was. Und jetzt aus dem Lieblingsfilm von so vielen da vorm Radio, der Film für eure Ohren aus Cape

0: in euren Familienfeierabend mit Radio Teddy und gleich mit dem Mann, der momentan wieder jede Woche sein Wissen weitergibt und viele Eltern verzaubert vor dem Fernseher. Radio Teddy Superstar Nico Santos, Coach by The Voice. Was er selbst drauf hat, hört ihr gleich. Vorher gebt ihr euer Wissen weiter.
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0: Hier teilen wir die besten Familienrezepte miteinander. Ich habe jeden Abend eine Tütensuppe dabei. Heute ist es eine Champignonsuppe. Und wer lieber selbst kochen möchte, hat zum Glück die Radio Teddy Familie unter der 03317 und 6 mal die 2. Heute Alva 8 und ihre Mama.
3: Also bei uns gibt es Kräuterbaguettes mit so frischen Tomaten, Fleischwurst, Brokkolisalat.
4: Ja, was der Kühlschrank noch hergibt.
0: Aber das ist ja richtig bunt bei euch.
4: Immer was wir da haben, wird zusammengewürfelt. Und dann gibt es irgendwas. Lieber kochst du es.
0: Jeden Abend eine Familien-Challenge, was es gibt.
4: Genau.
0: Cool. Und was ist das so für Kräuterbaguette? Welches das schon fertig ist oder selber gemacht?
4: Ausnahmsweise ein fertiges, weil das selber gebackene Brot ist gerade im Ofen.
0: Oh, das gibt's dann morgen?
4: Ja, oder vielleicht auch noch heute Abend. Ist ja gut dann.
0: Hammer. Und was gibt's bei euch da vor dem Radio? Seid die Nächsten, die hier die Radio-Teddy-Familien inspirieren. Unter der 03317 6 mal die 2. Erzählt mal von eurem Abendessen. Von mir für euch gibt's die Lieblingsmusik, das Kräuterbaguette im Radio, Nico Santos mit Buddy. Das sind aber sowas von coole Hits für Eltern und Kids.

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0: Radio Teddy am Montag Familienfeierabend und wie es klingt, wenn die Sommerferien niemals zu Ende gehen. Forever Sommerferien. Hört ihr gleich von den Radio Teddy Superstars der Stunde.
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0: Sie kommen aus Würzburg, sie leben in Berlin und sie haben schon so viele DJ-Songs gedjayed. First Boy, jetzt endlich mit einem absoluten Gute-Laune-Song, der klingt, als würden die Sommerferien niemals enden. Aus Herbstferien, mach Sommerferien, hier sind First Boy mit ihrem neuen Hit Music Sounds.

0: Ferien mit Fastboy und Music Sounds. Das waren die Radio Teddy Superstars der Stunde. Und gleich der erfolgreichste Superstar der Welt, Taylor Swift, hier in der Playlist mit ihrem neuen Hit Patient Zero. Und dann stellt euch das mal vor, wochenlang eingesperrt in einen Berg. Warum Forschende das gerade freiwillig gemacht haben und was das mit dem Traum vieler Kids zu tun hat. Hört ihr gleich von Alex in den Radio Teddy Nachrichten in 4 Minuten.
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3: Mit Angie, Hallöchen. Selten ist die Natur so bunt wie jetzt im Herbst. Überall wimmelt es nur so vor Orange, Gelb und Rottönen. Perfekt für einen Farbenspaziergang. Am meisten Spaß macht das zusammen mit euren Eltern, Geschwistern oder Freunden. Sucht euch vor dem Spazierengehen eine Farbe aus, nach der ihr unterwegs Ausschau halten wollt und zählt während eures Spaziergangs, wie oft ihr etwas in dieser Farbe entdeckt. Ihr könnt das miteinander oder auch gegeneinander spielen. Am Ende gewinnt dann die Person, die am meisten Dinge in der bestimmten Farbe gefunden hat. Übrigens, der Farbenspaziergang funktioniert auch super im Frühling. Das war's. Viel Spaß!
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10: Mit Alexander Kanja. Hallo zusammen. Wie ist das Leben in einer Mondstation? Diese Frage kann ein Forschungsteam jetzt besser beantworten. 2 Wochen lang haben sie in den Schweizer Alpen in einer Festung tief im Berg gelebt. Kein Sonnenlicht, kaum Privatsphäre, der Alltag streng durchgetaktet, keine Möglichkeit, ein Fenster zu öffnen oder nach draußen zu gehen. Auch leckeres Essen gibt es nicht. Es ist ein gefriergetrocknetes Pulver, dem man heißes Wasser hinzufügt. Das Essen war für eine deutsche Teilnehmerin aber nicht das Hauptproblem. Für sie war das Schwierigste die Isolation, also das Gefühl, gefangen zu sein. Griechenland. Dort, wo viele Familien im Sommer Urlaub gemacht haben, flachen die schweren Unwetter jetzt ab. Experten haben mal nachgezählt, wie oft es auf Kreta, Rhodos und in der Umgebung geblitzt hat. Sie sind auf 22.000 Blitze innerhalb eines Tages gekommen. Da kann man sich ungefähr vorstellen, wie viel es da auch geregnet hat. Ganz anders als im vergangenen Sommerurlaub. Forscher haben bei Venedig einen riesigen Unterwassersee gefunden. Er ist ungefähr so groß wie der Gardasee und enthält Süßwasser. Damit ihr euch die Größe mal vorstellen könnt, der See ist so groß, dass 20 Millionen Schwimmbecken in ihn hineinpassen würden. Jetzt wird geprüft, was man mit den riesigen Wasservorkommen machen könnte. Die Landwirte haben da große Hoffnung, dass sie in Dürreperioden ihre Felder besser bewässern können. Zum Auftakt in die Nobelwoche dürfen sich gleich zwei deutsche Forscher freuen. Peter Hegemann aus Berlin und Georg Nagel sowie ein US-Forscher bekommen den Medizin-Nobelpreis. Ihnen ist es gelungen, bestimmte Nervenzellen gezielt mit Licht zu steuern. So können Sie genauer verstehen, wie Nervenzellen arbeiten und wie das Gehirn und das Nervensystem funktionieren. Soweit die Meldungen und die Radio-Teddy-Nachrichten zum Nachhören jederzeit in der Radio-Teddy-App und überall, wo es Podcasts gibt.
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10: Staugefahr hier bei uns in Bremen, Bremerhaven und Niedersachsen auf der B75 Delmenhorst Richtung Bremen. Zwischen Delmenhorster Dreieck und Bremen-Neustadt stockt es immer wieder. Wir wünschen allen unterwegs gute Fahrt.
0: Jetzt am Nachmittag werden die Spielplätze nochmal unsicher gemacht und die Trampoline durchgerockt.
8: Trocken, viel Sonne und über 20 Grad. Morgen macht die Sonne eine Pause, dafür bleibt's trocken. Und in Bremen, Bremerhaven und Niedersachsen bis zu 19 Grad am Dienstag.
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0: Happy erster Familiennachmittag der Woche. Da seid ihr schon wieder bei eurem Lieblingsradio am Start. Wie cool ist das denn? Und Luca, 10 Jahre alt, möchte da wissen, wem können wir denn Danke sagen, dass wir hier Radio Teddy hören können? Wer hat denn das Radio erfunden? Das klären wir in 20 Minuten und da findet ihr auch raus, was die erste Radiosendung der Welt mit einem der beliebtesten Familienfeste der Welt zu tun hat. Ja. Radio Teddy nachgefragt in 20 Minuten. Jetzt gibt's hier eure Lieblingsmusik ins Radio. Gleich der virale Hit Turn the Lights Off und jetzt die erfolgreichste Sängerin der Welt mit Musik von ihrem neuen Album von The Life of a Showgirl, The Encore. Neue Version des Albums, 4 neue Songs. Einen davon hört ihr jetzt hier direkt. Patient Zero.

0: Ja, hallo zusammen. Schön, dass ihr am Start seid. Einige gerade wieder reingekommen vom Fahrradfit machen. Radio Teddy mit am Start. Ja, ist jetzt wichtig, ne? Wenn man merkt, es wird früher dunkel, da muss das Licht am Fahrrad gut gehen. Gut, dass ihr das erledigt habt. Gleich für euch Sonnenuntergangssound von Ugel. Move into the sun.
1: Boah, seid ihr stark!
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0: Wir feiern das, was euch stolz macht, liebe Kids. Es ist Montag. So viele Kids haben schon wieder so viel geschafft heute. Einige haben selbst eine coole Herbstdeko gebastelt und sind darauf richtig stolz, wie die da jetzt hängt bei euch. Andere haben Papa geholfen, das Familienauto sauber zu machen, sind darauf stolz. Und einen dieser Erfolge können wir jetzt hier nochmal ganz groß im Radio. Unter der 03317 und 6 mal die 2 ist jetzt am Telefon Luna, 8 Jahre alt. Worauf bist du stolz? Erzähl.
3: Ich war heute beim Zahnarzt und ich war sehr tapfer, weil mein Zahnarzt hat sehr wehgetan, aber dann hat er mir nicht mehr wehgetan. War ich mutig, weil, ja.
0: Wow, richtig stark. Wie hast du das gemacht? Was war deine Taktik?
3: Die haben da oben seinen Fernseher und da haben die so SpongeBob-Schwammkopf angemacht. Dann habe ich so hochgeguckt.
0: Cool. Und hast du noch einen Tipp für andere Kinder, die auch bald zum Zahnarzt müssen, wie sie vielleicht nicht so eine Angst haben?
3: Dass sie immer stark sind und so bleiben.
0: Das ist auf jeden Fall ein richtig guter Grund, stolz zu sein heute. Zahnarzt ist ja super wichtig. Dann verdienst du auch einen fetten Applaus hier für den Radio Teddy Erfolg des Tages.
3: Danke.
0: Und als nächstes feiern wir euch. Ich bin so gespannt, was ihr mir morgen erzählt und welcher Morgen der Radio Teddy Erfolg des Tages wird, hier um 18.10 Uhr. Und jetzt beginnen wir diesen Erfolg.

0: Erster Familienfeierabend der Woche. Wie cool, dass ihr den mit Radio Teddy verbringt. Und gleich auch mit der erfolgreichsten Sängerin der Welt, denn ich packe euch Taylor Swift hier gleich in die Playlist. Vorher, wenn ihr den Nachmittag hier schon mit eurem Lieblingsradio verbringt, beantworten wir doch direkt mal die nächste Frage von euch zum Radio.
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3: Mit Nils, hallo. Und wir haben diese Frage hier.
4: Ich bin Luca und bin 10 Jahre alt und ich möchte wissen, wer das Radio erfunden hat.
3: Dass wir heute Radio

0: erst 15 Jahre später wies Heinrich Hertz sie nach. Den kennen wir heute noch von den Frequenzen, zum Beispiel 90,2 MHz. Danach experimentierten Wissenschaftler wie Popov, Marconi und Tesla damit, Signale über große Entfernungen zu senden. Bis man im Radio auch Gespräche und Musik hören konnte, dauerte es noch etwas. Weihnachten 1906 sendete der kanadische Ingenieur Reginald Aubrey Fessenden sozusagen die erste Radiosendung über eine Entfernung von 18 Kilometern. Eine Viertelstunde lang gab's Gesang, Violinmusik und eine Lesung aus der Bibel.
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3: Ja! 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
15: Und jetzt der Radio Teddy Familienspartipp der Stunde. Regionale und saisonale Produkte kaufen ist günstiger. Also statt teure Tomaten, Paprika oder Gurken im Herbst zu kaufen, greift lieber zu Porree, Möhren und zum Kohl.

0: Jetzt am Nachmittag werden die Spielplätze nochmal unsicher gemacht und die Trampoline durchgerockt. Trocken, viel Sonne und über 20 Grad. Morgen macht die Sonne eine Pause, dafür bleibt es trocken. Und in Bremen, Bremerhaven und Niedersachsen bis zu 19 Grad am Dienstag.
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0: Hallo zusammen und heute am Montagabend noch so viel Action, die hier auf euch wartet. Taucht später noch ein in die Welt der Minions, lacht euch schief bei Ich einfach unverbesserlich. Packt euren Koffer mit Ulk, der kleinen Sternjunge, der macht jetzt schon mal kurz Urlaub, bei dem sind schon Herbstsälen. Und ermittelt mit der Krimi-Maus und findet die gestohlene Geldbörse wieder. All das ab 19 Uhr hier in der Hörspielzeit, habe ich euch schon mal was vorbereitet. Jetzt haben wir noch Zeit für eure Lieblingsmusik. Na klar, auch da ist die Playlist schon vollgepackt, liebe Leute. Wir starten rein mit der erfolgreichsten Sängerin der Welt. Hier ist Taylor Swift.

0: Happy Montag, Familienfeierabend. Da habt ihr Radio Teddy an. Wie gut, perfektes Timing, denn hier startet jetzt das erste Hörspiel des Abends. Fast, es ist die Kinder-Talkshow von Reden ist Gold. Heute geht's um ein Thema, das ist bei so vielen von euch da zu Hause, im Kinderzimmer, im Bett. Auch bei einigen Eltern sitzen sie noch und darüber quatschen wir. Über die Kuscheltiere und Kuschelkissen. Also das wird gemütlich. 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Schaut da einfach in einem unserer Webchannels vorbei. Wir haben so viele verschiedene Leute. Zum Beispiel auch den Webchannel Kinderhelden. Da sind alle Songs aus Kinderserien, Familienfilmen und so drin. Also da ist für alle was dabei. 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Und hier geht's jetzt weiter mit den Jungs und Mädels von 3 Berlin.
1: 1, 2, 3 Berlin.

0: Schön, dass ihr eingeschaltet habt bei Reden ist Gold, hier bei Radio Teddy mit Diane,
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0: 3 Berlin reden über Großes und Kleines mit Kleinen und Großen. Wie schläft es sich am besten ein? Ja, genau, mit seinem Lieblingskissen unter dem Kopf oder mit seinem Kuscheltier im Arm. Heute reden wir über genau das.
3: Das ist doch mal so richtig lustig, so eine Band-Pyjama-Übernachtungsparty, oder?
0: Wir machen es uns hier echt mal gemütlich heute Nacht im Studio. Absolut. Ich habe ein bisschen Angst, dass ich nicht einschlafen kann, weil ich habe echt mein Lieblingskuscheltier vergessen.
3: Diane, du liegst auf meinem.
4: Oh Mann, Diane, guck mal, ich hab hier nicht nur mein Kissen, aber mein Kuschelkissen, ich habe auch noch meinen alten Waschi, meinen Waschbär dabei. Willst du den haben?
0: Oh, würdest du mir den wirklich geben?
4: Na klar.
0: Ich weiß zwar nicht, ob der so ersetzen kann, was man selbst, so ein Kuscheltier, so ein eigenes Kuscheltier ist ja auch immer ganz alt und lang vertraut, aber trotzdem danke, dass du mir den gibst.
4: Bitteschön.
0: Das ist sehr nett von dir. Sag mal, und dein Waschbär ist dein längster und ältester Vertrauter?
4: Das war mein Kuscheltier, das hatte ich schon als Kind, ja. Waschi, der Waschbär. Und ich wollte eigentlich auch immer gerne einen echten Waschbär unterm Bett haben. Ich hatte so ein Hochbett und ich konnte es auch überhaupt nicht verstehen, dass meine Eltern gesagt haben, nee, keine gute Idee, da kann man keinen Waschbär halten, die stinken.
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0: Was war denn dein liebstes Kuscheltier, Carsten?
3: Oh, mein Diddy, das war ein Kissen. Ein Kissen, was ich immer mit dabei hatte. Ich habe sogar noch auf einer Reise, da war ich 14 oder 15, hatte ich es noch im Flugzeug mein versteckt, Diddy, unterm T-Shirt dabei. Sicherheitshalber.
0: Lustig, dass es Diddy heißt, weil ich hatte einen orangenen Löwen, der auch eine Spieluhr in drinne hat. Auch ganz schön groß und platt, den man an die Wand hängen konnte. Und der hieß Ding Dong. Den habe ich auch als Kind schon Ding Dong so genannt, weil da ja, kam ja Musik raus.
3: Ja.
0: Und das ist auch mein wirklich längstes und ältestes und liebstes Kuscheltier.
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3: Mein Sohn hat ja einen Teddybär, den hat er Brückenbagger genannt.
0: Hatte schon immer sehr fantasievolle Namen.
3: Und dann hat er einen zweiten Namen gehabt, Hallo, guten Tag.
4: Ja, das ist doch mal ein guter Name.
3: Kreative Name.
4: Zumindest für morgen.
0: Ich glaube, so hieß mein erster Song. Aber wir schweifen ab. Warum ist es denn so wichtig, dass man so ein Lieblingskissen oder ein Kuscheltier oder irgendwas Warmes, Vertrautes, langjährig Bekanntes bei sich hat, wenn man zum Beispiel schläft oder auf Reisen geht?
4: Ja, du beantwortest dir ja eigentlich deine Fragen immer schon selber, weil das ist ja das Schöne, wenn du jetzt irgendwo im Fremden bist und dann sowas ganz Vertrautes bei dir hast. Ne? Das riecht nach dir oder es riecht nach zu Hause und nach Mama und Papa. Und
0: das Waschmittel, womit auch dein Bettzeug gewaschen wird.
4: Genau.
0: So.
3: Ja, das Riechen, aber auch so der Körperkontakt, ne? Das so nah an sich zu haben, so umarmen zu können,
4: absolut,
3: was so da zu haben.
4: Dran zu nuckeln, dass man so voll sabbert.
0: Ja, viele.
4: Ja, das machen auch viele,
0: knibbeln,
4: oder?
0: Knibbeln an ihrem Kissen oder an ihrem Tier.
4: Nuckeltücher,
0: oder?
4: Nuckeln
0: an ihren, genau.
4: So Nuckeltücher sind doch auch voll angesagt gewesen, bei kleineren Kindern, hoffe ich. Also bei mir jetzt nicht mehr.
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0: Und habt ihr denn heute noch irgendwas dabei, was ihr immer auf Reisen mitnimmt, was so ähnlich ist oder dem nahe kommt?
4: Also ich nehme tatsächlich, wenn wir auf Tour sind,
0: ja, du hast ja immer
4: gerne mein Kissen mit.
0: Ja.
4: Also es ist jetzt nicht irgendwie ein kleines Kuschelkissen, sondern es ist wirklich mein richtiges Kopfkissen, weil ich finde, das macht so total viel aus. Eine Bettdecke ist irgendwie so, ja, ist egal, aber ein Kissen, das ist schon echt cool.
0: Ich habe auch immer so ein kleines Seitenkissen, was ich immer mitnehme. Das brauche ich total beim Schlafen. Fühle ich mich auch einfach wohler, weil das gibt es dann nicht in jedem Hotel oder woanders.
4: Absolut. Ich habe ja, das habe ich euch aber auch schon mal gezeigt, ne? Mein Kuschelkissen als Kind, das ist halt, da sind so lauter Wörter drauf, immer irgendwelche, also ein Auto, Baum, Tasse, irgendwie so verschiedene Sachen. Und das ist so alt, dass man wirklich durchgucken kann. Also du kannst diesen Bezug dir inhalten und kannst komplett durchgucken. Das ist so, das nennt man fadenscheinig, ne? Komplett fadenscheinig, das Kissen. Genau.
0: Aber ich kann nur sagen, dass zum Beispiel zu einer Geburt eines Kindes ist auch immer ein schönes Geschenk ist, ein Kuschelkissen, wo dann der Name des Kindes drauf gestickt sein könnte.
4: Am besten der Name von dem Kind, was da jetzt auch geboren wurde. Nicht von irgendeinem Kind.
0: Hallo, hier für deinen Sohn Peter.
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4: Über Dianes Ding-Dong, Carstens Diddy und mein Waschi haben wir jetzt sehr ausführlich geredet. Dass man mit seinem Schmusekissen aber auch richtig Action machen kann, das erfahren wir und hoffentlich auch ihr mal auf unseren Kissenkonzerten. Und dazu hier der passende Song, Werft die

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1: Willkommen zurück bei Reden ist Gold, hier bei Radio Teddy mit Diane,
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1: Was hat den optimalen Schmusefaktor und was brauchst du unbedingt zum Einschlafen? Für den einen ist es ein Teddy, ein Püppchen, eine weiche Spieluhr oder aber auch eben das heißgeliebte Schmusekissen. Was muss die nächtliche Einschlafhilfe eigentlich können?
4: Wir fragen am besten mal unsere beiden Kinderexpertinnen, was ihnen hilft, abends gut einzuschlafen. Hallo ihr zwei, wer seid ihr denn? Stellt euch mal vor.
5: Mein Name ist Mercedes und ich bin 9 Jahre alt.
6: Ich heiße Lara und bin 7 Jahre alt.
1: Und ihr habt bestimmt auch beide ein Kuscheltier oder ein Kuschelkissen?
7: Also ich habe 2 Kuscheltiere, ohne die ich halt nicht, also ich kann ohne die nicht schlafen. Einmal ein Teddy und eine Ente.
8: Ich habe eigentlich beide Sachen und mein Kuschelkissen habe ich selbst in der Schule gemacht.
1: Das hast du ganz allein gemacht? Wie sieht denn das aus?
8: Es ist eigentlich weiß und es ist rot kariert mit grünen Streifen auch noch.
1: Mercedes, du hast auch ein selbstgemachtes, oder?
7: Ich habe ein Kissen von meiner Lehrerin bekommen, die hat es selber genäht. Und noch ein anderes, was ich bekommen habe, wo auch mein Name draufsteht und wann ich geboren worden bin. Das habe ich zur Geburt bekommen.
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1: Und wie sieht's bei euch aus mit Kuscheltieren?
8: Also bei Kuscheltieren habe ich einen Hund, ein Fantasiewesen, das wie ein Hase aussieht und noch ein... Tiger.
1: Und du hast Teddy und Emma, die Ente. Richtig, Mercedes?
7: Und Emma ist einfach besonders, weil ich sie schon seit Jahren habe und sie ist mir schon mal verloren gegangen und ich habe sie sogar dann nochmal zurückbekommen vom Fundbüro. Und deshalb sind die beiden sehr besonders für mich.
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4: Und sag mal, habt ihr eure Kuscheltiere immer dabei?
8: Ja, ich nehme die auch immer mit.
4: Immer?
8: Also nicht immer, aber schon oft.
1: Was muss denn so ein Kuscheltier haben, dass es besonders süß oder besonders kuschelig ist?
7: Zum Beispiel Glubschaugen. Oder mein Teddy hat so ganz kleine schwarze. Und die finde ich auch süß.
4: Und wie muss für dich das perfekte Kuscheltier sein, Lara?
8: Dass es kuschelig ist und dass es auch gut riecht, weil sonst kann ich nicht so gut einschlafen.
1: Und dass es gut riecht, heißt, dass es auch irgendwie nach zu Hause riecht?
8: Ja, meine Sachen riechen meistens nach zu Hause.
1: Gibt es noch irgendein abendliches Ritual, was ihr mit eurem Kissen oder den Kuscheltieren macht?
8: Naja, meistens mache ich sie an, ich bin im Bett und ich habe noch andere Kuscheltiere in meinem Bett, dass ich sie an eine andere Seite lege.
4: Aha, und du, Mercedes?
7: Also früher hatte ich dann so eine kleine Glückslampe da und also ich habe mir mal zum Beispiel dann gewünscht, kann es morgen im Kindergarten zum Beispiel Pizza geben und das ist auch schon mal passiert. Oder wenn ich wollte, dass es Milchreis gab. Und es hat meistens auch funktioniert.
9: Ich glaube, dass Teddy und Emma mir auch vielleicht Glück gebracht haben.
1: Ah, die Kuscheltiere auch als Glücksbringer. Warum sind die denn sonst so wichtig für Kinder?
8: Ich glaube, weil die dann besser einschlafen können, weil es kuschelig und weich ist dann.
7: Also ein nächtlicher Begleiter kann für Kinder einfach so sein wie sowas wie Eltern.
4: Das stimmt. Und was macht ihr noch so mit euren Kuscheltieren?
7: Früher habe ich dann halt auch immer mit in Schule gespielt und dann war ein Kuscheltier da halt die Lehrerin und ich war da halt auch dann immer und die waren halt sowas wie meine Freunde dort. Das sind auch immer meine Freunde.
4: Sag mal, und haben eure Eltern vielleicht auch noch Kuschelkissen oder ein Kuscheltier?
8: Mein Papa hat zum Beispiel ein Kissen, das nach Lavendel duftet drin, das Lavendel drin. Na, das hat er von seiner Mama bekommen. Und er mag es gerne, wenn es gut riecht, weil er liebt Lavendel.
7: Also meine Mutter hat auf jeden Fall einen Teddy als Glücksbringer in ihrem Spiegel. Das weiß ich. Und sie braucht auch halt immer manchmal so ein Kissen. Aber ich weiß nicht, ob sie das zum Schmusen braucht.
1: Bestimmt. Sag mal, und wart ihr schon mal bei einem 3-Berlin-Kissenkonzert?
7: Ich war schon mal bei einem Kissenkonzert. Und beim ersten, wo ich war, war da so eine große Bühne. Und da standen die halt dann draußen und sind manchmal sogar runtergekommen und am Ende waren halt alle mit Helmen dann und die durften wir dann halt verprügeln.
1: So kissenschlachtenmäßig. Was habt ihr noch mit den Kissen gemacht?
7: Also wir mussten es manchmal hochheben und manchmal schmeißen.
1: Na, ihr macht richtige Choreografien damit.
4: Na, absolut, ein Megaspaß. Und genauso viel Spaß hat es gemacht, dass ihr gerade hier wart. Vielen Dank und tschüss.
7: Tschüss.
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4: Ach, spannend, was die Kinder so dazu zu erzählen haben. Grundsätzlich ist ja das Schlafengehen ein Riesenthema in Familien. Und wir von 3 Berlin haben mal geforscht, woran das liegt und wie man es so cool wie möglich umsetzen kann. In unserem Song Ab in die Falle vom Album von Monster Strikes und Kissenschlachten hört ihr mal alle Beteiligten zu Wort kommen.

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1: so geht das also mit dem ins Bett bringen, wirklich. Jedenfalls in einer idealen Welt. Und in einer idealen Welt solltest du natürlich auch ganz bald wieder einschalten, wenn wir hier auf Radio Teddy unsere nächste Sendung haben. Bis dahin sagen wir Tschüss und
6: Gute Nacht.
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10: Schönen guten Tag heute mit Alina. Ich freue mich, dass ihr da seid. Einige noch am Abendbrotstisch, Teller schon leer, trotzdem alle noch dran am Tisch. Denn das Abenteuer geht hier ja erstmal weiter. Bleibt ruhig noch sitzen. Ich bringe euch hier eine Geschichte an den Tisch. Da könnt ihr direkt nachher noch weiterreden, vorm Einschlafen nochmal drüber. Und der Abwasch, der erledigt sich nebenher auch wie von selbst.

0: Heute ist ein ganz besonderer Abend auf dem kleinen Bauernhof. Die Tiere feiern das beliebte Scheunenfest. Alle treffen sich beim Heustadel, plauschen über dies und das, trinken Fruchtsäfte, essen Eis oder andere Leckereien. Die Rockband der Schwarzen Schafe, Basti, Lars und Robby, hat bereits einen tollen Auftritt hingelegt. Das Konzert war gut besucht und die Börse mit den Eintrittsgeldern daher prall gefüllt.
1: Der Wahnsinn, Freunde! So gut wie heute haben wir ja noch nie gespielt. Seht nur, wie viel Kohle wir eingenommen haben.
2: Oh, super! Jetzt können wir uns endlich vernünftige Instrumente kaufen.
0: Man muss dazu erwähnen, dass die Musikinstrumente der drei Schafe tatsächlich nicht besonders viel hermachen. Die Gitarre ist eine alte, mit Saiten bespannte Mistgabel, an der sich Basti beim Spielen ständig einen Holzsplitter einfängt. Das Schlagzeug von Lars besteht aus einer Ansammlung von Futtermitteleimern und Aluminiumdosen. Und für ein Mikrofon hat das auch noch nicht gereicht. Weshalb Robby ziemlich laut blöken muss, um sich in dem Lärm, den seine Bandkollegen fabrizieren, Gehör zu verschaffen. Da kommt das Geld, das die drei mehr oder weniger musikalischen Schafe mit ihrem Auftritt verdient haben, gerade recht.
2: Basti, du nimmst die Börse und deponierst sie in unserem Proberaum. Da ist sie sicher.
1: Ach Mann, warum muss ich das machen? Da verpasse ich ja die Hälfte vom Fest.
3: Weil du der Jüngste in der Band bist.
2: Genau. Der Jüngste muss immer das tun, was die Älteren von ihm verlangen.
1: Mhm. Aber ihr seid doch nur 2 Wochen älter als ich.
2: Älter ist älter.
3: So sieht's aus.
1: Was für eine blöde Regel.
2: Ist aber so. Tja. Wenn du dich beeilst, bist du ja schnell wieder da und kannst mit uns feiern gehen.
3: Und gib ja Acht auf die Börse. Vergiss auf keinen Fall, die Tür zum Proberaum hinter dir abzuschließen. Sicher ist sicher.
1: Wartet nur. In 2 Wochen bin ich genauso alt wie ihr. Dann muss ich nicht mehr alles tun, was ihr von mir verlangt. Nur weil ich der Jüngste bin.
2: Wenn du das sagst. Und jetzt lauf los.
0: Da bleibt Basti wohl nichts anderes übrig, als die Aufgabe, die er von seinen beiden Freunden aufgebrummt bekommen hat, zu erledigen. Eilig hüpft er mit dem prall gefüllten Geldbeutel davon, vorbei an Trauben von Hoftieren, die in angeregte Gespräche vertieft sind, vorbei an den Girlanden und bunten Lampen, die den ganzen Heustadel in stimmungsvolles Licht tauchen, und vorbei an den Ständen mit leckerem Essen, das die Gaumen der Besucher verwöhnt. Hier begegnet er der Krimi-Maus Oskar und seiner Assistentin Evi, die sich, außer Dienst natürlich, gerade ein Stück Käse bzw. Nusskuchen gönnen.
4: Hallo Basti, gut habt ihr gespielt.
1: Danke, Oskar. Wir haben auch ganz schön viel eingenommen.
5: Das ist ja fantastisch.
1: Finde ich auch. Deshalb kann ich auch gerade nicht mit euch reden, denn ich muss die Geldbörse sofort in unseren Proberaum einschließen. Nicht, dass sie noch gestohlen wird.
4: Eine sehr gute Idee. Vorsicht bewahrt vor Schaden.
1: Bin bald zurück. Bis dann.
5: Bis später, Basti.
0: Der Schafstall liegt etwas außerhalb, in einem düsteren Teil des Bauernhofgeländes, wo sich selten jemand hin verirrt. Die vielen verwinkelten Ecken und Nischen wirken unheimlich. Der ideale Rückzugsort für Tiere, die das Licht scheuen. Leichter Nebel verleiht dem abseitigen Ort etwas Schauriges.
1: Wo leg ich denn die Börse hin, damit sie ja niemand findet? Ah, in der großen Trommel, das ist ein hervorragendes Versteck. Cool, hier ist das Geld absolut diebstahlsicher. So, und jetzt schleunigst zurück zum Fest. Die anderen feiern schon lange genug ohne mich.
0: Basti schubst die Tür mit seinem Hinterlauf zu und läuft zurück zum hell erleuchteten Stadel, wo seine Freunde schon auf ihn warten. Nur kurze Zeit nachdem das Schaf verschwunden ist, regt sich etwas in den Schatten. 3 Gestalten schleichen durch das Düster der Nacht. Sie bewegen sich vorsichtig und lautlos, wie Verbrecher es zu tun pflegen. Es sind die Gangstergänse.
6: Habt ihr das gehört, Männer? Das Schaf hat eine Geldbörse im Stall versteckt.
7: Wie leichtsinnig, wo doch so viel gestohlen wird in der heutigen Zeit.
6: Ja, los, schnappen wir uns das Ding.
8: Hurra!
6: Psst, nicht so laut, dumme Gans. Sonst hört uns noch jemand.
7: Aber Chef, die sind doch alle beim Scheunenfest.
6: Schon, aber der Knurrhund läuft ab und zu Patrouille. Ich will nichts riskieren.
7: Eine Pfütze.
6: War ja klar, dass du da reintrittst.
7: Und tief ist sie auch.
6: Ach, was seid ihr bloß für Vollidioten? Echte Gangster führen ihre Taten lautlos und unauffällig aus, ohne die kleinste Spur zu hinterlassen.
7: Entschuldigung, Chef. Hier drin steht ja ganz schön viel Zeug rum. Alles voller Musikinstrumente.
6: Das ist der Probenraum der Schafband. Was erwartest du?
7: Irgendwie habe ich mir das einfacher vorgestellt. Wir brauchen ja Stunden, um die Geldbörse zu finden.
4: Ich habe eine Idee. Einer von uns könnte zum Schaf laufen und einfach fragen, wo es die Börse versteckt hat.
7: Ziemlich schlau. Das würde uns viel Zeit sparen.
6: Ihr beide seid so dämlich, dass es schon wehtut. Habt ihr denn vorhin nicht zugehört? Basti sagte, er wolle das Geld in der großen Trommel verstecken. Also sieht gefälligst dort nach.
7: Hattest recht, Chef. Da ist die Beute. Gut, dass du unser Anführer bist. Sonst würden wir die ganze Nacht suchen.
6: Und jetzt weg von hier. Nicht, dass uns noch jemand auf frischer Tat erwischt.
7: Zum Gänsegeier? Das Schaf kehrt zurück.
6: Was? So ein Mist. Es hat uns gesehen. Verstecken können wir uns nicht mehr. Wir müssen das Diebesgut loswerden, sonst sind wir dran.
7: Wirf's unter den Busch da.
6: Gute Idee. Wir holen es uns später wieder.

0: Was bin ich nur für ein Schafskopf? Habe ich doch glatt vergessen, die Tür abzusperren. Ein Glück, dass ich es noch rechtzeitig bemerkt habe. Oh, hallo. Ich wusste nicht, dass hier noch jemand ist. Warum seid ihr denn nicht auf dem Fest?
1: Ja, wir sind nur zufällig in der Gegend.
2: Und gerade am Gehen.
3: Genau, am Gehen. Nicht am Stehlen. Auch wenn es so aussieht. Ist ja schon irgendwie verdächtig, wenn sich drei zwielichtige Gestalten in dunklen Ecken rumtreiben und...
2: Schnauze drei!
0: Ah, waren das nicht die Gänse? Im Mondlicht konnte ich es schlecht erkennen. Na egal, jetzt aber schleunigst die Tür abgesperrt. So, alles in Ordnung. Die Geldbörse ist sicher.
2: Die Luft ist wieder rein. Das Schaf ist in Richtung Scheunenfest gelaufen.
1: Endlich. Dann lasst uns das Diebesgut zurückholen. Im Gänsemarsch.
3: In diese Pfütze drehe ich jetzt schon zum zweiten Mal. Ist so düster hier. Die könnten ruhig mal eine Laterne anbringen.
1: Wir sind finstere Gestalten, also halten wir uns auch an finsteren Orten auf. Das verhindert, von unliebsamen Zeugen beobachtet zu werden. Wann versteht ihr das endlich? Was ist jetzt? Hast du die Börse?
2: Nein, ich finde sie nicht.
1: Such weiter. Sie kann ja nicht weit sein.
3: Hey, Leute, ich glaube, ich höre was.
1: Das gibt's doch nicht. Da kommt schon wieder jemand. Hier geht's ja zu wie auf dem Hauptbahnhof. Schnell, versteckt euch.
3: Ständig müssen wir uns verstecken. Ich dachte, wir sind die Gangster. Müssten sich nicht die anderen vor uns verstecken?
1: Schnauze drei!
4: Zwei lustige Gestalten kommen den matschigen Weg entlang. Es sind Klepper, das Pferd, und Munz, der Kater, der auf dessen Rücken sitzt.
5: Jetzt aber Beeilung! Das Scheunenfest ist schon in vollem Gange.
6: Wir könnten schon längst da sein, wenn du nicht unbedingt noch hättest Sternschnuppen zählen wollen. Das Einzige, was wir am Himmel gesehen haben, war das Blinken eines Flugzeugs.
5: Du warst ja derjenige, der sich danach auf dem Feld im Dunkeln verlaufen hat. Sonst wären wir schon viel eher zurückgekehrt.
6: Ich war eben nachts noch nie außerhalb des Bauernhofs unterwegs.
5: Nanu?
6: Was?
5: Unter den Büschen, da liegt etwas.
6: Ich sehe nichts.
5: Du hast ja auch nicht die hervorragenden Augen einer Katze.
6: Igitt, eine Pfütze. Hättest du mich mit deinen hervorragenden Augen nicht darauf hinweisen können?
5: Hätte ich schon. Wäre aber nicht so lustig gewesen. Hey, das ist eine Geldbörse.
6: Wirklich? Mach mal auf.
5: Miau. Schau nur mal, wie viel Geld da drin ist.
6: Oh, wir sind reich.
5: Naja, so viel ist es nun auch wieder nicht.
6: Dürfen wir das behalten?
5: Na klar, wir haben es gefunden. Jetzt gehört es uns.
6: Oh ja, komm, lass uns in den Pferdestall gehen. Dort haben wir besseres Licht und können das Geld zählen.
5: Gute Idee. Auf das Fest gönnen wir danach immer noch.
7: Juhu, wir sind reich, wir sind reich, reich, reich. Juhu, wir sind reich, reich, reich.
1: Auf deinen krummen Schwanenhals. Die haben unsere Kohle gestohlen.
2: Es gibt doch nur noch Verbrecher in dieser Welt.
3: Wir müssen das der Krimi-Maus melden, damit sie die beiden Diebe verhaftet.
1: Schnauze drei! Haben die dir neben dem Geld auch noch das Hirn geklaut? Wie willst du denn der Maus klarmachen, dass Diebe die Diebe beraubt haben?
3: Darüber muss ich erst eine Weile grübeln.
2: Lass gut sein, das führt eh zu nichts.
1: Nein. Wir kümmern uns schon selbst um die Angelegenheit. Leute, wir holen uns die Kohle zurück.
2: Genau! Hurra!
8: Hurra!

0: Das Schicksal meint es heute wirklich nicht gut mit Schafpasti. Eigentlich will er so schnell wie möglich zurück auf das Scheunenfest, um mit seinen Freunden zu feiern. Doch auf dem Weg dahin begegnet er Dr. Lampe, dem Hasen-, Nasen- und Ohrenarzt. Die Ledertasche des grauen Kaninchens liegt im Matsch. Der Inhalt, allerlei medizinische Gegenstände, zahlreiche Spritzen und ein Stethoskop, ist über den ganzen Boden verstreut.
1: Dr. Lampe, was ist Ihnen denn passiert?
2: Ach, herrje, ein Missgeschick. Hatte es sehr eilig, muss dringend zum Ochsen in den Stall, weil er über Hornschmerz klagt. Leider bin ich gestürzt und die Tasche ist mir dabei runtergefallen.
1: Warten Sie, ich helfe Ihnen, die ganzen Sachen wieder aufzuheben.
2: Oh, vielen Dank, das ist sehr freundlich von dir.
1: Mach ich doch gern. So, alles wieder in der Tasche.
2: Die Jugend von heute ist doch besser als ihr Ruf. Hier, weil du so hilfsbereit warst, möchte ich dir ein paar Münzen schenken, als Anerkennung.
1: Danke, Doktor. Aber das wäre doch nicht nötig gewesen.
2: Doch, doch, du hast es dir verdient. Und jetzt lauf, kauf dir was Schönes davon auf dem Fest.
3: Hey, Basti ist wieder da.
1: Und zwar mit einem Riesenhunger. Als erstes bestelle ich mir ein großes Stück Heukuchen. Und meinen besten Freunden gebe ich natürlich auch eine Runde aus.
3: Hey, habt ihr gehört? Der Basti gibt einen aus.
4: Oh, das ist aber freundlich von dir. Wenn das so ist, gönne ich mir noch ein paar Käsestückchen.
5: Und ich nehme mir ein Brot mit Nuss-Nougat-Creme.
0: Und so feiern die Tiere des Hofes ausgelassen ihr Scheunenfest. Lachen über schlechte Witze und schlemmen gutes Essen. Basti ist sehr spendabel und lädt die anderen zu allerlei Leckereien ein. Immerhin ist er gerade unverhofft zu etwas Geld gekommen. Dann nähern sich plötzlich seine Bandkollegen Lars und Robby.
6: Hey, Basti, was hast du mit unserer Geldbörse angestellt?
1: Hä?
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3: Mit Alida heute. Hallo, schön, dass ihr da seid. Einige eulen gerade noch am Basteltisch. Ja, bei manchen kommen die kreativen Ideen halt erst später. Passend zu Papier, Fitzel, Glitzer und Klebestift, das klingt ja schon nach Abenteuer, kriegt ihr hier von mir auch die Abenteuer dazu. Da kann es gut sein, dass eure Ideen direkt nochmals mehr Flügel kriegen und ihr noch mehr Ideen am Basteltisch habt. Passt auf, dass ihr euch nicht anmalt, wenn hier die Action losgeht. Glitzer auf dem Boden hin oder her, hier startet schon das nächste Abenteuer.
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3: Na, ihr wisst, was vorher noch passieren muss. Wer steht hier schon mit Zahnbürste vorm Spiegel und wartet auf die Musik? Perfekt! Der Radio Teddy Zahnputzer, der kommt hier genau jetzt. Kurz oben, unten, vorne, hinten, oh, rechts, links, diagonal, einmal überall, blitzeblank.

0: Hallo, lallo, liebe Radio-Teddy-Freunde, hier ist Ulf, der kleine Sternjunge mit Yvonne.
1: Oh, entschuldigt, liebe Radio-Teddy-Hörer.
0: Sag mal, aber du kannst doch unseren Radio-Teddy-Hörer nicht so ins Ohr gehen.
1: Nein, das geht auch wirklich nicht. Aber ich hatte wirklich so lange schon keinen Urlaub mehr und Ich bin richtig müde.
0: Kaputzki-Kowski?
1: Ja, Kaputzki.
0: Na, dann machen wir doch jetzt Urlaub.
1: Wie, jetzt machen wir Urlaub? Jetzt haben wir ja unsere Sendung. Also erstmal hallo, liebe Radio-Teddy-Hörer. Jetzt machen wir erstmal unsere Sendung und wir wünschen euch einen schönen Abend.
0: Ja, und den können wir jetzt auch am Strand verbringen, ne? Da, wo es schön warm ist.
1: Ach, das wäre schön, ja. Aber wie stellst du dir das denn vor?
0: Na, wir haben doch eine Gigantogalaktico-schnelle Rakete. Mein X-Raket, meine gelbe Rakete, ne?
1: Ja, stimmt.
0: Und da steigen wir einfach ein mit den Radio-Teddy-Hörern. Die nehmen wir mit dem X-Funker. Dann hören die immer alles, was passiert. Und dann düsen wir Gigantogalaktico-schnell dahin, wo es warm ist, wo die Sonne scheint.
1: Das wäre eine tolle Idee. Meinst du, das können wir wirklich machen?
0: Na klar. Also ich packe jetzt ganz schnell ein paar Sachen ein und dann gehen wir hoch aufs Radio-Teddy-Funkhausdach. Da steht nämlich das X-Raket und steigen ein und düsen los. Was sagt ihr, liebe Freunde?
1: Also das würde ich wirklich gerne machen. Also gut, dann lass uns schnell unsere Sachen zusammenpacken und dann ab die Post.
0: Fliegen wir los. Ich freue mich. Da machen wir Urlaub. Ein Ultra-Gigantogalaktico-Kurzurlaub.
1: Aber Moment, wo wollen wir denn hinfliegen?
0: Na, dahin, wo es warm ist, ne?
1: Ja, dann los geht's.
0: Also, ihr Lieben, bis gleich.
1: Ja, bis gleich.
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0: Radio Teddy Freunde, hier ist Ulf der kleine Sternjunge mit
1: Yvonne. Hallo.
0: Und Yvonne war eben ganz doll müde und hat schon ins Mikrofon gegähnt.
1: Also ich bin immer noch ein bisschen müde.
0: Aber jetzt bist du auch ein bisschen aufgeregt, ne?
1: Ja, weil du hast ja gesagt, wir können einen Giganto-Kurzurlaub machen und zwar mit deinem X-Raket.
0: Einen Giganto-Galaktiko-Kurzurlaub, um genau zu sein.
1: Ja.
0: Wir haben gerade unsere Reisekoffer gepackt und stehen jetzt hier auf dem Radio Teddy Funkhausdach, wo mein X-Raket parkt. Und das öffnen wir jetzt mal. Wir gehen einfach näher ran und dann öffnet sich das automatisch, ne? Also, komm, Yvonne.
1: Ja.
0: Ui, da geht sie schon auf die Tür. Meine quietschende Tür.
1: Ja. Komm, so, wir steigen gleich ein.
0: So, geh mal vor.
1: Ja.
0: So, Erdgeschoss, hier ist meine Muckibude und mein Maschinenraum und mein Sternenstaublager. Und jetzt drücken wir auf den Fahrstuhlknopf und düsen nach oben.
1: Ja, schnell, komm. Los und einsteigen.
0: Hui, hoch geht's. Yvonne, herzlich willkommen in meinem Cockpit. So, setz dich da mal auf den Gastsessel und ich setz mich auf den Pilotensessel.
1: So, jetzt werde ich mich erstmal hinsetzen.
0: Die Anschnallgurte bitte benutzen. Anschnallen hier immer, ja. Sicherheit geht vor.
1: So, Moment. Ah, ja.
0: Ich schnall mich auch an. So, Turboknopf.
1: Moment mal, Ulk. Wo fliegen wir eigentlich hin?
0: Wir fliegen auf eine Insel, wo ganz viel Wasser drumherum ist. Ist meistens bei einer Insel. Und wo es warm ist, wo die Sonne scheint.
1: Oh ja. Oh, ich glaube, da werde ich mich gut erholen können, ja?
0: Ja, gut. Also, dann, ich starte mal das X-Raket.
1: Dann mal los, ja.
0: So, bist du bereit, Yvonne?
1: Ja.
0: Und?
1: Ja. Und?
0: Schubkraft. Los geht's. Hoch über die Wolken. Guck mal aus dem Fenster. Vor dir, meine liebe Yvonne, siehst du die Sterne.
1: Ja, ja, aber es ist wieder so furchtbar schnell, Ulk.
0: Das war noch gar nichts. Jetzt gehen wir über Lichtgeschwindigkeit, beziehungsweise in Überlichtgeschwindigkeit, sonst kommen wir morgen noch nicht zurück, ne? Also, los geht's! Über Lichtgeschwindigkeit! So, guck mal, da unten ist schon das Meer.
1: Ach, schön, schön. Guck mal, da ist eine Insel. Wollen wir da landen?
0: Ja, das war der Plan. Halt dich fest. Und ganz sanfte Landung. Hui!
1: Toll, toll. Komm, lass uns gleich aussteigen.
0: Ja, ja, ja.
1: Warte mal,
0: so,
1: mein Gurt
0: schnell
1: lösen.
0: Ja. So, wo sind eigentlich die Koffer? Ach, die haben wir unten stehen lassen, nicht?
1: Wie unten wo stehen lassen? Beim Sender?
0: Nein, die stehen im Sternstaublager. Komm, wir fahren runter mit dem Fahrstuhl.
1: Ja. So, rein.
0: So. Runter. Hui, durch die mittlere Etage, mein Wohnzimmer. Und ganz nach unten ins Sternenstaublager. Guck mal, Yvonne, jetzt geht die Tür auf und da stehen auch unsere Koffer.
1: Ah, sehr schön. Sehr schön.
0: So, auf geht die Tür.
1: So, schnell aussteigen.
0: Oh, guck mal, Yvonne, du steigst schon in den Sand.
1: Oh, so schön warm.
0: Ja.
1: Jetzt muss ich erst noch mal meine Schuhe ausziehen. Warte mal.
0: So. Ich ziehe auch meine Mundboots aus.
1: Ja.
0: Oh, meine Söckchen ziehe ich auch aus.
1: Haben wir eigentlich Handtücher dabei?
0: Na klar, Yvonne, ich habe doch alles eingepackt. Guck mal, die liegen wir da vorne. Einfach unter diese Palme da, ne? Da haben wir ein bisschen Schatten.
1: Ja. Oh ja, komm her. Machen wir.
0: Jo.
1: Oh, da kann ich mich gut erholen.
0: So, guck mal hier. Hier, Koffer auf.
1: Ja.
0: Handtücher ausgebreitet.
1: Gib mir meins auch mal.
0: Bitte schön.
1: Danke, danke. So, schön ausbreiten.
0: Oh, auf dem Sand läuft es sich aber schön, ne? Mit dem ganzen Sand zwischen den Zehen. Oh, komm, wir legen uns hier drauf.
1: Ja, jetzt muss ich mich erstmal hinlegen und ein bisschen entspannen. Oh, ist das schön.
0: Schön. Yvonne, die Sonne scheint aber wunderbar, nicht?
1: Ja, schön.
0: Und das Meer ist ganz blau. Und da hinten spielen noch Kinder mit irgendeinem Wasserball oder so, nie?
1: Ja, sehe ich.
0: Boah, Yvonne, ist das schön hier.
1: Ja, das ist wirklich sehr schön hier. Oh, lass uns mal ein bisschen entspannen, Ulk. Aber ein bisschen Hunger habe ich auch.
0: Ja? Ja. Du, ich weiß zufällig, dass hier in der Nähe ein ganz tolles Restaurant sein soll.
1: Wollen wir da nachher mal hingehen?
0: Wir können da eigentlich gleich hingehen. Ich würde vorschlagen, wir spielen den Radio-Teddy-Freunden jetzt mal einen super Giganto-Galactico-coolen Song vor, der nämlich vom Sonnenschein handelt, ne? Von der Sonne.
1: Mhm. Stimmt, den haben wir letztens aufgenommen.
0: Ja.
1: Du bist
0: hot!
1: Ja! Bis gleich!
0: Bis gleich, ihr Lieben! Und ich ziehe meinen Anzug an zum Essen gehen.
1: Oh, bin ich

0: liebe Radio Teddy-Freunde, hier ist Yvonne. Ihr glaubt es nicht, Ulk und ich sind in einen Ultra-Kurzurlaub geflogen mit seinem X-Raket. Wir sind hier auf einer gigantogalaktischen, tollen Insel gelandet. Jetzt ist Ulk gerade verschwunden in seinem X-Raket. Wir wollten nämlich ganz schick essen gehen und er sagte, er wollte sich schick machen. Ich bin ja mal gespannt, wie der gleich aussieht.
1: Tada!
0: Oh, da bist du ja schon.
1: Hallo, liebe Radio Teddy-Freunde.
0: Ulk. Was hast du denn da an?
1: Hallo, das ist mein ultra schicker, super Anzug. Habe ich mir extra auf der Erde schneidern lassen.
0: Das ist ein Nadelstreifenanzug.
1: Was, da sind Nadeln drin? Hat die Schneiderin die Nadeln vergessen? Ist aber nicht schön, das piekt ja dann gleich.
0: Nein, das nennt man so Nadelstreifenanzug, weil da so Streifen drin sind. Aber wir sind doch hier in einem Kurzurlaub am Strand. Da kannst du dich doch nicht so schick machen, oder?
1: Ich will aber schick essen gehen mit dir. Das habe ich gerade gesagt und das will ich jetzt tun. So, meine liebe Yvonne, ich würde sagen, zieh mal deine Schürchen wieder an, weil barfuß kannst du in dieses Restaurant leider nicht gehen.
0: Ja, aber ich habe gar nicht so schicke Sachen dabei.
1: Das macht nichts, ich bin ja schick. Das reicht. Los, komm jetzt, wir haben nicht so viel Zeit.
0: Na gut.
1: Es wird ja ein Ultra-Giganto-Galaktiko-Kurzurlaub.
0: Ja, also dann mal los.
1: So, Schuhe anziehen. Guck ja, mal, hier ist ein anderer. Ja, ja, erstmal den Sand rausmachen da.
0: Ja, gleich. So, okay.
1: Super.
0: So, und wo ist das Restaurant?
1: Guck mal, hinter den Bäumen dort. Komm, wir gehen mal rüber.
0: Ja.
1: So.
0: Ja. Oh, schön.
1: Mhm. Schickes Restaurant, ne? Mhm.
0: Oh, toll. Komm, wir setzen uns hin.
1: Hier auf die Terrasse, da kann man nämlich aufs Meer gucken, ne?
0: Oh, du hast ja hier schon alles vorbestellt.
1: Ja, habe ich schnell gemacht mit dem X-Funker, habe ich die angefunkt und habe schon bestellt.
0: Oh, da können wir ja gleich loslegen mit dem Essen. Guck mal, da ist eine leckere Melone. Mhm.
1: Und fein. Mhm.
0: Oh,
1: ganz
0: lecker.
1: Leckere Sachen. Mhm. Guck mal hier. Oh, das ist aber auch lecker.
0: Was ist das? Warte mal, was hast du denn da?
1: Zeig da
0: mal.
1: Ist Eis drin. Den Nachtisch esse ich jetzt vor der Hauptspeise. Darf man sonst nicht, aber im Urlaub mache ich nicht.
0: Lecker.
1: Guck mal, probier das mal, Yvonne.
0: Ja, danke, gib mir.
1: Super lecker. Und ich habe dir auch ganz leckeren Saft bestellt. Tropischen Saft. Wollen wir mal anstoßen, Yvonne?
0: Ja, gerne.
1: Auf unseren Urlaub und unsere tollen Radio-Teddy-Freunde, mit denen wir hier den gigantischsten Giganto-Galactico-Kurzurlaub des Universums machen.
0: Ja, liebe Freunde, Prost!
1: Auf euch! Oh, der ist aber lecker, der Saft.
0: Sag mal, Ulk, aber unsere Sendung, die ist doch gleich zu Ende.
1: Ja, und ich muss auch gleich zum Sterneputzen. Aber, meine liebe Yvonne, das ist dein Urlaub. Du darfst noch ein bisschen länger Urlaub machen. Und ich
0: flieg
1: jetzt los.
0: Prima, dann gehe ich jetzt mal ein bisschen schwimmen.
1: Oh ja, mach das mal. Und nachher komme ich zu dir und dann schwimmen wir noch zusammen eine Runde, ne? Aber ich muss jetzt zum Sterne putzen, damit die schön funkeln.
0: Und morgen sind wir wieder im Sendestudio um 19.45 Uhr, okay? Mhm.
1: Und nach dem Sterneputzen hole ich dich wieder ab, Yvonne, okay?
0: Prima, so machen wir das.
1: Also, ihr Lieben da draußen, wir wünschen euch eine gigantogalaktiko-coole Nacht. Wir hoffen, ihr hattet auch einen schönen Kurzurlaub mit uns.
0: Und eine wunderschöne gute Nacht wünsche ich euch auch noch.
1: Mhm. Sagt die erholte Yvonne.
0: Ja.
1: Also, ihr Lieben, und hier noch ein Galaktikus.

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3: Alina hier, schön, dass ihr da seid. Einige packen jetzt noch schnell die Tasche für morgen. Turnbeutel nicht vergessen, wer den braucht. Und ja, ich habe das passende Abenteuer dabei. Da packt sich die Tasche wie von selbst, wenn sie hier losgeht. Die Hörspielzeit, die nächste Hörspielgeschichte für eure Ohren. Also könnt ihr entspannt alles zusammensuchen. Dann ist morgen früh alles ready. Und hier ready, schon das nächste Abenteuer geht gleich los.
4: Sieht

0: Chandor. Vom Glück frei zu fliegen.
1: Was bisher geschah?
0: Nur noch 18 Tage und der Vorhang geht auf für die Premiere. Chandor, die Fledermaus, kann es kaum erwarten, mit seinem Freund Jendrik allein zu sein.
2: Ich muss unbedingt mitspielen beim Theaterstück, dann wird es ein Erfolg. In mir schlummert ein wahres Schauspieltalent.
0: Nun haben Chandor und Jendrik die Bühne für sich allein. Jendrik zeigt Chandor einen goldenen Pappstern mit einem Schweif.

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6: Mit Vollgas rast ein silberfarbener Sportwagen eine sehr lange, kurvige Gebirgsstraße hinauf. Erst als es schon dunkel ist und der Mond am Himmel steht, erreicht er sein Ziel. Ein hochaufragendes, imposantes Schloss mit hohen Türmen, das auf der Spitze eines einsamen Felsens steht. Die Schurkenschule. Der Sportwagen parkt vor dem Eingang und Gru steigt aus. Wie immer in schwarzer Jacke und einem gestreiften Schal um den Hals. Er schließt ab und geht zum Eingang, als ein zweiter, kleiner Sportwagen auf dem Parkplatz stoppt. Darin sitzen drei Minions. Mühsam quetscht sich Phil ins Freie. Ron und Ralph kippen mit dem Auto um.
7: Phil, Ron, Ralph, konzentriert euch gefälligst!
6: Die Minions tauschen ihre Arbeitsoveralls gegen Anzüge ein und setzen dunkle Sonnenbrillen auf.
7: Okay, unsere Zielperson ist Maxim Lemal. Einer von den meistgesuchten der Anti-Verbrecher-Liga. Und glaubt mir, ein richtiger Idiot. Also, es gibt keinen Platz für Fehler. Alles klar?
8: Sie, was?
6: Die vier gehen durch den hell beleuchteten Eingang ins Schloss. Drinnen feiern die Gäste und Absolventen der Schurkenschule

0: Eine Party mit Luftballons und einem großen Buffet. Hier entdecken die Minions einen riesigen Pudding aus rotem Gelee.
1: Oh, Phil, run! Luca, Luca! Javus!
0: Während die drei den ganzen Pudding aufessen, sucht Gru unter den Partygästen die Zielperson. Maxim ist in einen grün-goldenen Daunenmantel gehüllt.
2: Kinder können so grausam sein, aber Maxim kann doch grausamer sein.
0: Maxim entdeckt jetzt Gru.
2: Sieh mal einer an. Wen haben wir denn ihn? Ist das etwa Grusel le Loser?
3: Ach, ist das etwa Maxim de Mal? Du siehst
2: es. Fabelhaft aus? Ja, was sonst? Was hast du denn gedacht, dass ich aussehe wie ein kahler Loser mit Waschbärbauch? Ups, bist mir zuvor gekommen, ne?
3: Also, das ist...
0: Ein Raunen geht durch die Menge und auch die Minions bemerken, was los ist.
2: Lachen tut immer gut, ne? Übrigens, du kennst bestimmt noch meine Freundin, Valentina. Sie ist damals Kapitänin der Femme Fatale Cheerleader gewesen. Und das mit Abstand beliebteste Mädchen der ganzen Schule.
3: Hab ich nicht vergessen. Schön, dich zu sehen, Valentina.
0: Die dürre, hochgewachsene Frau hat für Gru nur Verachtung übrig.
2: Was ist passiert, Gru? Sind deine Träume einmal ein berühmter Schurke zu sein? Einfach verpufft, hä?
3: Ich habe keine Ahnung, ob du davon gehört hast, aber ich habe es geschafft, den Mond zu stellen.
2: Wirklich? Du meinst den Mond da?
0: Der Vollmond hängt am Himmel, wo er hingehört. Jetzt rollt die Schuldirektorin in ihrem Rollstuhl auf die Bühne.
4: Darf ich um eure Aufmerksamkeit bitten? Guten Abend und willkommen, liebe ehemalige des Lycée. Beginnen wir die Feierlichkeiten mit der Bekanntgabe des Gewinners unserer beliebtesten Auszeichnung, des goldenen Ehemaligen. Also gut, reden wir nicht lange drum herum. Der Gewinner unseres diesjährigen goldenen Ehemaligen ist... mein Lieblingsschüler, Maxim Le Mal!
0: Unter dem Jubel der Zuschauer geht Maxim auf die Bühne und nimmt den goldenen Pokal entgegen.
2: Oh, danke, danke, danke. Wie bestimmt jeder von euch weiß, habe ich etwas Gewaltiges in Arbeit. Nun, ich wurde viel ausgelacht, weil ich als kleiner Junge von Kakerlaken besessen war. Aber ich habe früher erkannt, dass Kakerlaken ein Wunder der Evolution sind.
1: Was?
0: Ein Exemplar krabbelt aus einem Mantelärmel auf seine Hand.
2: Ja, und so fand ich einen Weg zur Nutzung der Kraft und der Geschwindigkeit und der, wie heißt das Wort? Unzerquetschbarkeit? Der absolut mächtigsten Kreatur auf dem Planeten. Und dies macht mich unzerstörbar und unaufhaltbar! Werde Zeuge der unglaublichen Macht der Kakerlake!
0: In einer großen Kraftanstrengung sprengt Maxim jetzt seinen grün-goldenen Mantel und verwandelt sich in eine große, sechsbeinige Kakerlake. Dann wendet er sich von der Bühne aus direkt an Gru.
2: Also, mein trauriger kleiner Freund, was sagst du, wenn du das siehst?
3: Nun ja, ich sage, dass du verhaftet bist mit besten Empfehlungen der Antiverbrecherliga.
2: Das glaube ich kaum, mon ami.
0: Doch Gru steigt auf die Bühne und schießt auf Maxim mit einer Klipperkanone. Dann ruft er Verstärkung. Und sofort seilen sich Dutzende AVL-Agenten von der Decke herab.
5: AVL!
0: Sie umzingeln Maxim auf der Bühne, doch der wehrt sich gegen seine Verhaftung. Schließlich wickeln ihn die Agenten in ein engmaschiges Netz.
3: Erwischt!
2: No! Das kann nicht wahr sein! Sind das possible? Nehmt eure Finger weg!
0: Die Agenten zerren Maxim von der Bühne.
6: Ich befehle euch, mich loszulassen!
3: Mach's gut, Maxim! Wer von uns ist jetzt der Loser?
1: Loser!
0: Doch die Kakerlaken sind kaum unterzukriegen und auch Maxim rennt auf die Bühne zurück. Erst die Strahlenkanonen der AVL-Agenten lähmen ihn und sie überwältigen ihn erneut.
7: Ach,

0: In a knot.
1: Noch nicht vorbei! Du wirst nicht immer die AVL haben, um für dich zu kämpfen, du Feigling! Denk an meine Worte! Ich werde dich vernichten! Hörst du?
0: Am nächsten Morgen kehrt Gru mit ein paar Einkäufen zu seiner Familie zurück. Margot, Edith und Agnes begrüßen ihn in der Küche.
2: Hallo alle miteinander!
3: Gru, alles klar?
4: Ja. Hey Gru, ich freue mich so, dass du da bist!
2: Was läuft denn so im Hause, Gru?
4: Guck mal, was Lucky seit heute kann! Lucky sitzt!
0: Die kleine weiße Ziege von Agnes pupst auf den Boden.
4: Och, Lucky, ich sagte sitzt! Was soll's? War heute seine erste Unterrichtsstunde.
2: Vielleicht üben wir ja ab jetzt lieber draußen.
5: Da ist ja mein Lieblingsehemann.
0: Lucy kommt in die Küche.
5: Hast du auch die Milch besorgt?
2: Oh ja, die hatten eine große Auswahl. Sie hatten Mandelmilch, Sojamilch, Hanfmilch, Hafermilch, Ziegenmilch, Schokomilch, Halb- und Halb-Trockenmilch und Feuchtigkeitsmilch.
5: Was ist mit normaler Milch?
2: Na, sowas gibt's heute nicht mehr. Augenblick! 1, 2, 3, Mädchen. Eine Ehefrau. Irgendwas scheint da zu fehlen.
5: Nein, ich glaube, das waren soweit alle. Weißt du was, einen vergesse ich dauernd.
6: Den hier!
0: Lucy trägt ein Baby in einem Tuch auf dem Rücken.
2: Ohoho, da haben wir ja meinen Jungen.
0: Gru nimmt Junior in den Arm.
2: Da ist er ja. Dutzi. Willst du deinen Daddy gar nicht drücken? Oh, da hat wohl offenbar jemand schlechte Laune, hä? Aber auch wenn du so grimmig guckst, weiß ich doch, wie lieb du deinen Dada hast. Na los, sag es. Dada. Da.
5: Natürlich hat er dich lieb, Grummanne. Man sieht es nur nicht in seinem Gesicht. Oder seiner Körpersprache. Nicht, Gru Junior? Komm schon. Zeig Daddy, wie lieb du ihn hast.
2: Oh, ich weiß ganz genau, was dich glücklich macht. Bahama Medley.
0: Gru öffnet einen Saftbeutel, doch Junior will nicht trinken.
2: Nein, das kommt von den Bahamas. Und zwar von allen. Siehst du? Och, wie lecker das schmeckt.
0: Gru nimmt einen Schluck und Junior quetscht den Beutel, um Dada zu ärgern.
2: Das schmeckt total nach Bahamas.
5: Da, er liebt seinen Daddy, siehst du, er teilt.
2: Viel, rauf, Ron!
0: Sofort kommen die Minions mit einem Putzwagen herein. Sie waschen und wickeln Junior in Rekordzeit, reinigen die Küche und auch das Gesicht von Gru.
2: Danke, Jungs.
0: Da klingelt es an der Haustür und die Minions machen auf.
2: Ramspopo?
7: Popo.
8: Gru, ich muss Sie beide sprechen.
2: Gut, aber was...
8: Zum Plaudern haben wir leider keine Zeit. Maxime Lamal schickt Ihnen eine Botschaft aus dem Gefängnis.
0: Silas Ramspopo drückt auf seinem Laptop auf Play. Das Video zeigt Maxime in Ketten in einer Zelle.
9: Bonjour, Gru. Ich weiß, du kannst mich hören, also hör zu. Glaubst du, du kannst mich demütigen und kommst damit durch, ja? Oh nein! Wenn ich hier ausbreche, dann komme ich, um mich zu rächen, Gru. Aber dieses Mal gehe ich nicht wieder so sanft mit dir um.
0: Maxime sprengt seine Ketten.
9: Ja, ich weiß, wo du wohnst. Schlaf also lieber mit einem offenen Auge, denn ich finde dich. Süße Träume, Cruiser.
2: Keine Sorge, Liebling, das ist ein Hochsicherheitsgefängnis. Ein Ausbruch ist vollkommen unmöglich.
8: Tja, nun, er ist gestern geflohen.
2: Was?
0: Gru und Lucy reagieren sofort und packen die Koffer. Die Kinder sind entsetzt.
4: Weg von zu Hause?
2: Ach was, das wird super. Es ist ein geheimes Versteck und wir haben Spaß und wir sind versteckt und wir sind gut drauf und wir ziehen dahin.
5: Ja, ihr kriegt euer Zimmer, geht auf eine neue Schule. Das wird lustig, hab ich recht? Alles wird vollkommen neu. Wir lieben das Neue.
4: Und was ist mit meinen ganzen Freundinnen?
2: Du findest neue Freundinnen, vermutlich bessere Freundinnen.
10: Oh, ich glaub das einfach nicht.
2: Ja, ja, viele Gefühle, große Veränderungen. So, und jetzt aus die Maus und raus gehen wir. Es geht los.
0: Schon verlassen die Familie und die drei Minions das Haus. Schweren Herzens übergibt Agnes einem AVL-Agenten ihre geliebte Ziege.
4: Tut mir leid, dass du nicht mit kannst, Lucky. Achten Sie gut auf ihn.

0: brav, Lucky. Und nicht vergessen, üb schön deine Kunststücke.
1: Silas fährt Gru, seine Familie und die drei Minions zu ihrem neuen Zuhause.
2: Wir kommen in ein paar Stunden im AVL-Versteck an. Mayflower ist eine entzückende Stadt. Eine sichere, langweilige, entzückende Stadt. Glauben Sie mir, es ist zu Ihrem Besten, Gru.
0: Aber was ist mit Oma und Onkel True?
2: Tut mir leid, euren Aufenthaltsort darf niemand erfahren. Nicht einmal die Verwandtschaft.
3: Bingo, wenn das kein Silberstreif ist.
4: Und Sie kümmern sich wie versprochen um die anderen Minions?
2: Die werden im AVL-Hauptquartier sicher untergebracht. Ich habe große Pläne für Sie.
3: Ach, na da wünsche ich viel Glück.
1: Die anderen Minions sind bereits in einem AVL-Bus unterwegs ins Hauptquartier. Natürlich ignorieren sie alle Sicherheitsvorschriften und machen aus der Fahrt eine große Party. Genervt fährt Busfahrer Karl rechts ran.
5: So, jetzt reicht's! Also, ihr seid in Karls Bus! Und Karl ist ein langjähriger Mitarbeiter der AVL. Einer, dessen Rentenansprüche so gut wie gesichert sind. Also, solange ihr in Karls Bus sitzt, haltet ihr euch an Karls Regeln. Keine Fiesimatenten, keine Sperenzchen und kein Tamtam, verstanden?
6: Tam?
5: Das heißt, jetzt ist Schluss! Oder ihr seht eine andere Seite von Karl. Und die wollt ihr nicht kennenlernen. Ist sonst noch irgendetwas unklar?
1: Natürlich ignorieren die Minions den Busfahrer und die Party geht weiter. Sie steuern den Bus selbst bis zum Hauptquartier, steigen aus und tragen Karl auf ihren Händen ins Gebäude.
5: Oh, findet das nicht gut? Vorsicht mit euren Händen! Der kneift mich da! Nein, nein!
1: Unterdessen erreicht auch der Wagen mit Grus Familie sein Ziel.
2: Da wären wir, das Städtchen Mayflower. Das Versteck wird nun schon seit Jahrzehnten benutzt, um unsere Agenten zu schützen.
3: Oh, seht euch das an, Wesen an.
7: Wahnsinn, der Rasen und die Blumen.
0: Oh, ist das cool.
7: Und hier werden wir wirklich wohnen?
0: Guck mal, der Springbrunnen.
7: Wow, krass.
1: Die Anwesen in Mayflower sind riesengroß und wunderschön. Gru, Lucy und die Kinder staunen. Doch Silas stoppt den Wagen vor dem mit Abstand kleinsten und unscheinbarsten Haus in der Straße.
2: Und hier ist es. Ihr neues Zuhause.
0: Oh, kein Springbrunnen.
3: Das wird sowas von super, das weiß ich. Kommt mit.
1: Die Familie geht zum Haus, während die Nachbarstochter einen misstrauischen Blick aus dem Fenster wirft. Gru öffnet die Haustür.
6: Wow, es ist so ungemütlich und abweisend, aber auf eine heimelige Art.
0: Was?
2: Ja, hier im Haus ist alles AVL-Standard. Was an Komfort fehlt, wird durch Funktionalität mehr als ausgeglichen. Es gibt sogar einen vollautomatisierten Einschließungsmodus. Ist das nicht ein Spaß?
6: Oh, es gibt einen Einschließungsmodus. Ja.
3: Das wird ganz herrlich.
2: Nun denn, also kommen wir zur Sache. Zu Ihrer eigenen Sicherheit bekommt jeder von Ihnen eine neue Identität.
3: Neue Identität? Ist das denn wirklich notwendig?
2: Darüber wird nicht debattiert. Also, Sie sind ein Vertreter für Solarmodule. Lucy, Sie sind Haarstylistin in einem exklusiven Salon.
6: Eine Haarstylistin? Jackpot!
8: Hatten Sie die Info, dass ich mir selber die Haare schneide? Und der Knaller bin, was das angeht?
2: Nein.
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10: Hey Flossenfreunde, hier ist Dizzy Disco, der Disco-Delfin aus der Lagune Nummer 3. Seid ihr für den Tag bereit?
11: Ja!
10: Sag mal, schlaft ihr noch? Ich hab ja gar nichts gehört. Flossen hoch, wer ist dabei?
11: Yeah.

0: Hallo, ich bin Jochen.
1: Hey, Jochen ist auch wieder dabei. Und habt ihr schon Larry gesehen? Ruft mal Krokodil.
2: Hi.
1: Krokodil.
2: Kroko was?
1: Krokodil.
3: Das ist mein Lieblingsspiel.
1: Einsiedlerkrebs, wie geht's? Du weißt doch, welche blubberbunten Knöpfe man dreht. Also lass uns allen Flossenfreunden zeigen, wie eine echte Aquaparty geht.
0: Yeah.

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1: Hallihallo, da bin ich wieder, der Jens von der Hörspielfabrik. Gleich geht es hier bei Radio Teddy weiter mit dem vierten Teil von Zuckerstark und das Grabmal der Lügen, Römisch 1. Was ist bisher passiert? In einem Schließfach am Bahnhof wird die verloren gegangene Totenmaske und ein Brief gefunden. Der Brief ist an den Orden der ewigen Ruhe gerichtet. In dem Brief ist von einem Grabmalerbauer, einem Abtrünnigen, die Rede. Anscheinend waren die drei Herren aus dem Kruzifixfall nur Handlanger und einer viel größeren Sache auf der Spur. Als die beiden den Antiquariatsbesitzer Theodoros Korn davon erzählen, glaubt dieser, jemand erlaube sich einen bösen Scherz. Es gibt über diesen Orden wenig Informationen, doch wird behauptet, es seien sogar Könige, Königinnen, Staats- und Kirchenoberhäupter Mitglieder dieser uralten Organisation. In der Asservatenkammer der Polizei wird eingebrochen und lediglich der Brief entwendet. Theodoros Korn glaubt deshalb, dass sich die wesentliche Nachricht mit Zitronensaft geschrieben noch auf dem Brief befand. Katja, die Grabungsleiterin, lädt Zuckerstark in das Gerichtsmedizinische Institut ein und die beiden dürfen sich die Moormumie aus nächster Nähe anschauen. Sehr wahrscheinlich war der Mann aus dem Moor ein Handwerker, ein Tomberarius, ein Grabmalerrichter. Frau Griesbach findet ebenfalls heraus, dass der Mann erst erschlagen und dann ins Moor geworfen wurde. Irgendwie scheint dem Mann aus dem Moor ein Geheimnis zu umgeben, dem einige Leute seit langem auf der Spur sind. Als dann auch noch im Gerichtsmedizinischen Institut eingebrochen wird und ein gut verstecktes Dokument der Moormumie entwendet wird, ermittelt nun auch Kommissar Pfahl in diesem Fall. Das Dokument war gut versiegelt und befand sich sicher und eingenäht im Lederwams der Moormumie. Jemand, der Zugang zu den Labordaten hat, muss also auch für den Orden der ewigen Ruhe arbeiten. Herr Korn recherchiert und wird fündig. Der Orden der ewigen Ruhe scheint immer noch aktiv zu sein. Der geflohene Bruder Wagner aus dem Gefängniskrankenhaus scheint offensichtlich für den Orden der ewigen Ruhe zu arbeiten. Als Herr Korn den beiden davon berichtet, dass dieser Orden behauptet, er wäre im Besitz des Stein der Weisen, glaubt Mirko und Leon, er veräpple sie. So, aber jetzt geht es hier bei Radio Teddy weiter mit dem vierten Teil von Zuckerstark und das Grabmal der Lügen, Römisch 1.
2: Sie veräppeln uns, oder?
3: Harry Potter und der Stein der Weisen?
4: Wer ist Harry Potter? Nein, ich veräpple euch nicht. Es ergibt durchaus Sinn. Stellt euch vor, eine Organisation behauptet, sie wäre im Besitz dieses Steins. Und das in einer Zeit, in der die Menschen leicht zu überzeugen waren. Selbst in christlichen Interpretationen wird der Gral mit dem Kelch des letzten Abendmahls oder dem Gefäß verbunden, in dem das Blut Christi aufgefangen wurde.
3: Und von wem ist dieser Eintrag?
2: Also aus welchem Kirchenbuch?
4: Das ist eine sehr gute Frage. Ich musste ein bisschen recherchieren. Dieser Eintrag soll aus einem Kirchenbuch der Gemeinde Kyrive am Wied stammen. Dem heutigen Kyrwall.
3: Nein!
4: Aber es wird noch viel interessanter, wenn ich euch sage, an was und wo unser Tompenmacher möglicherweise zuletzt gearbeitet hat. Es gibt hier in unserer Gegend nur zwei Friedhöfe mit Grabmälern, die Anfang und Mitte des 17. Jahrhunderts erbaut wurden. Der Friedhof der Balgurs und der in Kyrwall. Der Friedhof der Balgurs ist etwas neuer, aber der in Kyrwall passt genau in diese Zeit. Hier, das habe ich in einem Zeitungsartikel von 1984 gefunden, im Archiv unserer Bibliothek. Ich habe es mir kopieren dürfen.
2: Sie beeindrucken mich immer wieder, Herr Korn.
3: Allerdings, ich wusste gar nicht, dass die Bibliothek auch alte Zeitungen aufbewahrt.
4: Tja, jetzt weißt du es. Es reicht, wenn du die markierte Stelle vorliest.
3: Landpartien in die deutsche Geschichte. Ein Reisetipp von G. Eckhardt. Aha.
2: Die kleine alte Holzkirche ist von der Straße kaum mehr zu sehen, da zwei sehr betagte Linden die Sicht versperren, besonders im Sommer. Der angrenzende Kyrwaller Friedhof ist einer der ältesten in dieser Region. Dort gibt ein prachtvolles, aber leider unvollendetes Grabmal immer noch Rätsel auf. Für wen es gedacht und wer der Erbauer war, ist bis heute unbekannt. Die feinen Arbeiten der Grabanlage lassen vermuten, dass es sich um einen flämischen Künstler handelt. Mhm. Das Alter des Grabmals wird auf 1604 bis 1624 geschätzt. Hm. Das Kirchenbuch der Gemeinde Kyrive am Wied, dem heutigen Kyrwall, ist leider dem Dreißigjährigen Krieg zum Opfer gefallen und es befinden sich auf dem Grabmal keinerlei Hinweise, die dieses Rätsel lösen könnten. Im Kirchenschiff befindet sich eine originale Malerei hinter dem Altar, welche 1983 restauriert wurde. Aber auch hier ist der Künstler unbekannt.
4: Ha. Ja, anscheinend wusste Herr G. Eckert nichts von der Sammlung unseres Pfarrers Grimwald.
3: Das ist ja unglaublich. Wir kennen Körwall. Da waren wir schon mal und die Gräber sind in der Tat uralt.
2: Ich muss mal kurz laut denken. Sie glauben also, dieser Orden der ewigen Ruhe sucht nach dem heiligen Gral, dem Lapis-Dingsda?
4: In diesem Fall nach dem heiligen Stein. Und der heißt nicht Lapis-Dingsda, sondern Lapis-Exilis oder Lapis-Sanctum. Ich glaube nicht, dass sie nach dem Stein suchen. Der Eintrag von 1635 besagt ja, dass der Orden ihn anscheinend besitzt. Doch sie verbreiten Furcht und Schrecken mit ihm. Ich vermute, unser Tompenmacher wusste vielleicht etwas darüber und musste deshalb beseitigt werden.
3: Okay, auf dem Brief der Erleuchteten stand anscheinend ebenfalls etwas, das verschwinden musste. Und auf der Tierhaut...
2: Oder einem Pergament?
3: Richtig, das im Lederwams des Tompenmachers war, stand möglicherweise auch eine Information, wonach dieser Orden sucht.
2: Und eventuell ist das unvollendete Grabmal auf dem Friedhof in Körwall von unserem Mann aus dem Moor gebaut worden.
3: Ja. Aber das wird dieser Orden doch längst wissen.
4: Da bin ich mir nicht so sicher. Mancher Bau eines Grabmals wurde extrem geheim gehalten. Die Auftraggeber wollten nicht, dass zu ihren Lebzeiten bekannt wird, für wen es errichtet wird.
2: Okay. Verstehe ich nicht.
4: Naja, manchmal wurden wertvolle Stücke aus dem Besitz der Auftraggeber eingearbeitet. Oder es wurden kostbar verzierte Grabplatten verwendet. Grabräuber gab es schon im alten Ägypten, wenn ihr versteht. Möglicherweise sucht dieser Orden nach einem fertiggestellten Grabmal, an dem unser Tumbarium zuvor gearbeitet hat.
3: Okay, möglich, dass der Orden danach sucht, wo sich unser Mann aus dem Moor davor überall aufgehalten, beziehungsweise welche Arbeiten er zuletzt abgeschlossen hat, weil er irgendwas besaß oder besitzt.
2: Oder wusste? Ein Aussteiger. Stand ja auch in dem Brief.
4: Genau.
2: Kein Hinweis auf den Aufenthaltsort des Abtrünnigen.
4: Gute Tompenmacher waren rar und meist auch sehr verschwiegen. Dass unser Mann aus dem Moor hier erschlagen wurde, deutet meines Erachtens darauf hin, dass er gesucht, hier gefunden und bestraft wurde. Ja. Oder dass er etwas besaß, was von großer Bedeutung war.
3: Möglicherweise das Pergament, die Tierhaut.
4: Das muss nicht immer etwas Materielles gewesen sein. Michael Flory, ein Lehrling des bedeutenden Grabmalerbauers Peter Fischer, wurde einige Jahre nach dem Erbau des Grabmals für Erzbischof Ernst von Sachsen um 1520 hingerichtet.
3: Oh.
4: Er verriet, welche wertvollen Stücke der Kirche in das kunstvolle Bronzewerk eingearbeitet bzw. versteckt wurden.
2: Sie meinen, möglicherweise sucht dieser Orden nach Informationen, welche unser Mann aus dem Moor gar nicht preisgegeben hat?
4: Informationen, die noch im Verborgenen liegen. Solche Geheimbünde können lange ruhen, über Jahrzehnte. Doch wenn sie glauben, ihrem Ziel, ihrer Suche nahe zu kommen, unternehmen sie alles, was in ihrer Macht steht, dies zu erreichen, zu finden. Ich bezweifle, dass es der Lapis Exilis ist, nach dem sie suchen. Was auch immer es ist, sie haben es noch nicht gefunden. Und dieses Pergament scheint ein weiteres wichtiges Detail für diesen Orden zu sein.
2: Vielleicht ist es genau das, wonach sie 430 Jahre gesucht haben.
4: Mhm.
2: Eine Karte, Informationen auf einer Tierhaut, so gut versteckt, dass ein Mörder sie nicht an ihm finden konnte,
4: ja,
2: bevor er ihn ins Moor warf.
3: Wir sollten mal nach Körwall fahren, oder Leon?
2: Also, ich würde mir das unvollendete Grabmal auch gerne mal anschauen. Super Recherche, Herr Korn, echt.
3: Wirklich? Wir fahren gleich nochmal bei Kommissar Pfahl vorbei, um ihn auf den neuesten Stand zu bringen.
4: Passt ein bisschen auf, wenn ihr zu diesem Friedhof fahrt. Denn sollte es diesen Orden immer noch geben, ist das, wonach sie suchen, von großer Bedeutung für sie. Die schrecken vor nichts zurück, denn es handelt sich dabei um durchgeknallte Fanatiker.
2: Ja, wir passen auf.
3: Versprochen.
5: Also das klingt ein bisschen sehr nach Kinofilm, findet ihr nicht?
3: Wir halten Sie nur auf dem Laufenden, wie versprochen.
2: Und wir wollen uns auf dem Friedhof in Körwall nur mal ein bisschen umschauen.
5: Nur mal ein bisschen umschauen, verstehe. Der heilige Gral. Ich glaube, das behalte ich erstmal für mich und erzähle es nicht gleich der Staatsanwältin, ne?
3: Was hat denn die Spurensicherung im Institut herausgefunden?
5: Bis auf ein paar Abdrücke von Turnschuhen auf dem Linoleum und eine aufgebrochene Schublade, in der sich Skalpelle befanden, nichts.
2: Ist die Untersuchung wegen des Einbruchs in der Asservatenkammer noch im Gange?
5: Ja, leider. Aber es gibt möglicherweise Hinweise, die uns hier im Revier etwas entlasten.
3: Gelten Sie denn auch als Verdächtiger?
5: Das Untersuchungsteam betrachtet erstmal jeden als möglichen Täter. Damit habe ich aber kein Problem, die machen nur ihre Arbeit.
2: Und was könnte Sie entlasten?
5: Die Asservatenkammer ist zwar auf dem Polizeigelände, aber in einem separaten Bau untergebracht. Für die Bewachung bei Nacht ist ein externer Sicherheitsdienst mit beschränktem Zugang zuständig. Das wurde vor langer Zeit aus Kostengründen ausgelagert.
2: Und dieser Sicherheitsdienst arbeitet auch für das Institut?
5: Tja, das habe ich gar nicht... Moment, das finde ich sofort heraus. Wieso habe ich nicht gleich daran gedacht? Thomas, check doch mal bitte, ob das Gerichtsmedizinische Institut denselben Sicherheitsdienst beauftragt hat, wie wir für das Asservatengebäude.
6: Verstehe, melde mich gleich bei dir. Es gibt übrigens Neuigkeiten von unseren Erleuchteten.
5: Oh, die da wären?
6: Unser Schlüsselesser, Bruder Wagner, ist aus dem Krankenhaus abgehauen.
5: Das gibt es doch nicht. Okay, ruf mich bitte gleich an, wenn du das mit dem Sicherheitsdienst geprüft hast.
6: Mach ich.
3: Ich dachte, er war in einem Gefängniskrankenhaus.
5: Ja, war er ja auch. Aber es ist in erster Linie ein Krankenhaus und kein Gefängnis.
2: Möglicherweise wissen wir gleich, wer Zugang zu beiden Einrichtungen hatte. Ich schlage vor, wir fahren jetzt nach Körwall und schauen uns den Friedhof mal an.
5: Pfahl? Ja, Thomas. Okay, dann lass uns diese Sicherheitsfirma mal unter die Lupe nehmen. Bis gleich. Ich fahre jetzt mit Kollege Schuster zu diesem Sicherheitsdienst. Danke für den Tipp, Leon.
2: Hab nur laut gedacht.
7: Die Autofahrt nach Körwall dauerte gut eine Stunde. Sie überlegten, ob sie Frau von Körwall einen Besuch abstatten sollten, denn ein Teil des Friedhofs war ja auch von dem alten Herrenhaus begehbar. Zuckerstark halfen ihr vor einiger Zeit, ein paar Gespenster aus dem Herrenhaus zu vertreiben, die sich am Ende als Einbrecher entpuppten.
3: Glaubst du, die Typen damals im Keller vom Herrenhaus hatten etwas mit diesem Orden zu tun?
2: Nein, ich denke, sie waren wirklich nur einfache Grabräuber.
3: Und sie hätten das auch niemals verkauft bekommen und wenn, dann nur unter Wert, an irgendwelche Sammler. Ich glaube, da vorne kommt die Abbiegung zum Friedhof.
2: Da ist auch die kleine alte Kirche.
3: Okay, ist ja eine Einfahrt, oder? Also rauf da. Oh wow, ein Porsche 911, nice.
2: Ich wusste gar nicht, dass man als Pfarrer ein so gutes Einkommen hat.
3: Ich glaube nicht, dass das ein Dienstwagen ist.
8: Die Kirche ist geschlossen, runter vom Gelände. Ich riege gleich das Tor vorne zu. Na, wird's bald?
2: Nette Menschen hier auf dem Lande.
3: Pass auf, was du sagst. Wir leben auch nicht in der Großstadt. Oh, meine Güte. Der hat's aber eilig.
2: Der Typ hat das Tor gar nicht abgeschlossen.
3: Ich warte, bis er außer Sicht ist. Dann fahren wir wieder rein und machen das Tor hinter uns zu, okay?
2: An sowas dachte ich.
3: Ich park da an der Seite, hinter den Büschen.
2: Ja, erst außer Sichtweite. Okay. Also, irgendwas war faul an diesem Pfarrer. An wen hat mich seine Stimme erinnert?
3: Wenn es überhaupt ein Pfarrer war. Seine Priesterrobe wirkte viel zu eng und war ziemlich eingesaut.
2: Da, das scheint das Grabmal zu sein. Oh, total zugewachsen.
3: Ich mach mal ein paar Fotos. Von hier vorn kommt man da nicht rein.
2: Okay, ich geh mal hinten schauen, ob es da einen Zugang gibt. Mirko, komm mal her. Hier hat jemand gebuddelt.
3: Ich sag dir, der Typ mit dem Sportwagen, wahrscheinlich haben wir ihn überrascht.
2: Aber warum haut er denn dann ab? Er hätte doch einfach hier bleiben können.
3: Weil er gar kein Pfarrer ist. Lass mal schauen, ob wir in die Kirche kommen.
2: Als er aus der Pfarrei kam, hat er die Tür auch nicht abgeschlossen. Da bin ich mir sicher.

0: Hey, da ist jemand. Gefesselt. Ein Fahrer.
1: Ich rufe den Kommissar an.
0: Hallo? Hallo, wir tun Ihnen nichts. Sind Sie verletzt? Okay, Moment.
2: Autsch! Wer seid ihr überhaupt? Und was macht ihr auf meinem Kirchengelände?
0: Entschuldigung, dass wir Sie aus dieser misslichen Lage befreit haben.
1: Wir haben gesehen, dass ein Mann in einer viel zu engen Priesterrobe die Kirche verlassen hat und mit einem Sportwagen schnell das Weite gesucht hat. Der Krankenwagen ist gleich da.
2: Ich brauche keinen Krankenwagen. Verschwindet! Was wollt ihr überhaupt hier?
0: Hatte der Mann, der Sie überfallen hat, etwas mit dem Orden der ewigen Ruhe zu tun?
2: Was habt ihr mit diesem Orden zu schaffen? Wer seid ihr? Verlasst dieses Gelände auf der Stelle oder ich...
1: Oder was? Sie rufen die Polizei? Oh, kein Problem. Mit denen stehen wir im engen Austausch. Die ist auch gleich da.
2: Raus aus meiner Kirche! Raus! Sofort!
3: Zuckerstark waren wie vor den Kopf geschlagen. Während sie auf der Rückfahrt zum Lorenzhof das ganze gerade erlebte Revue passieren ließen, bog ein silberfarbener 911er Porsche rasant von der Landstraße ab und steuerte auf ein altes Sägewerk zu. Er stoppte direkt vor dem Haupthaus des alten Gemäuers.

Bruder Wagner erschrak, als ein Mann mit einer schwarzen Maske die Tür öffnete. Das war der vierte Teil von Zuckerstark und das Grabmal der Lügen, Römisch 1. Ich würde mich freuen, wenn ihr auch beim fünften und letzten Teil hier bei Radio Teddy wieder mit dabei seid. Bis dahin, wie immer, ein herzliches Tschüss.

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1: Mit Alexander Kanja. Hallo zusammen und das sind die wichtigsten Meldungen des Tages. 32 Jungen und Mädchen haben in der Kinderjury abgestimmt und ihr Lieblingsbuch gekürt. Am Wochenende ist der Deutsche Kinderbuchpreis vergeben worden. Der erste Platz geht an das Buch mit dem Titel »Eine Oma für alle Fälle«. Darin geht es um den 8-jährigen Edgar, der sich mit seiner Nachbarin anfreundet. Sie ist, sagen wir mal, ein kleines bisschen ausgeflippt. Das hat den Jurykindern besonders gut gefallen.
2: Also für mich war das Beste, dass der Junge, der war immer ganz brav und durfte schon allein zu Hause bleiben und dass der in der Geschichte dann langsam durch die Oma wilder wurde. Das fand ich das Tollste.
1: Auf dem zweiten Platz landet das Buch »Ein Viertel und ein Haufen Chaos«, ein Zuhause für Loki. Und Platz 3 geht an »Knallharte Steinzeit«, kleines Mammut, große Gefahr. Alles nachzulesen auf der Seite deutscher-kinderbuchpreis.com. Wie ist das Leben in einer Mondstation? Diese Frage kann ein Forschungsteam jetzt besser beantworten. 2 Wochen lang haben sie in den Schweizer Alpen in einer Festung tief im Berg gelebt. Kein Sonnenlicht, kaum Privatsphäre, der Alltag streng durchgetaktet. Keine Möglichkeit, ein Fenster zu öffnen oder nach draußen zu gehen. Auch leckeres Essen gibt es nicht. Das ist ein gefriergetrocknetes Pulver, dem man heißes Wasser hinzufügt. Das Essen war für eine deutsche Teilnehmerin aber nicht das Hauptproblem. Für sie war das Schwierigste die Isolation, also das Gefühl, gefangen zu sein. Wissenschaftler haben in Peru eine neue Eidechsenart entdeckt. Um sie zu finden, mussten die Forscher hoch hinaus, denn die kleine Echse lebt in fast 5 Kilometern Höhe im Gebirge. Auffällig ist ihre Farbe. Sie hat einen grünen Körper mit kurzen Beinen und dazu einen orangefarbenen Kopf. Weibchen haben auf dem Rücken quadratische Flecken und Männchen schräge. Griechenland, dort wo viele Familien im Sommer Urlaub gemacht haben, flachen die schweren Unwetter jetzt ab. Experten haben mal nachgezählt, wie oft es auf Kreta, Rhodos und in der Umgebung geblitzt hat. Sie sind auf 22.000 Blitze innerhalb eines Tages gekommen. Da kann man sich ungefähr vorstellen, wie viel es da auch geregnet hat. Ganz anders als im vergangenen Sommerurlaub. Forscher haben bei Venedig einen riesigen Unterwassersee gefunden. Er ist ungefähr so groß wie der Gardasee und enthält Süßwasser. Damit ihr euch die Größe mal vorstellen könnt, der See ist so groß, dass 20 Millionen Schwimmbecken in ihn hineinpassen würden. Jetzt wird geprüft, was man mit den riesigen Wasservorkommen machen könnte. Die Landwirte haben da große Hoffnung, dass sie in Dürreperioden ihre Felder besser bewässern können. Soweit die Meldungen und die Radio-Teddy-Nachrichten zum Nachhören jederzeit in der Radio-Teddy-App und überall, wo es Podcasts gibt.
3: Radio-Teddy-Wetter. Es bleibt die Nacht über fast überall trocken. Die Temperaturen fallen auf 6 bis 13 Grad. Am Dienstag bleibt es im Norden leicht bewölkt und es kann vereinzelt zu Regenschauern kommen. Im Süden wird schön sonnig. Die Temperaturen erreichen tagsüber zwischen 18 und 23 Grad.
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2: Hey Leute, hier ist Kid Cleo. Boah, ist das gruselig hier.

bin ich denn hier gelandet? Mann, ist das gruselig. Ich bin ja eigentlich nicht so der ängstliche Typ, aber an Halloween kann man sich schon mal ein bisschen gruseln. 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
1: Heute geht's um die Selbstständigkeit unserer Kinder in der Schule. Wir wünschen uns natürlich, dass die Kids schnell Selbstverantwortung für ihre Pflichten im Schulalltag übernehmen. Aber am Ende des Tages ist es oft so, dass wir Eltern dann doch wieder da sitzen und die Arbeitsblätter ordentlich abheften oder mal schauen, ob die Stifte angespitzt sind. Und das ist dann so ein richtiger Teufelskreis. Ich habe Grundschullehrerin Viola Patricia Herrmann gefragt, wie wir am besten da rauskommen und ob es eine Möglichkeit wäre, einfach dem Lehrer oder der Lehrerin mitzuteilen, dass wir gerade versuchen, selbstständiger zu werden und deshalb manche Dinge vielleicht noch nicht so auf Anhieb klappen, wie wir uns das vorstellen.
2: Das dem Lehrer vorher zu sagen, wenn es einem schwerfällt, auch das loszulassen, dass man sagt, wir haben das jetzt bis hierhin so gemacht, ich möchte das nicht mehr aus den und den Gründen, das ist auf jeden Fall ein guter Ansatz. Ansonsten ist das definitiv kein Muss. Also wenn ich das Gefühl habe, nee, mir reicht das jetzt und ich mache es nicht mehr, weil das Kind durchaus in der Lage ist, es selber zu tun und es spätestens jetzt lernen muss, bin ich auch überhaupt nicht verpflichtet, den Lehrern irgendwas dazu mitzuteilen, sondern der Lehrer wird ja automatisch die Rückmeldung geben und dem Kind sagen, oh, wie sieht denn dein Heft da aus? Und im Zweifelsfall ist das weitaus motivierender, als wenn die Eltern immer darüber nörgeln. Denn wenn der Lehrer das sagt und dann hört das vielleicht noch der Sitznachbar, dann ist das schon ein Stück weit unangenehmer und birgt die Chance, dass das Kind anfängt, die Sachen selber zu sortieren.
1: Das sagt Grundschullehrerin Viola Patricia Herrmann. 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
1: Mit Nils, hallo. Wann gab's die erste Radiosendung in Deutschland? Das war am 29. Oktober 1923, also vor über 100 Jahren. So hörte sich das damals an.
2: Achtung, Achtung, hier ist Berlin, Boxhaus.
1: Achtung, Achtung, hier ist Berlin Voxhaus. Das waren die ersten Worte, die damals gesendet wurden. Danach gab's die erste Musik. Einen Foxtrott. Das Voxhaus war der Sitz einer Schallplattenfirma mitten in Berlin am Potsdamer Platz. Schon vor der ersten Radiosendung gab es Sendeexperimente. Gab es zum Radiostart 1923 nur wenige hundert Empfangsgeräte in Deutschland, wurden 10 Jahre später schon 4 Millionen gezählt. Heute gibt es Radio überall. Nach dem Radiostart in Deutschland hat es aber noch 82 Jahre gedauert, bis es hier das erste Kinder- und Familienradio gab. 2005 sind wir hier von Radio Teddy auf Sendung gegangen.
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1: Puh, na, ich glaube, mit steigendem Alter der Kinder hört dieses Phänomen irgendwann auf. Aber ich glaube, so gerade zwischen, ja, ich würde sagen 2 und 8, da wollen die Kinder einfach erstmal alles anfassen. Nur angucken reicht absolut nicht. Die Kinder wollen alles erstmal anfassen. Darüber habe ich mit euch heute geredet in der Radio Teddy Familienfrage des Tages. Radio Teddy Familienexpertin Henriette Grünert, wie schaffe ich es denn, dass mein Kind vielleicht nicht gleich erstmal alles erst antatscht?
2: Ich glaube, es ist wichtig, klare Regeln zu haben. Ansonsten gibt es diesen schönen Spruch, wir begreifen die Welt. Und begreifen, da ist Greifen mit drin. Das heißt, Kinder begreifen tatsächlich ganz viel übers Hingreifen. Ne? Die müssen das fühlen, die müssen da mal spüren, wie geht das mit der Klingel, wie fühlt sich der Knopf an. Ne? Die stellen noch andere Verbindungen her. Also da auch zu erlauben, zu gucken, wo kann ich das erlauben? Ne? Wo ist das kein Problem, wenn Dinge angefasst werden? Ne? Vielleicht finde ich das nur blöd, weil man irgendwie denkt, wer weiß, wer das alles schon vorher angefasst hat. Oder ne? Da auch wieder loslassen und ansonsten das klar auch besprechen. Ne? Es gibt vielleicht Dinge, die wirklich nicht angefasst werden dürfen, weil es gefährlich ist oder wehtut oder so. Aber ansonsten loslassen und auch anfassen lassen.
1: Na dann, vielen Dank, Radio Teddy Familienexpertin Henriette Grünert.

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2: Mit Alexander Kanja. Hallo zusammen und das sind die wichtigsten Meldungen des Tages. 32 Jungen und Mädchen haben in der Kinderjury abgestimmt und ihr Lieblingsbuch gekürt. Am Wochenende ist der Deutsche Kinderbuchpreis vergeben worden. Der erste Platz geht an das Buch mit dem Titel »Eine Oma für alle Fälle«. Darin geht es um den 8-jährigen Edgar, der sich mit seiner Nachbarin anfreundet. Sie ist, sagen wir mal, ein kleines bisschen ausgeflippt. Das hat den Jurykindern besonders gut gefallen.
3: Also für mich war das Beste, dass der Junge, der war immer ganz brav und durfte schon allein zu Hause bleiben und dass der in der Geschichte dann langsam durch die Oma wilder wurde. Das fand ich das Tollste.
2: Auf dem 2. Platz landet das Buch »Ein Viertel und ein Haufen Chaos«, ein Zuhause für Loki. Und Platz 3 geht an »Knallharte Steinzeit«, kleines Mammut, große Gefahr. Alles nachzulesen auf der Seite deutscher-kinderbuchpreis.com. Wie ist das Leben in einer Mondstation? Diese Frage kann ein Forschungsteam jetzt besser beantworten. 2 Wochen lang haben sie in den Schweizer Alpen in einer Festung tief im Berg gelebt. Kein Sonnenlicht, kaum Privatsphäre, der Alltag streng durchgetaktet. Keine Möglichkeit, ein Fenster zu öffnen oder nach draußen zu gehen. Auch leckeres Essen gibt es nicht. Das ist ein gefriergetrocknetes Pulver, dem man heißes Wasser hinzufügt. Das Essen war für eine deutsche Teilnehmerin aber nicht das Hauptproblem. Für sie war das Schwierigste die Isolation, also das Gefühl, gefangen zu sein. Wissenschaftler haben in Peru eine neue Eidechsenart entdeckt. Um sie zu finden, mussten die Forscher hoch hinaus, denn die kleine Echse lebt in fast 5 Kilometern Höhe im Gebirge. Auffällig ist ihre Farbe. Sie hat einen grünen Körper mit kurzen Beinen und dazu einen orangefarbenen Kopf. Weibchen haben auf dem Rücken quadratische Flecken und Männchen schräge. Griechenland, dort wo viele Familien im Sommer Urlaub gemacht haben, flachen die schweren Unwetter jetzt ab. Experten haben mal nachgezählt, wie oft es auf Kreta, Rhodos und in der Umgebung geblitzt hat. Sie sind auf 22.000 Blitze innerhalb eines Tages gekommen. Da kann man sich ungefähr vorstellen, wie viel es da auch geregnet hat. Ganz anders als im vergangenen Sommerurlaub. Forscher haben bei Venedig einen riesigen Unterwassersee gefunden. Er ist ungefähr so groß wie der Gardasee und enthält Süßwasser. Damit ihr euch die Größe mal vorstellen könnt, der See ist so groß, dass 20 Millionen Schwimmbecken in ihn hineinpassen würden. Jetzt wird geprüft, was man mit den riesigen Wasservorkommen machen könnte. Die Landwirte haben da große Hoffnung, dass sie in Dürreperioden ihre Felder besser bewässern können. Soweit die Meldungen und die Radio Teddy Nachrichten zum Nachhören jederzeit in der Radio Teddy App und überall, wo es Podcasts gibt.
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5: Es bleibt die Nacht über fast überall trocken. Die Temperaturen fallen auf 6 bis 13 Grad. Am Dienstag bleibt es im Norden leicht bewölkt und es kann vereinzelt zu Regenschauern kommen. Im Süden wird schön sonnig. Die Temperaturen erreichen tagsüber zwischen 18 und 23 Grad.
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3: Mit Alexander Kanja. Hallo zusammen und das sind die wichtigsten Meldungen des Tages. 32 Jungen und Mädchen haben in der Kinderjury abgestimmt und ihr Lieblingsbuch gekürt. Am Wochenende ist der Deutsche Kinderbuchpreis vergeben worden. Der erste Platz geht an das Buch mit dem Titel Eine Oma für alle Fälle. Darin geht es um den 8-jährigen Edgar, der sich mit seiner Nachbarin anfreundet. Sie ist, sagen wir mal, ein kleines bisschen ausgeflippt. Das hat den Jurykindern besonders gut gefallen.
4: Also für mich war das Beste, dass dieser der Junge, der war immer ganz brav und dort durfte er schon allein zu Hause bleiben und dass der in der Geschichte dann langsam durch die Oma wilder wurde. Das fand ich das Tollste.
3: Auf dem 2. Platz landet das Buch Ein Viertel und ein Haufen Chaos, ein Zuhause für Loki. Und Platz 3 geht an Knallharte Steinzeit. Kleines Mammut, große Gefahr. Alles nachzulesen auf der Seite deutscher-kinderbuchpreis.com. Wie ist das Leben in einer Mondstation? Diese Frage kann ein Forschungsteam jetzt besser beantworten. 2 Wochen lang haben sie in den Schweizer Alpen in einer Festung tief im Berg gelebt. Kein Sonnenlicht, kaum Privatsphäre, der Alltag streng durchgetaktet. Keine Möglichkeit, ein Fenster zu öffnen oder nach draußen zu gehen. Auch leckeres Essen gibt es nicht. Das ist ein gefriergetrocknetes Pulver, dem man heißes Wasser hinzufügt. Das Essen war für eine deutsche Teilnehmerin aber nicht das Hauptproblem. Für sie war das Schwierigste die Isolation, also das Gefühl, gefangen zu sein. Wissenschaftler haben in Peru eine neue Eidechsenart entdeckt. Um sie zu finden, mussten die Forscher hoch hinaus, denn die kleine Echse lebt in fast 5 Kilometern Höhe im Gebirge. Auffällig ist ihre Farbe. Sie hat einen grünen Körper mit kurzen Beinen und dazu einen orangefarbenen Kopf. Weibchen haben auf dem Rücken quadratische Flecken und Männchen schräge. Griechenland. Dort, wo viele Familien im Sommer Urlaub gemacht haben, flachen die schweren Unwetter jetzt ab. Experten haben mal nachgezählt, wie oft es auf Kreta, Rhodos und in der Umgebung geblitzt hat. Sie sind auf 22.000 Blitze innerhalb eines Tages gekommen. Da kann man sich ungefähr vorstellen, wie viel es da auch geregnet hat. Ganz anders als im vergangenen Sommerurlaub. Forscher haben bei Venedig einen riesigen Unterwassersee gefunden. Er ist ungefähr so groß wie der Gardasee und enthält Süßwasser. Damit ihr euch die Größe mal vorstellen könnt, der See ist so groß, dass 20 Millionen Schwimmbecken in ihn hineinpassen würden. Jetzt wird geprüft, was man mit den riesigen Wasservorkommen machen könnte. Die Landwirte haben da große Hoffnung, dass sie in Dürreperioden ihre Felder besser bewässern können. Soweit die Meldungen und die Radio Teddy Nachrichten zum Nachhören jederzeit in der Radio Teddy App und überall, wo es Podcasts gibt.
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6: Es bleibt die Nacht über fast überall trocken. Die Temperaturen fallen auf 6 bis 13 Grad. Am Dienstag bleibt es im Norden leicht bewölkt und es kann vereinzelt zu Regenschauern kommen. Im Süden wird schön sonnig. Die Temperaturen erreichen tagsüber zwischen 18 und 23 Grad.
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1: Jetzt mit Tipps von Grundschullehrerin Viola Patricia Herrmann. Lernen mit allen Sinnen ist unser Thema. Wir lernen jede Woche einen der vier Lerntypen nach Frederik Wester kennen, um unsere Kinder dann mit geeigneten Lernmethoden noch besser unterstützen zu können. Heute geht's um den auditiven Lerntyp. Viola, was versteht man denn genau unter dem auditiven Lerntyp?
2: Der auditive Lerntyp lernt am besten übers Hören. Darum sind diese Kinder auch klar im Vorteil beim klassischen Frontalunterricht, einfach weil sie darauf spezialisiert sind, durch Zuhören zu lernen und somit am besten die Lerninhalte aufnehmen können.
1: Woran erkenne ich, dass mein Kind wahrscheinlich am besten auditiv lernt?
2: Also auditive Lerntypen lernen viel über Erzählungen. Die prägen sich unheimlich schnell Dinge ein, die sie quasi im Vorbeigehen hören oder einfach auch nur so aufschnappen. Und wenn das dir bei deinem Kind auffällt, kannst du davon ausgehen, dass dieser Lerntyp besonders stark ausgeprägt ist bei deinem Kind.
1: So, und jetzt ist ja besonders interessant, von welchen Lernmethoden profitieren denn Kinder, die zum auditiven Lerntyp gehören?
2: Auf jeden Fall helfen Gespräche unheimlich gut diesem Lerntypus, oder dieser Lerntypus erarbeitet Vorträge, spricht die Dinge aufnehmen, sich Dinge wieder anhören oder auch über die Geschwister im Austausch miteinander reden, sich Lerninhalte erzählen. Das sind die Dinge, wovon der auditive Lerntyp am meisten profitiert.
1: Also die Lerninhalte immer wieder anhören lassen. Danke an Radio Teddy Familienexpertin, Grundschullehrerin Viola Patricia Herrmann.
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1: Dass wir heute Radio Teddy hören können, das haben wir mehreren Wissenschaftlern zu verdanken. 1873 hat der schottische Physiker James Clerk Maxwell ausgerechnet, dass es unsichtbare Wellen gibt. Die elektromagnetischen Wellen, über die man Informationen schicken kann. Erst 15 Jahre später wies Heinrich Hertz sie nach. Den kennen wir heute noch von den Frequenzen, zum Beispiel 90,2 MHz. Danach experimentierten Wissenschaftler wie Popov, Marconi und Tesla damit, Signale über große Entfernungen zu senden. Bis man im Radio auch Gespräche und Musik hören konnte, dauerte es noch etwas. Weihnachten 1906 sendete der kanadische Ingenieur Reginald Aubrey Fessenden sozusagen die erste Radiosendung über eine Entfernung von 18 Kilometern. Eine Viertelstunde lang gab's Gesang, Violinmusik und eine Lesung aus der Bibel.
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0: Schultasche, Jacke, Schuhe und Co. liegen als Stolperfallen in unseren Fluren. Ja, liebe Eltern, viele von euch scheinen das zu kennen, nämlich fast 90%. Das sagt unser Abstimmungsergebnis auf den Radio Teddy Social Media Kanälen. Radio Teddy Familienexpertin Henriette Grüne. Du bist Psychologin, aber vor allem auch zweifache Mutter. Warum fällt es unseren Kindern eigentlich so unfassbar schwer, die Sachen im Flur einfach gleich an Ort und Stelle zu legen? Die Schulmappe ins Zimmer.
2: Tatsächlich würde ich ein bisschen weg von dem, es ist so schwer. Es ist, glaube ich, ein ganz gutes Zeichen sogar. Und das ist für uns, glaube ich, manchmal das paradoxe Umdenken. Spannend wäre immer die Frage, schaffen die das in der Kita und in der Schule? Von unseren Kindern weiß ich, die machen das in der Kita und in der Schule perfekt. Da sind die Sachen im Spind, da sind die Sachen da, alles wird gefunden, alles wird weggepackt. Zu Hause müssen sie nicht mehr diesen Anforderungen entsprechen, weil sie vielleicht auch das Gefühl haben, ach naja, Mama ist da jetzt nicht so ganz böse. Ne? Die meckert vielleicht zu kurz, aber die Liebe funktioniert trotzdem noch. Deshalb, hier kann ich sein. Ne? Hier kann ich das wegschmeißen. Hier kann ich auch mal es einfach liegen lassen und keiner ist böse mit mir. Ne? Also eigentlich ist es auch ein gutes Zeichen, dass sie uns da vertrauen, dass wir da sind und an ihrer Seite sind und sie eben nicht nochmal wie den ganzen Tag schon Anforderungen erfüllen müssen.
0: Schönes Vertrauen, aber auch ärgerlich
2: aber
0: für

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2: Mit Alexander Kanja. Hallo zusammen und das sind die wichtigsten Meldungen des Tages. 32 Jungen und Mädchen haben in der Kinderjury abgestimmt und ihr Lieblingsbuch gekürt. Am Wochenende ist der Deutsche Kinderbuchpreis vergeben worden. Der erste Platz geht an das Buch mit dem Titel »Eine Oma für alle Fälle«. Darin geht es um den 8-jährigen Edgar, der sich mit seiner Nachbarin anfreundet. Sie ist, sagen wir mal, ein kleines bisschen ausgeflippt. Das hat den Jurykindern besonders gut gefallen.
3: Also für mich war das Beste, dass der Junge, der war immer ganz brav und durfte schon allein zu Hause bleiben und dass der in der Geschichte dann langsam durch die Oma wilder wurde. Das fand ich das Tollste.
2: Auf dem 2. Platz landet das Buch »Ein Viertel und ein Haufen Chaos«, ein Zuhause für Loki. Und Platz 3 geht an »Knallharte Steinzeit«, kleines Mammut, große Gefahr. Alles nachzulesen auf der Seite deutscher-kinderbuchpreis.com. Wie ist das Leben in einer Mondstation? Diese Frage kann ein Forschungsteam jetzt besser beantworten. 2 Wochen lang haben sie in den Schweizer Alpen in einer Festung tief im Berg gelebt. Kein Sonnenlicht, kaum Privatsphäre, der Alltag streng durchgetaktet. Keine Möglichkeit, ein Fenster zu öffnen oder nach draußen zu gehen. Auch leckeres Essen gibt es nicht. Das ist ein gefriergetrocknetes Pulver, dem man heißes Wasser hinzufügt. Das Essen war für eine deutsche Teilnehmerin aber nicht das Hauptproblem. Für sie war das Schwierigste die Isolation, also das Gefühl, gefangen zu sein. Wissenschaftler haben in Peru eine neue Eidechsenart entdeckt. Um sie zu finden, mussten die Forscher hoch hinaus, denn die kleine Echse lebt in fast 5 Kilometern Höhe im Gebirge. Auffällig ist ihre Farbe. Sie hat einen grünen Körper mit kurzen Beinen und dazu einen orangefarbenen Kopf. Weibchen haben auf dem Rücken quadratische Flecken und Männchen schräge. Griechenland. Dort, wo viele Familien im Sommer Urlaub gemacht haben, flachen die schweren Unwetter jetzt ab. Experten haben mal nachgezählt, wie oft es auf Kreta, Rhodos und in der Umgebung geblitzt hat. Sie sind auf 22.000 Blitze innerhalb eines Tages gekommen. Da kann man sich ungefähr vorstellen, wie viel es da auch geregnet hat. Ganz anders als im vergangenen Sommerurlaub. Forscher haben bei Venedig einen riesigen Unterwassersee gefunden. Er ist ungefähr so groß wie der Gardasee und enthält Süßwasser. Damit ihr euch die Größe mal vorstellen könnt, der See ist so groß, dass 20 Millionen Schwimmbecken in ihn hineinpassen würden. Jetzt wird geprüft, was man mit den riesigen Wasservorkommen machen könnte. Die Landwirte haben da große Hoffnung, dass sie in Dürreperioden ihre Felder besser bewässern können. Soweit die Meldungen und die Radio Teddy Nachrichten zum Nachhören jederzeit in der Radio Teddy App und überall, wo es Podcasts gibt.
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5: Es bleibt die Nacht über fast überall trocken. Die Temperaturen fallen auf 6 bis 13 Grad. Am Dienstag bleibt es im Norden leicht bewölkt und es kann vereinzelt zu Regenschauern kommen. Im Süden wird schön sonnig. Die Temperaturen erreichen tagsüber zwischen 18 und 23 Grad.
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4: Es bleibt die Nacht über fast überall trocken. Die Temperaturen fallen auf 6 bis 13 Grad. Am Dienstag bleibt es im Norden leicht bewölkt und es kann vereinzelt zu Regenschauern kommen. Im Süden wird schön sonnig. Die Temperaturen erreichen tagsüber zwischen 18 und 23 Grad.
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0: Ja, also uns Eltern blutet ja wirklich oft das Herz, wenn unsere Kinder so richtig krank sind. Vielleicht mit Fieber und dicker Erkältung im Bett liegen. Und dann wollen wir ja natürlich, dass es ihnen richtig gut geht. Sie pflegen und umsorgen. Und ich wollte heute von euch wissen, ob es euch auch so geht, liebe Eltern, dass ihr, wenn eure Kids krank sind, schon mal einige Regeln, die es normalerweise gibt im Familienleben, aufweicht. Zum Beispiel zum Frühstück schon den leckeren Grießbrei mit Zimt und Zucker kocht. Oder tatsächlich auch mal die Fernsehzeit um einige Stunden verlängert. Radio Teddy Familienexpertin und Psychologin Henriette Grünert. Ist das eigentlich die richtige Art und Weise, unsere Kids zu umsorgen, so alle Regeln fallen zu lassen?
2: Ich würde es nicht komplett fallen lassen. Ich würde schon ein bisschen auf so Abläufe und so ein bisschen auf Routinen, die etabliert sind und eben vielleicht auch auf Essensgewohnheiten ein bisschen gucken. Ja, also ich würde es aufweichen, aber ich würde es nicht komplett fallen lassen. Und ich würde auch erklären, warum. Ne? Also Fernsehen ist am Ende auch anstrengend und für den Kopf. Und häufig, wenn man erkältet ist, hat man auch Kopfschmerzen. Das heißt, da dann vielleicht eher ein Buch noch zusammen angucken oder ein Hörspiel hören oder so, was nicht so doll über die Augen geht. Ne? Also es dürfen andere Sachen sein, aber eben nicht komplett aufgeweicht.
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3: Mit Alexander Kanja. Hallo zusammen und das sind die wichtigsten Meldungen des Tages. 32 Jungen und Mädchen haben in der Kinderjury abgestimmt und ihr Lieblingsbuch gekürt. Am Wochenende ist der Deutsche Kinderbuchpreis vergeben worden. Der erste Platz geht an das Buch mit dem Titel »Eine Oma für alle Fälle«. Darin geht es um den 8-jährigen Edgar, der sich mit seiner Nachbarin anfreundet. Sie ist, sagen wir mal, ein kleines bisschen ausgeflippt. Das hat den Jurykindern besonders gut gefallen.
4: Also für mich war das Beste, dass der Junge, der war immer ganz brav und durfte schon allein zu Hause bleiben und dass der in der Geschichte dann langsam durch die Oma wilder wurde. Das fand ich das Tollste.
3: Auf dem zweiten Platz landet das Buch »Ein Viertel und ein Haufen Chaos«, ein Zuhause für Loki. Und Platz 3 geht an »Knallharte Steinzeit«, kleines Mammut, große Gefahr. Alles nachzulesen auf der Seite deutscher-kinderbuchpreis.com. Wie ist das Leben in einer Mondstation? Diese Frage kann ein Forschungsteam jetzt besser beantworten. 2 Wochen lang haben sie in den Schweizer Alpen in einer Festung tief im Berg gelebt. Kein Sonnenlicht, kaum Privatsphäre, der Alltag streng durchgetaktet. Keine Möglichkeit, ein Fenster zu öffnen oder nach draußen zu gehen. Auch leckeres Essen gibt es nicht. Das ist ein gefriergetrocknetes Pulver, dem man heißes Wasser hinzufügt. Das Essen war für eine deutsche Teilnehmerin aber nicht das Hauptproblem. Für sie war das Schwierigste die Isolation, also das Gefühl, gefangen zu sein. Wissenschaftler haben in Peru eine neue Eidechsenart entdeckt. Um sie zu finden, mussten die Forscher hoch hinaus, denn die kleine Echse lebt in fast 5 Kilometern Höhe im Gebirge. Auffällig ist ihre Farbe. Sie hat einen grünen Körper mit kurzen Beinen und dazu einen orangefarbenen Kopf. Weibchen haben auf dem Rücken quadratische Flecken und Männchen schräge. Griechenland. Dort, wo viele Familien im Sommer Urlaub gemacht haben, flachen die schweren Unwetter jetzt ab. Experten haben mal nachgezählt, wie oft es auf Kreta, Rhodos und in der Umgebung geblitzt hat. Sie sind auf 22.000 Blitze innerhalb eines Tages gekommen. Da kann man sich ungefähr vorstellen, wie viel es da auch geregnet hat. Ganz anders als im vergangenen Sommerurlaub. Forscher haben bei Venedig einen riesigen Unterwassersee gefunden. Er ist ungefähr so groß wie der Gardasee und enthält Süßwasser. Damit ihr euch die Größe mal vorstellen könnt, der See ist so groß, dass 20 Millionen Schwimmbecken in ihn hineinpassen würden. Jetzt wird geprüft, was man mit den riesigen Wasservorkommen machen könnte. Die Landwirte haben da große Hoffnung, dass sie in Dürreperioden ihre Felder besser bewässern können. Soweit die Meldungen und die Radio Teddy Nachrichten zum Nachhören jederzeit in der Radio Teddy App und überall, wo es Podcasts gibt.
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6: Es bleibt die Nacht über fast überall trocken. Die Temperaturen fallen auf 6 bis 13 Grad. Am Dienstag bleibt es im Norden leicht bewölkt und es kann vereinzelt zu Regenschauern kommen. Im Süden wird schön sonnig. Die Temperaturen erreichen tagsüber zwischen 18 und 23 Grad.
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1: Jeder von uns, liebe Eltern, lügt mehrmals am Tag. Meist aus Höflichkeit, aus Angst oder sogar aus Egoismus. Und tatsächlich kommt es bei einigen von uns auch mal vor, dass wir unsere Kinder belügen. Dass wir kleine Notlügen benutzen, die uns den Alltag vielleicht ein kleines bisschen einfacher und weniger Gequengel auf den Schirm holen. Radio Teddy Familienexpertin Henriette Grüner. Diese kleinen Notlügen, die wir teilweise verwenden, macht das Sinn oder sollten wir das lieber lassen?
2: Also es gibt ja die sogenannten White Lies, ne? So dieses, wenn man gefragt wird, wie geht's dir? Und man sagt, ach ja, geht schon.
1: Ne? Dabei geht's einem gar nicht gut.
2: Genau. Hm. Ne? Ich würde da wirklich unterscheiden. Also solche Dinge sind, denke ich, schon okay. Ne? Wenn es jetzt irgendwie, also angenommen, mir fällt ein, Mama, Papa haben sich gestritten und das Kind fragt vielleicht, ist alles okay? Und um jetzt nicht das große Fass aufzumachen, würde man sagen, ja, das passt schon und ne, so ist alles fein. Ansonsten, natürlich ist es immer schöner, ehrlich zu sein. Und es muss kindgerecht sein, so damit Kinder das auch verstehen, was ich sage, völlig klar. Aber das ist natürlich das, was wir uns wünschen. Ne? Wir wünschen uns das ja im Umkehrschluss von unseren Kindern auch.
1: Danke an Radio Teddy Familienexpertin Henriette Grünert.
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1: Heute mit Psychologin Henriette Grünert und heute beschäftigen wir uns mit der Frage, die Generationen spaltet. Wann ist ein Kind eigentlich verwöhnt? Henriette, was ist denn aus deiner Sicht überhaupt verwöhnen? Kann man Kinder zu viel verwöhnen?
2: Also ich glaube, man kann Kinder nicht zu sehr verwöhnen mit emotionaler Bindung und Liebe und mit Dasein. Und Dasein heißt nicht immer nur, ich bin räumlich da und anwesend, sondern ich bin emotional da. Das ist, glaube ich, das, was wichtig ist. Verwöhnen fängt da an, für mich, wenn wir jedem Wunsch ungesehen nachgehen. Und das sind in einem bestimmten Alter häufig materielle Wünsche.
1: Was wären denn die Folgen, wenn man dem Kind immer jeden Wunsch erfüllt?
2: Also wenn man wirklich allem ohne Grenzen nachgeht, dann führt es dazu, dass Kinder einfach nie gelernt haben, das geht jetzt nicht. Das heißt, wir müssen frustriert werden im Leben. Ja, so blöd das ist, aber das gehört dazu. Dinge nicht in diesem Moment zu bekommen. Das heißt, das müssen Kinder erfahren und das erfahren sie früher in der Beziehung mit den Eltern. Nämlich, du möchtest jetzt das und das gekauft haben, geht nicht, weil ich es dir nicht kaufen möchte, weil ich denke, du brauchst es nicht, weil wir das Geld nicht haben, dann ist das in Ordnung. Ne? Also diese Grenzen gehören dazu und müssen gesetzt werden, damit Kinder das später auch in sich selber machen können.
1: Also Frustration aushalten lernen ist ein ganz, ganz wichtiger Punkt in der Kindererziehung. Danke an Psychologin Henriette Grüner zum Thema Kinder verwöhnen.
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